0: Die Redaktion.
1: Die Wehrpflicht ist in Deutschland weiter ausgesetzt, trotzdem verweigern immer mehr Menschen den Kriegsdienst. Bis Juli sind bereits 5.862 Anträge beim zuständigen Bundesamt eingegangen, berichtet das Redaktionsnetzwerk Deutschland. Das sind deutlich mehr als im gesamten letzten Jahr. Hintergrund dürfte die angespannte Sicherheitslage und das Gesetz über den neuen Wehrdienst sein, das zum 1. Januar in Kraft getreten ist.
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1: Ich bin Diana Kramer. Der Iran-Krieg ist in den vergangenen Tagen mit gegenseitigen Attacken erneut eskaliert. Nun melden die US-Streitkräfte weitere Angriffe. Zuvor hatte US-Präsident Donald Trump die Wiederaufnahme der Seeblockade gegen Schiffe angekündigt, die iranische Häfen ansteuern.
2: Trump sagt, dass die USA die volle Kontrolle über die Straße von Hormuz übernehmen und diese betreiben wollten. Dies beinhaltet eine Transitgebühr von 20% des Frachtwertes von Lastschiffen, denen die USA sichere Passage gewährleisten. Die USA würden dieses Geleit nicht umsonst machen, erklärt Trump. Iranische Schiffe werden fortan wieder von allen heimischen Häfen blockiert. Die Fronten sind erneut verhärtet. Infolge der jüngsten Angriffe ist die Schifffahrt durch die Meerenge drastisch zurückgegangen. Tina Eck, USA.
1: Für Bewohnerinnen und Bewohner in Pflegeheimen in Deutschland steigen die selbst zu zahlenden Anteile immer weiter. Zum 1. Juli waren im ersten Jahr im Heim im bundesweiten Schnitt 3.364 Euro pro Monat aus eigener Tasche fällig. Das zeigt eine Auswertung des Verbands der Ersatzkassen. Das waren monatlich 119 Euro mehr als zu Jahresbeginn und 256 Euro mehr als im Juli vergangenen Jahres. Im Ländervergleich am teuersten ist ein Pflegeheimplatz in Bremen. In Sachsen-Anhalt zahlen Bewohner im Schnitt knapp 900 Euro weniger. Es war eine Jahrhundertflut, die ganze Ortschaften verwüstet hat. Die Flutkatastrophe in Rheinland-Pfalz und Nordrhein-Westfalen, bei der 185 Menschen starben, die meisten von ihnen im Ahrtal. Heute jährt sich das Unglück zum 5. Mal.
3: Laut dem Eifelkreis Bitburg-Prüm sind rund 90% der Flutschäden mittlerweile behoben. Dabei flossen insgesamt über 100 Millionen Euro in verschiedenste Maßnahmen. Zudem wurde auch die Hochwasserprävention verbessert. In Rheinland-Pfalz läuft seit letztem Jahr ein neues Pegelmesssystem. Dieses sammelt viertelstündig die Daten von 32 Messstellen im ganzen Bundesland in einer Datenbank. Und auch NRW hat nach der Katastrophe aufgestockt. Die letzten 5 Jahre wurde die Anzahl an Hochwassermeldepegeln von 84 auf 122 erhöht. Das Mikulajczak, Redaktion.
1: Zum Sport. Bei der Fußball-WM sind nur noch 4 Mannschaften im Rennen. Das erste Halbfinale bestreiten heute Abend Frankreich und Spanien. Anstoß ist um 21 Uhr unserer Zeit.
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2: 14. Juli 2012. Lana Del Rey ist mit Summertime Sadness neu in den Charts. Im Song geht es darum, wie sie hübsch zurechtgemacht mit ihrem Lover die Küste entlang fährt. Er ist perfekt für sie. Gleichzeitig hat sie aber Angst, ihn zu verlieren. Sie schreibt Summertime Sadness gemeinsam mit Songwriter Rick Nowels. Der hat im Vorfeld schon Songs von Lana Del Rey auf YouTube gehört und war von ihrer Arbeit begeistert. Er hält sie für eine geniale Songschreiberin, denn sie macht genau die Musik, die er gerne hört. Summertime Sadness erreicht in Deutschland Platz 4 der Singlecharts. Ganze 11 Wochen bleibt er in den Top 10. Insgesamt kann er sich 35 Wochen in den Singlecharts halten. Lana Del Reys eigentlicher Name ist Elizabeth Woolridge Grant. Bevor sie ihren großen Durchbruch hat, tritt sie mit verschiedenen Künstlernamen auf, unter anderem Lissy Grant oder May Jailer. Doch zu dem fantastischen Sound von Summertime Sadness passt doch Lana Del Rey deutlich besser.

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0: Donnerstag liegen bei so 17 Grad. Die steigen heute auch nur auf maximal 24 Grad. Es ist sehr wechselhaft. Wir haben zwar Sonne und Wolken viel mit dabei, aber es kommen auch kleinere Schauer mit dazu. Und am Nachmittag soll es dann sogar mal gewittern.
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2: Ich bin Diana Kramer. Das US-Militär hat in der dritten Nacht in Folge Ziele im Iran attackiert. Die Streitkräfte hätten eine neue Angriffswelle gestartet, teilte das zuständige Regionalkommando des US-Militärs auf X mit. Diese Angriffe würden die Fähigkeit des Irans weiter einschränken, unschuldige Zivilisten und Handelsschiffe in der Straße von Hormuz zu attackieren, heißt es. US-Präsident Donald Trump hatte unmittelbar zuvor weitere Angriffe angekündigt. Wie viel Social Media ist für Kinder in Ordnung?

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1: Radio Cottbus hören ist ja immer ein Gewinn. Man kann hier immer abstauben, egal ob Wachermacher Frühstückstassen am Dienstag bei unserem schönen Spiel Schätze die Lausitz, nachher um 10 nach 7 oder um 10 nach 8. Aber in diesen Tagen gibt es sogar noch mehr abzustauben. Unser großes Sommergewinnspiel ist gestern gestartet und wann ihr heute wieder gewinnen könnt, das verraten wir euch nachher um 10 vor halb 8.
2: Jetzt gibt es erstmal die beste Musik.
1: Sorry, 10 vor halb 6 natürlich.
2: In den Dienstag rein startet. Aktuell ist von Robin Schulz mit Better Times und direkt dann

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0: Morgen rein in diesen Dienstag, in diesen 14. Juli und rein damit mit vielleicht einer neuen Wachermacher-Frühstückstasse für euch. Vielleicht ist es die erste, vielleicht habt ihr aber schon eine und braucht unbedingt mal für euren Partner oder Partnerin eine zweite. Dann habt ihr heute Morgen wieder die Chance, die abzustauben bei unserem Schätze die Lausitz-Spiel. Zwei Runden spielen wir wieder mit euch, die erste um 10 nach 7 und die zweite um 10 nach 8.
1: Ja, ist aber nicht die einzige Stelle, an der ihr heute Morgen gewinnen könnt. Es gibt ja auch unser Radio Cottbus Sommergewinnspiel. 6 Wochen lang in den Sommerferien könnt ihr da tolle Preise abstauben. Und da gibt es auch nicht nur was für Kinder. Heute Morgen gibt es da was für die Erwachsenen unter euch. Und was ihr da gewinnen könnt, das hört ihr später um 7.40 Uhr.
0: Ja, ihr müsst nur anrufen bei unseren Gewinnspielen. Andere, die müssen sich deutlich mehr ins Zeug legen. Dann nämlich, wenn sie bei der Star-Parade gewinnen wollen. Ein toller Preis für Gründer und Unternehmen mit innovativen Ideen in ganz unterschiedlichen Kategorien hier bei uns aus der Lausitz. Ja, und warum diese Preise bei der Star-Parade Unternehmen so einen Schub geben können und vor allem, wie man diese Preise bekommt. Das hört ihr auch heute Morgen bei uns nachher um 10:30 Uhr.
1: Wir wünschen euch einen tollen Dienstag. Kommt gut rein in den Tag mit der besten Musik hier auf Radio Cottbus. Guten Morgen.
0: Guten Morgen.

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9: Heute haben wir im Wetter so ein bisschen von allem mit dabei. Wir haben Sonne und Wolken im Mix. Dann kommt aber auch noch ein bisschen Regen mit dazu und am Nachmittag sogar Gewitter. Die Temperaturen dazu heute bei maximal 24 Grad. Aktuell liegen die bei so 17 Grad.
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10: Alles ganz entspannt und alles ganz frei auf den Lausitzer Straßen. Jedenfalls soweit wie wir wissen. Wenn ihr mehr wisst, sagt gerne Bescheid. 0355 4839 495. Die Nummer für Staus und Blitzer hier bei Radio Cottbus. Gute Fahrt für euch.
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10: Also wenn der im Tagebuch der großen Hits hier ist von Christian Semmit, der Mann, mit dem ich mein Kinderzimmer damals tapeziert hatte, dann spielen wir den natürlich auch. Billy Idol, sein Eyes Without a Face, heute im Tagebuch der großen Hits. Christian Semmit erzählt gleich die Geschichte dazu.
9: Vorher gibt es aktuelle Musik und zwar von dem Mann, der letzte Woche unser Album der Woche geliefert hat, von Ugel. Moving to the Sun spielen wir jetzt. Habt einen schönen Dienstag, guten Morgen.
10: Guten Morgen.
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2: 14. Juli 1984. Billy Idol arbeitet an seinem nächsten großen Hit Eyes Without a Face.

Billy Idol liebt Horrorfilme. Und zwar nicht die großen Streifen, die jeder kennt, sondern die kleinen Indie-Produktionen oder ältere Horrorfilme aus Europa, die in Amerika wiederum keine Sau kennt. Zum Beispiel Les Yeux sans Visage oder auf Englisch Eyes Without a Face. In dem Film aus dem Jahr 1960 geht es um einen plastischen Chirurgen, der eine Tochter hat, deren Gesicht durch einen Autounfall entstellt wird. Er versucht, sie wieder so schön zu machen, wie sie vorher war, und mordet dafür, um an die passenden Teile zu kommen. Am Ende ist quasi alles neu, außer die Augen der Tochter, die immer noch ihre sind. Ganz so grausam geht es in Billy Idols Song nicht zu, aber als er Anfang der 80er eine Trennung verarbeitet, geht ihm dieser Film nicht aus dem Kopf. Er fühlt sich auch manchmal so, als wäre er eigentlich gar nicht mehr er selbst. Manchmal driftet er einfach ab und all das verarbeitet er in seinem Hit Eyes Without a Face.

0: Wunderschöne große Nummer von Billy Idol aus dem Jahr 1984, Eyes Without a Face. Die Story dazu erzählt im Tagebuch der großen Hits.
1: Ihr hört die Wachermacher. Schönen Dienstag euch. Guten Morgen.
0: Guten Morgen.

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1: Die besten Tipps aus der Lausitz, und das haben wir schon am Dienstag ein, fürs kommende Wochenende. Motoren an und auf nach Trattendorf. Am 18. und 19. Juli lädt jetzt der Motorsportclub Spremberg zum 37. Oldtimer-Teilemarkt und dem Oldtimer-Treffen ein.
2: Ja, freut dich auf historische Fahrzeuge aus vielen Jahrzehnten, den großen Teilemarkt, seltene Fundstücke und natürlich jede Menge Gespräche.
1: Ja, am Samstag startet der Teilemarkt schon um 8 Uhr, am Sonntag dann um 9 Uhr. Ab 11 Uhr ist dann der traditionelle Frühschoppen. Da könnt ihr richtig schön zusammen sein und über eure Autos sprechen oder mit Sammlern sprechen. Und für die kleinen Gäste ist auch gesorgt mit Fahrten auf einem historischen Traktor.
2: Das 37. Oldtimer-Teilemarkt und Oldtimer-Treffen am 18. und 19. Juli dieses Wochenende auf dem Vereinsgelände des Motorsportclubs Spremberg e.V. in Trattendorf.
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1: Aktuell ist es trocken in der Lausitz. Es sieht auch noch relativ, kommt immer mal noch ein bisschen Sonne durch. Aber im Laufe des Vormittags ziehen immer mehr Wolken auf. Es kommt Regen in die Lausitz und sogar ein bisschen Gewitter. Das lässt aber auch im Laufe des Vormittags wieder nach. Also Nachmittag ist es dann trocken und die Temperaturen steigen heute auf maximal 24 Grad.
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3: Mit Luisa Krake, guten Morgen. Nach rechtsextremem Graffiti in Cottbus hat die Polizei jetzt drei Tatverdächtige gestellt. Zunächst waren in der Thurower Straße mehrere Hakenkreuze und andere antisemitische Schmierereien an Hauswänden entdeckt worden. Wenig später meldete eine Zeugin erneut Sprayer an derselben Stelle. Die Polizei griff drei Jugendliche auf und brachte sie auf die Wache. Dort ist dann erstmal die Identität der drei geklärt worden. Der Staatsschutz hat die weiteren Ermittlungen übernommen.
4: Dankeschön, Luisa Krake. Mehr Lausitz-News für euch dann gleich wieder um 6:30 in einer halben Stunde. Jetzt die Weltnachrichten.
5: Ich bin Dirk Zeitler. Das US-Militär hat in der dritten Nacht in Folge Ziele im Iran attackiert. Wie das zuständige Regionalkommando des US-Militärs auf X mitteilte, hätten die Streitkräfte eine neue Angriffswelle gestartet. US-Präsident Trump hatte unmittelbar zuvor weitere Angriffe angekündigt.
6: Der Krieg mit dem Iran und in der Golfregion eskaliert wieder. Die USA fliegen Angriffe, der Iran attackiert Ziele in der Region und Schiffe in der Straße von Hormuz. Aus dem Iran werden vor allem im Süden des Landes heftige Explosionen gemeldet. Auch aus Jordanien, Bahrain und den Vereinigten Arabischen Emiraten gab es Berichte über Angriffe. Die USA haben die Seeblockade wieder aktiviert, um iranische Handelsschiffe zu stoppen. Für Donnerstagnacht hat Präsident Trump eine Rede an die Nation angekündigt. Es wird vermutet, dass es um das weitere Vorgehen mit dem Iran gehen soll. Aus den USA, Tina Eck.
5: Die Deutsche Krankenhausgesellschaft befürchtet, dass jede dritte Klinik das Krankenkassensparpaket nicht überleben wird. Wir müssen damit rechnen, dass noch mehr Kliniken in die Schieflage geraten, sagte DKG-Vorstandschef Gerald Gast der Rheinischen Post. Bei 2022 haben nach seinen Angaben bundesweit schon 85 Krankenhäuser Insolvenz angemeldet. Einige davon sogar schon zum zweiten Mal. Die Koalition der Willigen hat bei ihrem Treffen in Paris weitere Schritte zur Unterstützung der Ukraine beschlossen. Frankreichs Präsident Macron kündigte an, dass die geplante internationale Schutztruppe schon bald gemeinsame Militärmanöver in den Nachbarstaaten der Ukraine abhalten soll.
7: Damit wolle man zeigen, dass man bereit, entschlossen und glaubwürdig sei, sagte Macron nach dem Treffen in Paris, an dem auch Bundeskanzler Merz und der ukrainische Präsident Zelensky teilnahmen. Die von Europa geführte und von den USA unterstützte multinationale Schutztruppe soll einen möglichen Waffenstillstand in der Ukraine absichern. Mit der Ankündigung, dass die Truppe nun bereits einsatzbereit sei, überraschte Macron. Er ließ allerdings offen, wer konkret an den Manövern beteiligt sein soll und wann und wo diese stattfinden sollen. Diana Kramer, Nachrichtenredaktion.
5: Zum Fußball. Bei der WM sind noch vier Teams im Rennen um den Titel. Im ersten Halbfinale treffen heute Abend Vize-Weltmeister Frankreich und Europameister Spanien aufeinander. Im zweiten Halbfinale spielt morgen Abend England gegen Argentinien.
4: Dankeschön, Dirk Zeitler.
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4: Achtung auf der A13 Richtung Dresden zwischen Bestensee und Großköris sind Rehe auf der Autobahn. Bitte fahrt hier ganz besonders vorsichtig. Und die ersten Blitzer dieses Morgens, die sind auch schon gemeldet. Jetzt im Spreewalddreieck Richtung Cottbus, bei Tempo 100. Und auf der A15 an der Abfahrt Duben, beide gemeldet von Ilka. Vielen Dank dafür. Außerdem mit Blitzer heute Morgen in Annahütte Siedlung. Da steht einer, der ist jetzt frisch aufgebaut. Blitzer Anhänger in Werben Richtung Cottbus am Friedhof zwischen Gosta und Klinge am Bahnübergang in Richtung Klinge einer und die drei von Cottbus sind immer noch bestätigt, immer noch da. Schmelwitzer Weg Richtung Zuschka, Rudolf-Breitscheid-Straße aus Richtung Bahnhofstraße und in der Schillerstraße am Staatstheater hier in Richtung Bahnhof. Sobald ihr mehr seht, sagt Bescheid, meldet es gern immer unter der 0355 4839 94 und die 5. Radio Cottbus wünscht euch wie immer eine gute Fahrt.
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4: Es gibt ja so Orte in der Lausitz, da ist man unheimlich gern dort erlebt und einer dieser schönen Orte ist

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0: Sleeping in my car auf Radio Cottbus. 6.12 Uhr, einen schönen Dienstagmorgen.
1: Guten Morgen.
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0: So, da ist mein Text weg. Da ist er, da. Die Sommerferien sind da, jetzt haben wir den wieder. Ja, aber alles können wir uns ja nicht merken. Manchmal müssen wir auch ein bisschen aufs Papier gucken hier. Und da war gerade weg der kleine Zettel, der natürlich digital ist. Ist ein Monitor, nicht ein Zettel. Nicht, dass ihr denkt, wir arbeiten hier noch wie und so. Ne? Also, Sommerferien sind da. Man kann den ganzen Tag natürlich zu Hause rumringen. Das kann man machen. Heute ist ja vielleicht so ein bisschen tagsüber Regen, aber abends soll es da wieder schön ist. Und soll es wieder schön sein. Und da kann man natürlich mal gucken, was in der Lausitz so los ist. Denn gerade jetzt in den Ferien gibt es ja immer wieder so schöne Events, bei denen die ganze Familie was erleben kann. Und genau da kommen unsere Ferientipps ins Spiel. Und heute haben wir einen für Ferienkids für heute Abend.
1: Genau, zum Beispiel könnt ihr jetzt auf die Spremberger Freilichtbühne. Dort läuft ab heute die Sport- und Kulturwoche. Und der Name, der verrät es eigentlich schon. Es gibt ein buntes Programm unter freiem Himmel von Kino über Musik bis hin zu Kabarett und Sport.
0: Ja, und wenn sich eure Kinder oder ihr euch für den FC Energie Cottbus interessiert, dann geht doch heute Abend mal ins Freilichtkino in Spremberg. Da wird nämlich die Doku Vehement Cottbus über den FC Energie Cottbus gezeigt.
1: Ja, und wer danach noch nicht genug von Fußball hat, der kann gleich da bleiben, denn später wird auch das WM-Spiel zwischen Frankreich und Spanien auf großer Leinwand übertragen. Natürlich ist auch für Essen und Getränke gesorgt. Karten für den Kinoabend bekommt ihr im Spreekino Spremberg oder direkt an der Abendkasse.
0: Ja, Spanien gegen Frankreich auf so großer Leinwand, auf so einem großen Fernseher, das macht bestimmt richtig Spaß. Und die Woche geht es auch weiter in der Freilichtbühne. Bis Sonntag ist da wirklich ab jetzt jeden Abend was los auf der Freilichtbühne, die ganze Woche lang. Das komplette Programm, das könnt ihr euch angucken unter touristinfo-spremberg.de.
1: Kurz vor 6:45 jetzt am Dienstag. Guten Morgen.
0: Guten Morgen.
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0: 6:16 Uhr, kurz nach 6:45 Uhr, schauen wir auf die Straßen für euch. Ganz aktuell von der A13 immer noch die Warnmeldung. Fahrt vorsichtig hier auf der Autobahn Richtung Spreewalddreieck. Wenn ihr vom Schönefelder Kreuz kommt zwischen Bestensee und Großköris, da sind Rehe an der Autobahn. Hier müsst ihr aufpassen. Es wird geblitzt im Spreewalddreieck Richtung Cottbus, einmal bei Tempo 100 und dann nochmal an der A15 Abfahrt Dubin ein Blitzer. Außerdem in der Finsterwalder Straße zwischen Karlau und dem Abzweig nach Kabel jetzt ein Blitzer gemeldet und in Annahütte Siedlung noch einer. 4 Blitzeranhänger sind es heute Morgen, die melden wir euch gleich nach 5:30.
1: Im Wetter, da ist es aktuell noch trocken, wir haben so einen Mix aus Sonne und Wolken, aber im Laufe des Vormittags kommt auch noch Regen und Gewitter mit dazu. Das verzieht sich auch im Laufe des Tages wieder und die Temperaturen, die steigen heute auf maximal 24 Grad. In der besten Musik für euren Dienstagmorgen Malu Lovis mit I'm Not Here For You und direkt danach unsere Zahl des Tages. Guten Morgen.
0: Guten Morgen.
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2: Ganz genau 6.20 Uhr jetzt am Dienstagmorgen. Manche Kinder, die starten ja viel zu früh ins Leben, als es eigentlich geplant war. Sie sind winzig, brauchen intensive Hilfe und oft kämpfen sie am Anfang um jeden Atemzug. Für die Eltern ist das natürlich eine Zeit voller Sorge, aber auch voller Hoffnung.
3: Ja, umso schöner ist das, wenn diese Kinder Jahre später dann lachend über eine Hüpfburg springen, zusammen basteln oder zusammen spielen. Und genau das ist jetzt beim Frühgeborenen-Treffen der Medizinischen Universität Lausitz-Karlin passiert.
2: Eingeladen waren Familien, deren Kinder nach so einer Frühgeburt an der MOLCT behandelt worden sind. Einige sind dafür sogar aus anderen Teilen von Brandenburg und Sachsen nach Cottbus gefahren, weil für sie das Treffen eben eine feste Tradition ist.
3: Ja, es gab Spiele, es gab ganz viel Zeit für Gespräche. Eltern, die konnten sich mal austauschen. Die früheren Frühchen, die konnten zeigen, wie groß und stark sie inzwischen geworden sind. Und zwei Klinik-Clowns, ja, die berühmten Klinik-Clowns von der MOLCT, die waren auch mit dabei und haben für richtig gute Stimmung gesorgt.
2: Die 42 ist heute unsere Zahl des Tages. 42 Familien waren nämlich bei diesem Frühgeborenen-Treffen bei der Medizinischen Universität Lausitz-Karlin mit dabei.
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3: Gibt's noch mehr schöne Nachrichten aus der Lausitz? Gleich erfahrt ihr es bei uns in den Lausitz News. Die gibt's wieder um 6:30. Das ist in 8 Minuten. Guten Morgen.
2: Guten Morgen.

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9: Wir messen aktuell 19 Grad in Cottbus, 19 auch in Vetschau und 18 aktuell in Finsterwalde. Die Temperaturen, die steigen heute im Laufe des Tages noch auf 24 Grad maximal. Dazu haben wir jetzt einige Wolken mit dabei. Hier und da guckt nochmal die Sonne mit heraus, aber jetzt am Vormittag erwarten wir auch Regen und Gewitter in der Lausitz. Das lässt aber zum Nachmittag wieder nach, da soll es dann trocken bleiben mit einem Mix aus Sonne und Wolken.
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7: Nach Hakenkreuz-Schmierereien in Cottbus hat die Polizei 3 Tatverdächtige gestellt. Luisa Kranke, was wissen wir bis jetzt?
10: Zunächst waren in der Thuboer Straße mehrere Hakenkreuze und andere antisemitische Schmierereien an Hauswänden entdeckt worden. Wenig später meldete eine Zeugin erneut Sprayer an derselben Stelle. Die Polizei griff 3 Jugendliche auf und brachte sie auf die Wache. Dort ist dann erstmal die Identität der 3 geklärt worden. Der Staatsschutz hat die weiteren Ermittlungen übernommen.
11: Wegen neuer Fälle der afrikanischen Schweinepest in Sachsen richtet der Landkreis Oberspreewald-Lausitz wieder eine Pufferzone ein. Davon betroffen sind unter anderem Senftenberg, Schipkau und Großrieschen. Die bestehenden ASP-Schutzzäune werden wieder geschlossen. So soll verhindert werden, dass sich die Tierseuche wieder nach Brandenburg ausbreitet. Allgemeine Betretungsverbote gibt es allerdings nicht.
10: Brandenburg hat bundesweit die höchste Aufklärungsquote bei Cyberkriminalität. Das geht aus einer aktuellen Analyse von BrokerChooser hervor. Zwar ist die Zahl der Cyberstraftaten im vergangenen Jahr um gut 12% gestiegen, trotzdem konnten 89% der Fälle aufgeklärt werden, so viele wie in keinem anderen Bundesland. Experten raten trotzdem zur Vorsicht, vor allem bei Geldanlagen im Internet und unbekannten Nachrichten in sozialen Netzwerken. Und unsere gute Nachricht, die denkmalgeschützte Traugott-Hirschberger-Grundschule in Lübbenau wird jetzt erweitert. Geplant sind unter anderem eine neue Turnhalle und ein Anbau zwischen Schulgebäude und Aula. Auch das denkmalgeschützte Wandmosaik im Foyer der Aula wird restauriert. Die Arbeiten dauern voraussichtlich bis November und kosten rund 60.000 Euro. Dafür gibt's auch Fördermittel aus der Denkmalhilfe. Soweit das Neueste. 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
7: Dankeschön, Luisa Krake.
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7: Wieder alles frei, keine Meldungen, aber Blitzer sind gemeldet im Spreewalddreieck Richtung Cottbus bei Tempo 100. Einer dann an der A15 Abfahrt Duben. Einer in der Finsterwalder Straße zwischen Karlau und dem Abzweig nach Kabel. Und Blitzer heute Morgen auch aufgebaut in Annahütte Siedlung. Blitzeranhänger kommen dazu in Werben Richtung Cottbus am Friedhof zwischen Gosta und Klinge am Bahnübergang in Richtung Klinge und zwei Stück sind es jetzt noch in Cottbus. Der in der Rudolf-Breinscheid-Straße, der ist weggeschleppt worden. Schmelwitzer Weg Richtung Zuschka steht noch einer und in der Schillerstraße am Staatstheater in Richtung Bahnhof. Wenn ihr mehr gesehen habt heute Morgen an die 0355 4839 94 und die 5, könnt ihr alles melden per Telefon oder auch per WhatsApp. Radio Cottbus wünscht wie immer eine gute Fahrt.
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7: Es gibt so ganz fleißige Diskussionen in den Social-Media-Netzwerken hier über unsere Wahl der 10 besten Italiener. Der Lausitz hat ja jeder so seinen speziellen und da wird natürlich diskutiert, ist die Wahl denn da richtig auf den richtigen gefallen letzte Woche und so weiter. Ja, darüber kann man diskutieren, das ist auch gut so und vielleicht muss man dann auch darüber diskutieren über unsere Campingplätze. Aber wir wählen die ja nicht, sondern ihr wählt die und deshalb nicht so viel diskutieren, sondern am besten abstimmen und vorschlagen. Und wo ihr das machen könnt, für die 10 besten Campingplätze der Lausitz, das besprechen wir gleich.
9: Da gibt's die beste Musik für euch. Wir haben Phil Collins mit dabei mit seinem You Can't Harry Love. Der macht gute Laune am Dienstagmorgen. Und neue Musik jetzt mit Tempest 50 von Self-Aware. Guten Morgen.
7: Guten Morgen.
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0: sein. You Can Terry Love auf Radio Cottbus. 6.41 Uhr, gleich 6:45. Guten Morgen.
1: Guten Morgen.
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0: Ja, vielleicht werdet ihr gerade wach auf einem richtig schönen Campingplatz in der Lausitz. Genießt die Kühle, die Stille jetzt vielleicht am Morgen um 6:45 und denkt euch, das hier ist doch wirklich eines der schönsten Plätzchen auf dieser Erde. Und selbst wenn ihr jetzt vielleicht da nicht gerade sitzt im Campingstuhl, ihr könnt euch vorstellen, wie schön das ist oder wie schön das wäre, wenn man da jetzt sitzen könnte. Ich kann es jedenfalls.
1: Ja, kann ich mir auch vorstellen. Ist auch was Tolles und vielleicht habt ihr ja genau diesen einen Campingplatz hier in der Lausitz, wo ihr denkt, zu dem fahre ich immer wieder, weil das ist einfach der beste Campingplatz aus der Lausitz. Wir suchen ja aktuell die besten 10 Campingplätze der Lausitz und ihr könnt über radiocottbus.de aktuell vorschlagen oder abstimmen.
0: Ja, es sind schon die ersten drauf. Gestern ist noch ein 10. vorgeschlagen worden. Mhm. Aktuell sind 9 drauf. 10 ist da erst vorgeschlagen worden. Konnten wir leider nicht aufnehmen. Den gibt es nicht mehr. Der ist im Juni zugemacht worden. So ein Ärger. Also wenn er natürlich nicht mehr aktiv ist, dann können wir ihn natürlich auch nicht empfehlen. Das heißt, der ist nicht drauf. Also 9 momentan drauf. Wir wählen ja die besten 10. Also guckt da nochmal. Vielleicht habt ihr ja auch noch einen, wo ihr sagt, Mensch, der fehlt ja noch in dieser Liste. Und dann schlagt ihn vor, aber nur dann, wenn er nämlich schon in der Liste steht, der Campingplatz, dann einfach nur draufklicken und auf Abstimmen tippen und schon ist eure Stimme gezählt. Und das könnt ihr noch bis Donnerstag, 23. Juli um 20 Uhr.
1: Britt hat einen Campingplatz vorgeschlagen und zwar den Campingplatz am großen Morchowsee. Sie sagt, Wald, Wasser, Wanderwege, alles da und es ist immer wieder schön. Und es ist natürlich nicht der einzige Campingplatz. Auch Thomas hat einen vorgeschlagen und zwar das Retro-Camping am Grebendorfer See. Einfach ein bodenständiger, cooles Campingkonzept, schreibt er, mit ganz tollem Seewasser. Und da stimme ich zu, der See da, der ist wirklich toll, da fahre ich auch immer wieder gerne hin.
0: Ja, da bin ich mal gespannt, ob vielleicht Retro-Camping ganz vorne ist oder auch das benachbarte Camp Kasel, das ist ja auch gleich nebenan am Grebendorfer See. Also es gibt so viele schöne Campingplätze hier bei uns in der Lausitz, können wir stolz drauf sein, aber welche sind die 10 besten? Ihr klickt euch rein auf radiocottbus.de und am Freitag, 24. Juli, ist noch ein paar Tage hin, 10 genau, um genau zu sein, um 7:50 präsentieren wir euch dann die 10 besten Campingplätze der Lausitz, hier live bei uns in der Show.
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1: Kurz vor 6:45 jetzt am Dienstagmorgen in der besten Musik für euch zum Wachwerden. George Ezra mit Shotgun. Guten Morgen.
0: Einen schönen Dienstag für euch.

0: Wunderschönen Nummer zum Wachwerden hier auf Radio Cottbus. George Ezra und sein Shotgun um kurz nach 6:45. Zeit geht schnell heute voran hier. Wir haben keine Meldungen von den Straßen in der Lausitz. Ihr kommt überall gut voran. Es wird allerdings geblitzt. Vorsicht im Spreewalddreieck Richtung Cottbus. Bei Tempo 100 ein Blitzer. An der A15 Abfahrt Duben steht einer. In der Finsterwalder Straße zwischen Karlau und dem Abzweig nach Kabel ein Blitzer. Und einer auch aufgebaut in Anna-Hütte-Siedlung. Blitzeranhänger nennen wir euch gleich nach 7.
1: Der Blick aufs Wetter zeigt, es kommen immer mehr Wolken in die Lausitz. Später dann auch Regen mit dazu und sogar Gewitter heute am Vormittag eingeplant. Das verzieht sich aber auch wieder am Nachmittag, dann nur noch Sonne und Wolken Mix bei maximal 24 Grad später. Ihr hört die Wachermacher auf Radio Cottbus. Wir wünschen euch einen schönen Dienstag, 6.47 Uhr jetzt. Guten Morgen.
0: Guten Morgen.
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0: Shakira und ihr She-Wolf auf Radio Cottbus, 6 Minuten vor 7. Um 7 gibt's wieder News, bringen wir euch auf den neuesten Stand. Immer wieder Hakenkreuzschmierereien in den letzten Tagen hier bei uns in Cottbus. Jetzt hat die Polizei 3 mutmaßliche Täter. Alles dazu gleich bei uns. Guten Morgen.
1: Guten Morgen.

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9: Ganz schön viele Wolken aktuell über der Lausitz. Die ersten Regenwolken, die liegen aktuell noch so vorm Spreewald. Die ziehen dann so langsam über die gesamte Lausitz ab heute am Vormittag. Dazu gibt es auch immer mal wieder kleine Gewitter. Die sollen sich aber im Laufe des Tages auch wieder verziehen. Am Nachmittag dann trocken bei Sonne und Wolken im Mix und die Temperaturen, die steigen von aktuell 18 Grad heute noch auf maximal 24.
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10: Mit Luisa Krake, guten Morgen. Nach rechtsextremem Graffiti in Cottbus hat die Polizei jetzt 3 Tatverdächtige gestellt. Zunächst waren in der Thurower Straße mehrere Hakenkreuze und andere antisemitische Schmierereien an Hauswänden entdeckt worden. Wenig später meldete eine Zeugin erneut Sprayer an derselben Stelle. Die Polizei griff 3 Jugendliche auf und brachte sie auf die Wache. Dort ist dann erstmal die Identität der 3 geklärt worden. Der Staatsschutz hat die weiteren Ermittlungen übernommen.
11: Dankeschön, Luisa Krake. Mehr Lausitz-News für euch dann wieder um 19:30. Jetzt gibt's das Neueste aus Deutschland und der Welt.
12: Ich bin Dirk Zeitler. Wer im Pflegeheim betreut werden muss, muss immer mehr Kosten selbst tragen. Mit Stand zum 1. Juli waren im ersten Jahr im Heim im bundesweiten Schnitt 3.364 Euro pro Monat aus eigener Tasche fällig.

0: Halbfinale treffen heute Abend Vizeweltmeister Frankreich und Europameister Spanien aufeinander.
1: Für viele Experten ist es das vorweggenommene Endspiel. Frankreich mit Superstürmer Kylian Mbappé ist bis jetzt mit 6 Siegen und insgesamt 16 erzielten Toren geradezu durch die WM marschiert. Europameister Spanien hat sich nach dem Stolperstart mit dem 0:0 gegen Außenseiter Kap Verde kontinuierlich gesteigert und erst ein Gegentor bei diesem Turnier kassiert. Vor 2 Jahren standen sich beide Teams übrigens auch im Halbfinale der Europameisterschaft gegenüber. Damals siegte Spanien 2:1. Thomas Thonfeld, Sportredaktion.
0: Im zweiten Halbfinale spielt morgen Abend England gegen Argentinien.
2: Dankeschön, Dirk Zeidler.
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0: Ja, ich weiß, was du meinst.
1: Schön, ne? Mhm. Ja, warum wir so schwärmen und warum ihr gleich eine Wachermacher-Frühstückstasse gewinnen könnt, gleich bei uns.
0: Morgen gibt's die beste Musik. Wir starten mit Bibi Rexha und ihrer aktuellen New Religion hier auf Radio Cottbus. Habt einen schönen Dienstag. Morgen.
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0: Donner hier um 7:12 morgen.
1: Guten Morgen.
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0: Das ist eine meiner schönsten Erinnerungen aus dem Jahr 2025. Der große Weihnachtszirkus, weißt du noch?
1: Oh, das war richtig cool.
0: Richtig schön hier im Weihnachtszirkus. Wir beide in der Manege. Du hast so eine Clownfrau gegeben.
1: Ja.
0: Eine, die schlafwandelt.
1: Ich hatte da einen kleinen Sketch. Das war sehr cool.
0: Das war schön. Und ich durfte die Leute begrüßen. Mhm. Deshalb auch Zirkusdirektor spielen. Das hat mir gefallen. Sehr, sehr schön. Und ja, ich hoffe, dass wir das vielleicht in diesem Jahr wieder hinbekommen. Wir werden mit dem Zirkusfestival mal darüber sprechen, weil das wäre doch cool, wenn wir zum Weihnachtszirkus wieder ganz viele Familien aus der Lausitz einfach so einladen können. Ja, der Zirkus ist wieder an der Stadt. Der ist gerade da, der Zirkusfestival. Der hat seinen Ferienzirkus hier aufgebaut. Und um genau diesen Zirkus dreht sich heute unsere Schätzfrage in Schätze die Lausitz. Ihr schätzt euch rein über WhatsApp unter der 0355 4839 94 und die 5. Seid hoffentlich die schnellsten mit der richtigen Antwort. Heute ist das so eine Zahl, die kann nicht groß sein.
1: Ja, das stimmt. Die Frage ist nämlich, wie lange dauert denn der Aufbau des Zirkusfestival auf ihrer Tour?
0: Auf ihrer Tour, wenn die unterwegs sind, wie lange dauert das, bis das Zirkuszelt und alles, was dazugehört, wie lange dauert das, bis das steht? Ihr habt eine Minute Zeit, um wieder zu schätzen. Wie gesagt, das kann jetzt keine große Zahl sein. Es geht jetzt um Geschwindigkeit. Schickt uns die Zahl rein unter der 0355 4839 94 und die 5. Und ich nehme an, die ersten sind schon da.
1: Ja, ich sehe gerade, hier schreiben ganz viele, aber die kriegen sich irgendwie noch nicht ein. Also es steht noch keine Zahl fest. Okay. Überall steht schreibt. Aber ich könnte eigentlich selber mitschätzen, weil ich fahre da ja jeden Tag vorbei.
0: Ja.
1: Die ersten Schätzungen, die sind jetzt drin. 4 Stunden schreibt Christian. 14 Stunden schreibt Ramona. Sind es nur Stunden oder sind es Tage,
0: arbeiten? Das verraten wir jetzt natürlich nicht, ob das Tage oder Stunden sind, aber wir können verraten, es ist ja ein Zirkuszelt. Das ist schon ein bisschen größer.
1: Und dann gibt es ja auch noch die ganzen anderen Sachen, die da drumherum stehen. Und so ein Zaun, der aufgebaut werden muss, ist schon eine ganze Menge.
0: Ja.
1: 12 Stunden kommt hier von Xenia rein, 6 Stunden von Thorsten, 22 Stunden von Tom, 3 Tage von Roland.
0: Ja.
1: Christina schreibt einfach nur eine 8. Müsstest du vielleicht nochmal dazu schreiben, ob du Tage oder Stunden meinst?
0: Ja. Okay, also es wird immer mehr hier. Also das ist auch wirklich keine schwere Schätzfrage, ne? Sondern einfach nur so ein kleines Gefühl, wie lange könnte es so dauern, bis so ein Zirkuszelt steht, bis das Ganze drumherum steht, ne? Also sind das Stunden oder Tage? Das ist natürlich die große Frage. Janine, die ist sehr optimistisch, die schreibt hier 45 Minuten, dann ist das wahrscheinlich ein aufblasbares Zirkuszelt.
1: Wahrscheinlich, aber man muss ja sagen, da sind auch viele helfende Hände. Wir haben ja ganz viele kennengelernt hinter den Kulissen. Und da kommen natürlich einige zusammen. Nadine jetzt 6 Stunden und ich glaube, dann machen wir den Sack zu, oder?
0: Ja, dann machen wir den Sack zu und wollen natürlich von derjenigen wissen, die den Aufbau jedes Mal mit begleitet. Wie viel sind es denn? Wie viele Stunden? Und das hat uns Nathalie Frank verraten.
4: Ich bin die Nathalie und ich bin einer von den 4 Leiter, die den Zirkus und den Cottbuser Weihnachtszirkus führen. Also mit Anreise, Stallaufbau, Zeltaufbau und ringsherum schöne Sachen machen, dauert das 3 volle Tage.
0: Also doch Tage
1: und nicht Stunden.
0: Nee.
1: Und wir haben eine Punktlandung reinbekommen mit 3 Tagen, sogar 2-mal, aber da war jemand schneller. Roland war der schnellste heute Morgen, der hat als allererstes 3 Tage reingeschickt und liegt damit natürlich richtig. Unsere erste Wachermacher-Frühstückstasse geht damit an Roland.
0: Ja, schön. Wir haben ja auch nochmal eine 4. gehabt, 72 Stunden, das wäre ja auch richtig gewesen, aber kam auch nach Roland rein. Vicky hier, ne? Sehr schön, aber 3 Tage, ganz schön, ne? Und wenn man sich überlegt, das sind gar nicht so viele Leute, die das machen, die haben ganz schön viel zu tun und machen das mit so viel Herzblut, das sieht jedes Mal so richtig toll aus, da wünschen wir uns doch den Weihnachtszirkus auch in diesem Jahr wieder in der Stadt. Und wenn es da was Neues gibt, wenn es wieder eine freie Vorstellung für Lausitzer Familien gibt, gemeinsam mit dem Zirkusfestival und Radio Cottbus, dann hört ihr es hier natürlich bei uns zuerst.
1: 7:45 jetzt am Dienstag. Guten Morgen.
0: Guten Morgen.
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0: Spielen wir übrigens gleich nochmal, ne? Kurz nach 8, 2. Runde vom Dienstag. Only Poets jetzt mit Monumental.

0: Radio Cottbus um 7.18 Uhr, kurz nach Viertel 8. Wir schauen wieder auf die Straßen für euch. Luca hat gleich das Wetter vom Dienstag. Im Spreewalddreieck Richtung Cottbus ein Blitzer bei Tempo 100 aufgebaut. An der 15 Abfahrt Duben einer. In der Finsterwalder Straße zwischen Karlau und dem Abzweig nach Kabel stehen sie heute Morgen. Und auch in Annahütte Siedlung. Dazu kommen dann noch 4 Blitzeranhänger in der Lausitz. Wo die stehen, das erzählen wir euch gleich nach halb.
1: Der Blick aufs Wetterzeit. Aktuell ganz schön viele Wolken. Da kommt auch jetzt im Vormittag noch Regen und Gewitter mit dazu. Das lässt aber auch zum Nachmittag wieder nach und die Temperaturen, die steigen heute auf maximal 24 Grad. Jodi Wachermacher am Dienstagmorgen in der besten Musik für euch jetzt Moschina mit ihrer aktuellen Rhythm Unknown. Guten Morgen.
0: Guten Morgen.

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0: 7:25 Uhr. Immer wieder Hakenkreuzschmierereien in den letzten Wochen hier bei uns in der Stadt Cottbus. Jetzt hat die Polizei 3 Tatverdächtige geschnappt und das auf frischer Tat. Alle Infos dazu bekommt ihr gleich bei uns in den Lausitz News. Die gibt's um 9:30 Uhr. Schönen Dienstag, guten Morgen.
1: Guten Morgen.

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11: Um 7:30 eine Jobchance für alle, die strukturiert, selbstständig und für alle, die Finanzen lieben. 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
13: Wir haben zwar einige Wolken mit dabei, aber aktuell kommt hier und da auch immer noch die Sonne raus. So langsam geht's aber los. Über dem Spreewald kommen die ersten Regenwolken an und die ziehen sich dann auch über die gesamte Lausitz. Zwischendurch sogar Gewitter eingeplant. Das verzieht sich dann erst zum Nachmittag hin. Da haben wir es dann trocken bei einem Mix aus Sonne und Wolken und Temperaturen bei maximal 24 Grad.
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11: Nach Hakenkreuz-Schmierereien in Cottbus hat die Polizei 3 Tatverdächtige gestellt. Luisa Krake, was wissen wir darüber?
14: Zunächst waren in der Thuroer Straße mehrere Hakenkreuze und andere antisemitische Schmierereien an Hauswänden entdeckt worden. Wenig später meldete eine Zeugin erneut Sprayer an derselben Stelle. Die Polizei griff 3 Jugendliche auf und brachte sie auf die Wache. Dort ist dann erstmal die Identität der 3 geklärt worden. Der Staatsschutz hat die weiteren Ermittlungen übernommen. Brandenburg hat bundesweit die höchste Aufklärungsquote bei Cyberkriminalität. Das geht aus einer aktuellen Analyse von BrokerChooser hervor. Zwar ist die Zahl der Cyberstraftaten im vergangenen Jahr um gut 12% gestiegen, trotzdem konnten 89% der Fälle aufgeklärt werden, so viele wie in keinem anderen Bundesland. Experten raten trotzdem zur Vorsicht, vor allem bei Geldanlagen im Internet und unbekannten Nachrichten in sozialen Netzwerken. Das Modul Energieeffiziente Fahrzeuge der BTU Cottbus Senftenberg ist jetzt von der Uni ausgezeichnet worden. 5.000 Euro gab es für die Zusammenarbeit verschiedener Fachrichtungen und vor allem den hohen Praxisbezug. Erst vor wenigen Tagen hatte das Team Lausitz Dynamics mit ihrem Hydro Racer den Shell Eco Marathon in Polen gewonnen. Und unsere gute Nachricht, die denkmalgeschützte Traugott-Hirschberger-Grundschule in Lübbenau wird jetzt erweitert. Geplant sind unter anderem eine neue Turnhalle und ein Anbau zwischen Schulgebäude und Aula. Auch das denkmalgeschützte Wandmosaik im Foyer der Aula wird restauriert. Die Arbeiten dauern voraussichtlich bis November und kosten rund 60.000 Euro. Dafür gibt's auch Fördermittel aus der Denkmalhilfe. Soweit das Neueste. 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
11: Dankeschön, Luisa Krake.
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11: Und da gibt es dichten Verkehr auf der B169 zwischen Brieske und Schwarzheide in Richtung Elsterwerda. Ungefähr 10 Minuten länger müsst ihr gerade planen. Und das sind die Blitzer. Ein Laser, gerade gemeldet von Sandy, ganz frisch aus Werben. Wenn ihr in Richtung Cottbus, aus Richtung Cottbus kommt, direkt hinter dem Blitzeranhänger. Also wer da wieder Gas gibt, der wird heute gelasert. Sandy hat uns das gerade durchgegeben. Vielen Dank. Blitzer im Spreewalddreieck Richtung Cottbus. Einer aufgebaut bei Tempo 100. Dann A15 an der Abfahrt Duben. Einer in der Finsterwalder Straße. Das ist zwischen Kader und dem Abzweig nach Kabel. Da stehen sie heute Morgen und auch in Annahütte Siedlung. Blitzeranhänger kommen dazu in Werben Richtung Cottbus am Friedhof. Da, wo der Laser steht. Zwischen Gosna und Klinge am Bahnübergang in Richtung Klinge. Und zwei in Cottbus Schmelwitzer Weg Richtung Zuschka. Der ist noch aktiv. Und auch der in der Schillerstraße am Staatstheater hier in Richtung Bahnhof. Sobald ihr was seht, unterwegs, macht's wie Sandy, gebt's uns schnell rein unter der 0355 4839 945, ruft uns einfach an oder schickt eine WhatsApp ins Studio. Wir wünschen euch eine gute Fahrt.
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13: Kann man so sagen, ja.
11: Ja, das erfahrt ihr gleich.
13: Vorher gibt es die beste Musik bei uns auf Radio Cottbus. Zwei Hits am Stück jetzt für euren Dienstag. Guten Morgen.
11: Guten Morgen.
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0: auf den 80ern, Sandra und ihr Everlasting Love. Ihr hört Radio Cottbus am Dienstagmorgen um gleich 7:45.
1: Guten Morgen.
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0: Ja, und Urlaubszeit ist ja auch Zeit, wo man mal Zeit füreinander hat, was vielleicht sonst so ein bisschen im Laufe des Jahres untergeht. Und da haben wir was Schönes für euch, für die Großen. 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Ne? 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
0: Ja, für alle, die ein bisschen Lust auf Abwechslung im Sommer haben, egal ob alleine oder mit dem Partner, der Partnerin.
1: Was soll man
0: dazu sagen jetzt?
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0: Jetzt durchklingeln 0355 4839 94 und die 5.

0: Genau, 8:45 Uhr, der Blick auf die Straßen für euch. Ihr müsst euch ein bisschen mehr Zeit mitnehmen, wenn ihr gerade auf der B169 unterwegs seid. Zwischen Brieske und Schwarzheide haben wir dichten Verkehr. Etwa 10 Minuten verliert ihr da an Zeit in Richtung Elsterwerda. Es gibt einen Laser heute Morgen in Werben, wenn ihr aus Richtung Cottbus kommt. Der steht dort direkt hinter dem Blitzeranhänger. Hans Zetti uns gemeldet. Im Spreewaldreieck Richtung Cottbus bei Tempo 100 wird geblitzt. Danke an Ilka und Moped Jimmy. Auf der A13 an der Abfahrt Duben ein Blitzer. In der Finsterwalder Straße zwischen Karlau und dem Abzweig nach Kabel ein Blitzer. Und in Annahütte Siedlung hier auf der Straße Karl-Marx-Siedlung. Blitzeranhänger auch noch 4 Stück kommen noch dazu. Die nennen wir euch nach 8.
1: Im Wetter, so ist aktuell noch größtenteils trocken, aber da kommt im Laufe des Vormittags auf jeden Fall noch Regen auf uns zu und die Temperaturen, die steigen heute noch auf maximal 24 Grad. Gleich gibt's unseren Frühsport hier auf Radio Cottbus, vorne Westmusik, Felix Jähn und Jasmine Thompson jetzt mit Without You. Guten Morgen.
2: Guten Morgen.
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2: 7.50 Uhr jetzt am Dienstag und da gibt es einen kleinen Szenenwechsel diese Woche für die Jungs vom FC Energie Cottbus. Die Mannschaft, die ist im Trainingslager in Tirol angekommen. Luisa Krag ist jetzt im Studio. Du hast alle Details.
3: Ja, nach dem Testspiel gegen Halle ging es direkt einmal mit dem Bus nach Österreich. Hatte bestimmt auch so ein bisschen Klassenfahrt-Feeling. Viele Stunden war die Mannschaft unterwegs. Die sind dann erst mitten in der Nacht im Hotel angekommen und deshalb hieß es am ersten Tag auch erstmal ankommen.
4: Also noch kein allzu hartes Training von Pele Wollitz.
3: Nee, erstmal wollten alle so ein bisschen regenerieren. Ein Teil der Mannschaft, der hat schon mal so ein bisschen locker trainiert. Die anderen, die haben dann ganz gemütlich mit dem Fahrrad den Trainingsplatz erkundet. Dazu gab es einen sportpsychologischen Workshop, Physiotherapie und natürlich auch ganz viel Zeit zum Abschalten. Die Anlage, die hat ja auch einen Pool und direkt einen Badesee nebendran.
2: Ach, boah, da würde ich jetzt auch hinterher fahren.
4: Nicht wie Trainingslager.
2: Klingt richtig schön, aber in den nächsten Tagen geht es dann bestimmt auch richtig los mit dem Training. Danke, Luisa, für die Infos.
4: Gerne. Ja, morgen dann auch neues erstes Testspiel, ne? Morgen dann gegen Mladá Boleslav. Mm-hmm. Musst du schon mal üben, Luisa, wenn der Morgensergebnis dann
2: Mladá Boleslav.
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8: Ich sehe nur grau, wenn ich hier aus dem Studiofenster schaue. Und trotzdem kommt durch irgendeine kleine Wolkenlücke noch ein bisschen Sonne durch. Das genießen wir jetzt nochmal, denn in den nächsten Stunden bleibt es auch eher grau. Da kommt dann noch Regen und Gewitter mit dazu jetzt am Vormittag. Das verzieht sich aber auch wieder und am Nachmittag lässt der Regen und das Gewitter nach. Ein bisschen Wolken, ein bisschen Sonne mit dabei und Temperaturen bei 24 Grad maximal.
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9: Mit Luisa Krake, guten Morgen. Nach rechtsextremem Graffiti in Cottbus hat die Polizei jetzt drei Tatverdächtige gestellt. Zunächst waren in der Thurower Straße mehrere Hakenkreuze und andere antisemitische Schmierereien an Hauswänden entdeckt worden. Wenig später meldete eine Zeugin erneut Sprayer an derselben Stelle. Die Polizei griff drei Jugendliche auf und brachte sie auf die Wache. Dort ist dann erstmal die Identität der drei geklärt worden. Der Staatsschutz hat die weiteren Ermittlungen übernommen.
10: Dankeschön, Luisa Krake. Mehr Lausitz News für euch dann wieder um 8:30. Jetzt gibt's die Weltnachrichten.
11: Ich bin Dirk Zeitler. Wer im Pflegeheim betreut werden muss, muss immer mehr Kosten selbst tragen. Mit Stand zum 1. Juli waren im ersten Jahr im Heim im bundesweiten Schnitt 3.364 Euro pro Monat aus eigener Tasche fällig. Das zeigt eine Auswertung des Verbands der Ersatzkassen. Knapp 120 Euro monatlich mehr als noch zu Jahresanfang.
12: Grund für die höheren Kosten sind vor allem zwei Faktoren. Zum einen sind die Löhne für Pflegekräfte gestiegen, zum anderen sind Unterkunft und Verpflegung teurer geworden. Das sei natürlich berechtigt, sagt der Verband der Ersatzkassen, dürfe aber nicht zu einer immer stärkeren Belastung der Pflegebedürftigen führen. Die geplanten Reformpläne von Bundesgesundheitsministerin Nina Wagen dürften die Situation noch weiter verschärfen. Die sehen nämlich unter anderem vor, bei Entlastungszuschlägen zu sparen. Fiona Reinhardt, Nachrichtenredaktion.
11: Das US-Militär hat in der dritten Nacht in Folge Ziele im Iran attackiert. Wie das zuständige Regionalkommando des US-Militärs mitteilte, hätten die Streitkräfte eine neue Angriffswelle gestartet. US-Präsident Trump hatte zuvor in einem Radiointerview weitere Angriffe angekündigt. Bis zu Tennisball große Hagelkörner sind bei Unwettern in Norddeutschland gefallen. Im niedersächsischen Heidenau zertrümmerten laut Polizei die zentimetergroßen Körner unter anderem Scheiben von Autos und schlugen Dellen in den Lack. Auf Videos war zu sehen, dass auch Dächer teils stark beschädigt wurden. Tennisballgroße Hagelkörner haben sich auch im Landkreis Ludwigslust-Parchim in Mecklenburg-Vorpommern auf dem Boden angesammelt, sodass der Hagel mit Radladern weggeräumt werden musste. Zum Fußball. Bei der WM sind noch vier Teams im Rennen um den Titel. Im ersten Halbfinale treffen heute Abend Vize-Weltmeister Frankreich und Europameister Spanien aufeinander.
13: Für viele Experten ist es das vorweggenommene Endspiel. Frankreich mit Superstürmer Kylian Mbappé ist bis jetzt mit 6 Siegen und insgesamt 16 erzielten Toren geradezu durch die WM marschiert. Europameister Spanien hat sich nach dem Stolperstart mit dem 0:0 gegen Außenseiter Kap Verde kontinuierlich gesteigert und erst ein Gegentor bei diesem Turnier kassiert. Vor 2 Jahren standen sich beide Teams übrigens auch im Halbfinale der Europameisterschaft gegenüber. Damals siegte Spanien 2:1. Thomas Thonfeld, Sportredaktion.
11: Im zweiten Halbfinale spielt morgen Abend England gegen Argentinien.
10: Dankeschön, Dirk Zeitler.
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10: Ich habe auch ein bisschen mehr Zeit auf der B169 heute Morgen in Richtung Elsterwerda zwischen Brieske und Schwarzheide. Es gibt dort dichten Verkehr. Ungefähr 10 Minuten länger müsst ihr hier einplanen. Und Achtung, es wird gelasert in Werben. Sandy hat Bescheid gegeben, wenn ihr aus Richtung Cottbus kommt, direkt hinter dem Blitzeranhänger ein Laser aufgebaut in der anderen Richtung, als der Blitzeranhänger blitzt. Im Spreewalddreieck Richtung Cottbus bei Tempo 100. Danke an Ilka und Moped Jimmy fürs Durchgeben. Auf der A13 an der Abfahrt Duben ein Blitzer in Peitz an der Kirche. Wenn ihr aus Turnow kommt, statt einwärts, gerade frisch aufgebaut, hat uns Anne gemeldet. In der Finsterwalder Straße, das ist zwischen Karlau und dem Abzweig nach Kabel, ein Blitzer heute Morgen aufgebaut und in Annahütte Siedlung ebenfalls einer. Das hier sind die Blitzeranhänger, wie erwähnt in Werben. Nach wie vor in Richtung Cottbus am Friedhof ein Anhänger abgestellt, dann zwischen Gosta und Klinge, am Bahnübergang Richtung Klinge und in Cottbus 2 Stück noch, Schmelwitzer Weg Richtung Zuschka und Schillerstraße am Staatstheater hier in Richtung Bahnhof. Wenn ihr mehr seht auf den Straßen in der Lausitz, wenn ihr noch was zu melden habt, dann 0355 4839 945. Ruft uns einfach an oder schickt eine WhatsApp. Wir wünschen euch eine gute Fahrt.
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10: Wir haben uns vorhin schon so gerne an den Zirkusfestival und den Weihnachtszirkus im letzten Dezember erinnert. Der ist ja wieder in der Stadt.

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0: macht immer gute Laune hier, Desiree und ihr live auf Radio Cottbus gleich. 8:15 Uhr. Guten Morgen.
1: Guten Morgen.
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0: Ein Zirkus ist wieder in der Stadt Cottbus. Der Zirkusfestival zum großen Ferienzirkus. Und es ist genau derselbe Zirkus, der euch in jedem Jahr hier verzaubert zur Weihnachtszeit. Der große Weihnachtszirkus. Letztes Jahr haben wir ja gemeinsam mit dem Zirkusfestival und unserem Partner Pyro Power ganz viele Lausitzer Familien in diesen Zirkus eingeladen, kostenlos zur großen Weihnachtsvorstellung. Kam sogar der Weihnachtsmann noch mit dazu. Das war sehr, sehr schön. Und so haben wir euch vorhin schon eine Schätzfrage zum Zirkus gestellt. Nämlich, wir wollten vorhin von euch wissen, wie viele Tage, wie viel Zeit brauchen die, um ihr Zirkuszelt aufzubauen. Und da waren ganz viele dabei, die dachten, das geht so ganz schnell. 45 Minuten war, glaube ich, das Geringste. Aber tatsächlich dauert es 3 Tage. Und um die fleißigen Hände, die diesen Zirkus aufbauen und dann natürlich auch während der Zirkusvorstellungen betreiben, um die geht es jetzt.
1: Unsere zweite Frage vom Dienstagmorgen ist nämlich, wie viele Mitarbeiter sorgen denn auf der Tour des Zirkusfestivals dafür, dass da alles läuft?
0: Wie viele Mitarbeiter auf der Tour sind da angestellt? Das ist unsere Frage. Und wenn ihr eine Vermutung habt oder vielleicht sogar einen richtigen Tipp, dann schätzt euch rein unter der 0355 4839 94 und die 5. Eine Minute Zeit habt ihr per WhatsApp, uns eure Zahl zu schicken. Und die Zeit läuft schon. Ab jetzt.
1: Die
0: läuft
1: die ersten Schätzungen sind auch schon drin. Andi sagt 25. Christian sagt 45. Flo sagt sogar 126. Die reisen aber mit vielen Leuten.
0: Ja, da brauchen sie ganz schön viele Zirkuswagen.
1: Das glaube ich auch. 22 kommt hier von René rein, 66 von Christina, 32 von Kerstin. Geht doch schon ganz auseinander, muss ich sagen.
0: Ja. Also wir haben ja zwischen 126 und was ist die geringste Zahl? Die
1: 22.
0: 22, da ist alles mit dabei. Ja. Wie viel sind das? Wie viele arbeiten im Zirkus auf der Tour? Ne, also wenn die Pause machen, dann haben die Leute ja meistens auch so Verträge, die sind nur für die Saison. Tja, aber wie viel sind das jetzt? Wie viele Leute? Kerstin sagt 32, Paul 29. Susi tippt hier mit einer 38 noch hinterher. Wie viele sind das da? Was denkst denn du?
1: Boah, ich weiß es nicht. Ich weiß ja da mit den ganzen Auftritten und so, sind ja viele mit dabei. Ich hätte auch so 25 gesagt, 30 ja, vielleicht.
0: Okay.
1: Aber ja, ich weiß es nicht.
0: Das ist natürlich teuer, ne? Also Menschen kosten ganz schön viel Geld. So ein Zirkusticket, das ist ja nur auch keine Opernkarte. Also mal gucken, wie viele werden das sein. So, die letzten Schätzungen sind drin. Die Minute ist auch abgelaufen. Rico kommt hier nochmal mit einer 155 um die Ecke. Das ist nicht der russische Staatszirkus, glaube ich. Rico, ich will ganz schön viel. Wir hören mal rein, wer da, wie viele da sind bei unserem Zirkusfestival. Wie viele Zirkusleute arbeiten denn da? Das ist die große Frage. Und da haben wir eine Antwort. Und die kommt natürlich auch wieder von Nathalie Frank. Von einer der Zirkuschefinnen. So, jetzt sollte eigentlich der Ton kommen, aber unser Rechner hängt hier. Warum hängt er jetzt gerade? Ha, da ist er doch. Da hören wir doch mal rein.
4: Ich bin die Nathalie und ich bin einer von den 4 Leiter, die den Zirkus und den Cottbuser Weihnachtszirkus führen. Für die Tour sind wir 15 Stück.
0: Ach, guck an.
1: 15.
0: So wenig.
1: Ist doch nicht so viel, ne?
0: Da hatte keiner richtig geschätzt. Nein, keine Punktlandung. 15 nur.
1: Ich gucke gerade, wer am wenigsten geschätzt hat, weil die Schätzungen ja doch ganz schön hochgegangen sind. Ich glaube fast, das ist die 22.
0: Das ist die 22, ne? Ja, würde ich auch
1: Siehst
0: sagen.
1: Siehst du auch.
0: Ja, sehe ich auch so.
1: Dann
0: und, haben wir einen Sieger, haben wir eine Siegerin?
1: René, mit der 22 ist es. Herzlichen Glückwunsch an dich. Cool. Du gewinnst die zweite Wachermacher Frühstückstasse heute Morgen.
0: Ja, und es gibt natürlich noch mehr zu gewinnen. Wir sind am Schätze-Dienstag heute Nachmittag. Gibt es noch 2 Runden, in denen ihr mitschätzen könnt. Hier bei uns ab in den Feierabend in dieser Woche mit Sandra Maczynska. Macht ihr gerne mit. Könnt ihr was anderes Schönes gewinnen. Wachermacher Frühstückstassen gibt es ja nur bei uns Wachermacher. Logisch, ne?
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1: 8.16 Uhr haben wir es jetzt mittlerweile. Der besten Musik für euch, eine schöne gute Laune-Nummer. Milo mit DeLorean. Wir wünschen euch einen wunderschönen Start in den Dienstagmorgen. Ja, die Wachermacher, guten Morgen.
0: 14. Juli, guten Morgen.

0: 5 Minuten vor 8:30. Wir schauen wieder für euch auf die Straßen. Achtung, da gibt es dichten Verkehr auf der B169. Ihr braucht mehr Zeit zwischen Brieske und Schwarzheide. Ungefähr 10 Minuten Zeitverlust in Richtung Elsterwerder. Laser heute Morgen in Werben. Wenn ihr aus Richtung Cottbus kommt, direkt hinter dem Blitzeranhänger hat uns Sandy gemeldet. Im Spreewalddreieck Richtung Cottbus bei Tempo 100 wird geblitzt. Auf der A13 an der Abfahrt Duben ebenfalls. In Peitz an der Kirche ist ein Blitzer aufgebaut. Wenn ihr aus Turnow kommt, stadteinwärts, hat uns Anne gemeldet. Finsterwalder Straße zwischen Karlau und dem Abzweig nach Kabel ein Blitzer heute Morgen und auch in Annahütte Siedlung. Blitzeranhänger haben wir noch 4 Stück dazu, die nennen wir euch gleich nach 13:30.
1: Im Wetter aktuell ganz schön viele Wolken mit dabei. Da kommt jetzt auch im Laufe des Vormittags noch Regen und Gewitter auf uns zu und die Temperaturen liegen aktuell bei 19 Grad und steigen heute noch auf maximal 24. Gleich gibt's unsere Zahl des Tages und vorher aktuelle Musik von Jack Dean. Wir wünschen euch einen schönen Dienstag. Guten Morgen.
0: Guten Morgen.
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2: 6:59. Manche Kinder, die starten ja viel früher ins Leben als geplant. Ich erinnere mich auch noch an die Geburt meiner Cousine. Da war ich Kind. Die war auch Frühchen. Und die war so klein. Und dachte ich, um Gottes Willen, ist die klein. Dazu intensive Hilfe brauchen die Kinder dann oftmals. Und oft kämpfen sie auch am Anfang um jeden Atemzug. Für die Eltern ist das natürlich mit so einem Frühchen eine Zeit mit ganz vielen Sorgen, aber natürlich auch mit ganz viel Hoffnung.
3: Ja, umso schöner ist es ja dann, wenn diese Kinder Jahre später lachend über eine Hüpfburg springen, basteln und gemeinsam spielen können. Und genau das ist jetzt beim Frühgeborenentreffen der Medizinischen Universität Lausitz-Karlatin passiert.
2: Ja, eingeladen waren da Familien, deren Kinder nach einer Frühgeburt an der MOLCT behandelt worden sind. Einige dafür sind sogar aus anderen Teilen Brandenburgs und aus Sachsen bis nach Cottbus gefahren, weil für sie dieses Treffen inzwischen eine richtig feste Tradition ist.
3: Ja, da gab es Spiel, die Eltern hatten Zeit, sich mal ein bisschen auszutauschen und die früheren Frühchen, die konnten zeigen, wie groß und stark sie mittlerweile geworden sind. Und zwei Klinik-Clowns, die haben da auch noch für gute Stimmung bei den Familien gesorgt.
2: 42 Familien waren dabei und deshalb ist die 42 heute unsere Zahl des Tages. Das nächste Frühchentreffen an der MOLCT, das wird übrigens schon geplant.
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3: Noch mehr Neuigkeiten aus der Lausitz gibt's gleich bei uns in den Lausitz News. Vorher die beste Musik von den All-American Rejects mit Gives You Hell jetzt 5:05. Guten Morgen.
2: Einen schönen Dienstag.

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8: Wir messen aktuell 19 Grad im Spreewald, 20 Grad in Finsterwalde, 21 in Cottbus. Ein Stückchen wärmer wird es auch noch, maximal 24 bekommen wir dann später am Tag. Und dazu ist es jetzt aktuell ganz schön grau und bewölkt. Dazu jetzt noch trocken, aber wir erwarten im Laufe des Tages auf jeden Fall noch ein paar kleine Schauer und sogar Gewitter. Erst ab Nachmittag soll das dann wieder nachlassen und der Regen auch.
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6: Nach Hakenkreuz-Schmierereien in Cottbus hat die Polizei jetzt 3 Tatverdächtige gefasst. Luisa Kranke, was wissen wir darüber?
9: Zunächst waren in der Thuboer Straße mehrere Hakenkreuze und andere antisemitische Schmierereien an Hauswänden entdeckt worden. Wenig später meldete eine Zeugin erneut Sprayer an derselben Stelle. Die Polizei griff 3 Jugendliche auf und brachte sie auf die Wache. Dort ist dann erstmal die Identität der 3 geklärt worden. Der Staatsschutz hat die weiteren Ermittlungen übernommen. Das Modul Energieeffiziente Fahrzeuge der BTU Cottbus Senftenberg ist jetzt von der Uni ausgezeichnet worden. 5.000 Euro gab es für die Zusammenarbeit verschiedener Fachrichtungen und vor allem den hohen Praxisbezug. Erst vor wenigen Tagen hatte das Team Lausitz Dynamics mit ihrem Hydro Racer den Shell Eco Marathon in Polen gewonnen. Wegen neuer Fälle der afrikanischen Schweinepest in Sachsen richtet der Landkreis Oberspreewald-Lausitz wieder eine Pufferzone ein. Davon betroffen sind unter anderem Senftenberg, Schipkau und Großrieschen. Die bestehenden ASP-Schutzzäune werden wieder geschlossen. So soll verhindert werden, dass sich die Tierseuche wieder nach Brandenburg ausbreitet. Allgemeine Betretungsverbote gibt es allerdings nicht. Und unsere gute Nachricht, die denkmalgeschützte Traugott-Hirschberger-Grundschule in Lübbenau wird jetzt erweitert. Geplant sind unter anderem eine neue Turnhalle und ein Anbau zwischen Schulgebäude und Aula. Auch das denkmalgeschützte Wandmosaik im Foyer der Aula wird restauriert. Die Arbeiten dauern voraussichtlich bis November und kosten rund 60.000 Euro. Dafür gibt es auch Fördermittel aus der Denkmalhilfe. Soweit das Neueste. 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
6: Dankeschön, Luisa.
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6: Einmaligen Verkehr haben wir auf der B169 in Richtung Elsterwerda zwischen Brieske und Schwarzheide. Hier ungefähr 10 Minuten länger Plan und es wird gelasert heute in Werben. Wenn ihr aus Richtung Cottbus kommt, hier steht der Laser hinter dem Blitzeranhänger, hat uns Sandy angegeben. Im Spreewaldreieck Richtung Cottbus bei Tempo 100 ein Blitzer aufgebaut. geschaut. Ilka und Moped-Jimmy haben das entdeckt. Dann auf der A13 an der Abfahrt Duben wird auch nochmal geblitzt. In Peitz an der Kirche, wenn ihr aus Turnow kommt, statt einwärts, danke an Anne. In der Finsterwalder Straße zwischen Karlau und dem Abzweig nach Kabel ein Blitzer und auch noch einer in Annahütte-Siedlung. Blitzeranhänger abgestellt in Werben Richtung Cottbus hier am Friedhof zwischen Gosta und Klinge. Da steht der Anhänger am Bahnübergang in Richtung Klinge und in Cottbus zwei Stück Schmelwitzer Weg Richtung Zuschka und Schillerstraße Richtung Bahnhof hier am Staatstheater. Sobald ihr mehr seht auf den Straßen, sagt uns immer gleich Bescheid unter der 0355 4839 945. Radio Cottbus wünscht wie immer eine gute Fahrt. Kommt gut an.
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6: Hast du in deinem Leben schon mal einen Preis gewonnen?
8: Preis? Nee, ich glaube nicht.
6: Erster Platz oder so?
8: Medaillen im Sport okay. Aber so einen richtigen Preis für irgendwas? Nee, leider nicht.
6: Ja, wenn man das gewinnt, freut man sich ja. Ne? Also ja, wenn klar. Du schon mal Medaillen im Sport, dann weißt du ja, wie sich das anfühlt. Mhm. Man ist Sieger. Ne? Und das ist ein schönes Gefühl. Und vor allem ist das ein schönes Gefühl, wenn man dafür richtig, richtig hart arbeiten musste. Und vielleicht habt ihr das ja auch. Vielleicht habt das euer Unternehmen auch. Vielleicht habt ihr was Neues im Unternehmen eingeführt und das war ganz schön kompliziert. Oder vielleicht habt ihr sogar was ganz Neues gegründet. Und dann gibt es für euch einen Preis, den würde euch jemand gern umhängen. Wer das ist und wie ihr diesen Preis bekommt, darüber reden wir gleich.
8: Vorher gibt es die beste Musik, zwei Hits am Stück jetzt. Habt einen schönen Dienstag, guten Morgen.
6: Guten Morgen.
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0: schöne Nummer. Joan Jett and the Blackhearts, I Love Rock'n'Roll auf Radio Cottbus, gleich 8:45.
1: Morgen.
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0: Ja, vielleicht sitzt ihr jetzt gerade am Frühstückstisch oder im Auto und habt schon länger diese eine Idee im Kopf, so ein eigenes Kaffee. Das wäre doch schön. Oder eine App programmieren und entwickeln, um endlich mal wieder sich daran zu erinnern, wer hat hier eigentlich mein Buch ausgeliehen oder an einem Hobby in richtig

0: Das Unternehmen draus machen. Und oft fehlt dann nur jemand, der einen bei so einer Idee einfach mal unterstützt, oder?
1: Ja, und genau dafür gibt es jetzt wieder die Star-Parade hier in der Lausitz. Und was genau das ist, das weiß Mitbegründer Marcel Linge vom Startup Lausitz.
2: Also wir als Gründer-Ökosystem Startup Lausitz haben vor 3 Jahren die Star-Parade ins Leben gerufen als Pitch-Event, als Event oder als Nachfolger für den Lausitzer Existenzgründerwettbewerb. Wollten an der Stelle nicht nur einen Sieger küren, sondern verschiedene Sieger in verschiedenen Kategorien mit dem Hintergedanken, dass wir nicht Quantenphysik mit Dienstleistungen und Handel vergleichen wollten.
0: Da, das ist schlau, und dabei geht es nicht nur ums Gewinnen bei der Star-Parade. Die Star-Parade, die bringt nämlich Menschen mit guten Ideen mit den richtigen Partnern zusammen. Also ihr bekommt da richtig Tipps von Experten. Ihr könnt Workshops besuchen, eure Idee weiterentwickeln und vor allem auch Kontakte knüpfen, die später vielleicht mal richtig wichtig für euch werden können.
1: Mitmachen kann jede oder jeder, der eine Idee für die Lausitz hat. Aktuell gibt es schon viele Bewerbungen. Die kommen teilweise aus Zittau, Berlin und Hannover. Wichtig ist am Ende nur, dass ihr mit eurem Projekt oder eurer Idee etwas hier in der Lausitz bewegen wollt. Und mitmachen können auch nicht nur klassische Startups.
2: Wir haben extra das Ganze nicht Startup-Parade genannt, sondern Star-Parade mit dem Sternchen dazwischen und haben gesagt, das Sternchen steht für Unternehmen, für Gründung, für klassische Gründung, wie man sie bezeichnet, die ja in unseren Augen auch gerne Sternchen der Region sind und in irgendeiner Form vielleicht auch zum Startup werden können. Also wir wollen diesen Startup-Charakter immer mehr in die Köpfe der Unternehmer pflanzen. Und deswegen haben wir Star-Sternchen-Parade das Ganze genannt. Es ist kein Schlagerwettbewerb, es ist keine reine Startup-Veranstaltung, sondern von dem Menschen, der im Nebenerwerb was machen will, von dem Schüler, der Schülerin, bis hin zu, wie ich schon erwähnt hatte, zu Menschen, die Quantenphysik oder hochtechnologische Dinge entwickeln.
0: Ja, und auch wenn ihr ganz am Anfang erst steht, ein bestehendes Unternehmen übernommen habt, das weiterentwickelt oder euren Betrieb mit einer neuen Idee weiterentwickeln wollt, seid ihr dort genau richtig.
1: Der erste Schritt ist ganz einfach. Bewerbt euch bis zum 31. August. Danach gibt es dann Gespräche und Workshops, bevor Anfang November das große Finale in Cottbus gefeiert wird. Alle Infos und die Anmeldung findet ihr unter starparade.info. Vielleicht wird aus eurer Idee ja schon bald das nächste erfolgreiche Unternehmen aus der Lausitz.
0: Drücken wir euch die Daumen, nicht nur für den Preis, sondern dass ihr auch wirklich da was richtig Schönes mitnimmt. Tolle Idee, präsentiert übrigens von Radio Cottbus.
1: 8.45 Uhr jetzt. Schönen Dienstag, guten Morgen.
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0: Jonas Brothers mit ihrem Only Human. Und wir müssen rauf auf die Autobahn, schnell mal hingucken, denn es ist ein Unfall passiert auf der A13 und zwar in Richtung Spreewald-Dreieck zwischen Groß-Höris und Teupitz. Achtung, ungesicherte Unfallstelle, derzeit noch langsam fahren, unbedingt vorsichtig fahren jetzt an dieser Stelle. Polizei ist wohl bereits benachrichtigt. Dann gibt es aktuell Gegenstände auf der Autobahn auf der A15 Richtung Dreieck Spreewald zwischen Fettschau und Boblitz. Auch hier müsst ihr ganz besonders vorsichtig fahren, auch hier ist die Polizei schon unterwegs. Und dann wird gelasert in Werben heute, wenn ihr aus Richtung Cottbus kommt, direkt hinter dem Blitzeranhänger im Spreewald-Dreieck Richtung Cottbus bei Tempo 100 steht ein Blitzer. Auf der A13 an der Abfahrt Duben noch einer in Peitz an der Kirche, auch ein Blitzer, wenn ihr aus Tronow kommt, stadteinwärts in der Finsterwalder Straße zwischen Kahla und dem Abzweig nach Kabel ein Blitzer und auch noch einer in Annahütte-Siedlung. Die Blitzeranhänger nennen wir euch gleich nach 9.
1: Im Wetter gibt es heute maximal 24 Grad am Nachmittag. Aktuell ist es dazu noch trocken, aber ganz schön grau. Ich habe mal geschaut, die großen Regenschauer, die ziehen alle größtenteils an der Lausitz vorbei, aber ein paar kleinere kommen dann trotzdem noch auf uns zu. Heute im Laufe des Vormittags ist es dann einfach so ein bisschen Sommerregen. Und Sommerregen gibt es auch in der Musik und zwar von Joris. Und direkt danach gucken wir mal auf die Pollen in der Lausitz. Guten Morgen.
0: Guten Morgen.
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0: kann man richtig hören, ne? Die Regentropfen hier so in dem Song. Hm, schön. Er singt ja noch was, warte mal.
1: Mach die Augen
0: noch schön.
2: Wirklich.
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4: Gute Nachrichten für alle Allergiker, heute mal kein starker Pollenflug. Es ist nur ganz schwach was unterwegs und zwar bei Fuß, Ampfer, Pollen, Gräser, Pollen und Wegerichpollen. Und das war's dann tatsächlich auch. Viel mehr ist nicht unterwegs. Ronny lacht mir gegenüber, weil ich gestern Gräserichpollen gesagt habe.
0: Das war so schön. Ich habe darauf gewartet, ob was Wegerich wieder Gräserich wird.
4: Nee, leider nicht. Also vier verschiedene Pollenarten und die auch nur schwach. Also hoffentlich habt ihr alle einen tollen Dienstag.
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0: Das krieg ich doch nie wieder aus dem Kopf raus. Gräserich Pollen, Luca, das hast du mir jetzt eingepflanzt.
4: Ach, nee.
0: 7 von 9, guten Morgen.
4: Guten Morgen.

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10: Sieht ganz lustig aus auf meinem Wetterradar. Um die Lausitz rum gibt es ein paar Gewitter. In der Lausitz aktuell aber noch nicht. Da ist es sogar relativ trocken. Im Laufe des Vormittags ziehen aber auch mal ein paar kleinere Regenschauer durch. Die Gewitter, die sollen wirklich dran vorbeiziehen an der Lausitz. Dazu bleibt es eher grau heute am Vormittag. Erst ab Nachmittag kommt dann auch wieder die Sonne raus und die Temperaturen steigen auf maximal 24 Grad.
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11: Mit Luisa Krake, guten Morgen. Nach rechtsextremem Graffiti in Cottbus hat die Polizei jetzt 3 Tatverdächtige gestellt. Zunächst waren in der Thurower Straße mehrere Hakenkreuze und andere antisemitische Schmierereien an Hauswänden entdeckt worden. Wenig später meldete eine Zeugin erneut Sprayer an derselben Stelle. Die Polizei griff 3 Jugendliche auf und brachte sie auf die Wache. Dort ist dann erstmal die Identität der 3 geklärt worden. Der Staatsschutz hat die weiteren Ermittlungen übernommen.
12: Dankeschön, Luisa Krake. Mehr Lausitz-News für euch dann gleich wieder um 9:30. Jetzt gibt's die Weltnews.
13: Ich bin Dirk Zeitler. Vor 5 Jahren starben 185 Menschen, als unter anderem im Ahrtal in Rheinland-Pfalz Flüsse und Bäche über die Ufer traten. Tausende Menschen verloren ihr gesamtes Hab und Gut. Zum Gedenken an die verheerende Flut reist heute auch Bundespräsident Steinmeier an.
14: Bundespräsident Steinmeier erinnert im Ahrtal an die Menschen, die bei dem Hochwasser ihr Leben verloren haben, an diejenigen, deren Haus nach der Flut nicht mehr bewohnbar war, an die Verletzten. Und er wird auch im Landtag in Nordrhein-Westfalen an einer Gedenkveranstaltung teilnehmen. Das Hochwasser der Ahr hatte auch in NRW massive Auswirkungen, damals 2021. Bundeskanzler Merz ist am Abend bei der zentralen Gedenkveranstaltung in Bad Neuenahr-Ahrweiler dabei. Lea Matschulat, Nachrichtenredaktion.
13: Wer im Pflegeheim betreut werden muss, muss immer mehr Kosten selbst tragen. Mit Stand zum 1. Juli waren im ersten Jahr im Heim im bundesweiten Schnitt 3.364 Euro pro Monat aus eigener Tasche fällig. Das zeigt eine Auswertung des Verbands der Ersatzkassen. Knapp 120 Euro monatlich mehr als noch zu Jahresanfang.
15: Löhne für Pflegekräfte gestiegen, zum anderen sind Unterkunft und Verpflegung teurer geworden. Das sei natürlich berechtigt, sagt der Verband der Ersatzkassen, dürfe aber nicht zu einer immer stärkeren Belastung der Pflegebedürftigen führen. Die geplanten Reformpläne von Bundesgesundheitsministerin Nina Wagen dürften die Situation noch weiter verschärfen. Die sehen nämlich unter anderem vor, bei Entlastungszuschlägen zu sparen. So sollen Pflegekassen entlastet werden, da die für das kommende Jahr ein Defizit von über 7 Milliarden Euro erwarten. Fiona Reinhardt, Nachrichtenredaktion.
13: Das US-Militär hat in der 3. Nacht in Folge Ziele im Iran attackiert. Wie das zuständige Regionalkommando des US-Militärs auf X mitteilte, hätten die Streitkräfte eine neue Angriffswelle gestartet. US-Präsident Trump hatte zuvor in einem Radiointerview weitere Angriffe angekündigt. Zum Fußball. Bei der WM sind noch 4 Teams im Rennen um den Titel. Im ersten Halbfinale treffen heute Abend Vizeweltmeister Frankreich und Europameister Spanien aufeinander. Im zweiten Halbfinale spielt morgen Abend England gegen Argentinien.
12: Dankeschön, Dirk Zeitler.
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12: Einmal vorsichtig fahren auf der A13, wenn ihr vom Schönefelder Kreuz kommt und in Richtung Spreewaldreieck unterwegs seid. Zwischen Großkörus und Teupitz ist ein Unfall passiert. Bitte fahrt hier langsam und vorsichtig. Langsam und vorsichtig auf der A15 und zwar von Cottbus in Richtung Dreieck Spreewald. Zwischen Fetschau und Boblitz sind Gegenstände auf der Autobahn. Hier ist die Polizei bereits unterwegs. Es wird geblitzt. Laser steht in Werben. Wenn ihr aus Richtung Cottbus kommt, direkt hinter dem Blitzeranhänger. Sandy hat uns das gemeldet. Im Spreewalddreieck Richtung Cottbus bei der 100er Zone ist ein Blitzer aufgebaut heute. Dann auf der A13 an der Abfahrt Duben noch einer. In Peitz an der Kirche, wenn ihr aus Turnow kommt, statt einwärts ein Blitzer. Und auch einer in der Finsterwalder Straße zwischen Karlau und dem Abzweig nach Kabel. Dazu kommt dann noch ein Blitzer in Annahütte Siedlung. Die Blitzeranhänger vom Dienstagmorgen hier abgestellt in Werben Richtung Cottbus am Friedhof zwischen Gosta und Klinge am Bahnübergang in Richtung Klinge und zwei Stück hat Cottbus noch, Schmelwitzerweg Richtung Zuschka und Schillerstraße am Staatstheater hier in Richtung Bahnhof. Ihr könnt Bescheid geben, sobald ihr noch was seht auf den Straßen, immer gern an der 0355 4839 945. Ruft uns einfach an oder schickt eine WhatsApp. Wir freuen uns drüber und geben es weiter. Gute Fahrt für euch.
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12: Ich bin ehrlich, ich habe in diesem Jahr bei der Fußball-Weltmeisterschaft nicht so viel sehen können. Die Anstoßzeiten, die machen es halt so kompliziert. Aber ich glaube, ab heute Abend kann man reingucken, auch wenn man Wachermacher ist, zumindest in die erste Halbzeit.
10: Ja,
12: 21 Uhr ist Anstoßzeit. Ja, und dann werden wir doch heute Abend mal schauen. Spanien trifft auf Frankreich, richtig tolles Spiel. Morgen dann noch England gegen Argentinien, auch ein tolles Spiel. Und wir reden gleich drüber in unserem WM-Update. Aber wir reden auch noch mal über Norwegen.
10: Genau.
12: Und das hat einen ganz besonderen Grund. Und welchen, das verraten wir euch gleich.
10: Vorher die beste Musik. Holly Johnson mit Americanos, macht gute Laune und Jubel mit Ocean House jetzt aktuell. Guten Morgen.
12: Guten Morgen.
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0: das muss man aber noch abwarten, dieses kleine Blub, was da am Ende kommt. Schönen Dienstag, euch 9.12 Uhr. Jetzt guten Morgen.
1: Guten Morgen.
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1: So, ab heute geht's so richtig los. Das wird so spannend heute Abend. Vielleicht schon das vorgezogene Finale zwischen Spanien und Frankreich bei der Fußball-WM. Ich glaube ja, dass Frankreich gewinnt. Habe ich ja schon relativ früh festgelegt, dass ich sogar glaube, dieses Jahr wird Frankreich Weltmeister. Aber du hast einen anderen Favoriten, ne?
0: Ja, ich habe ja gestern schon gesagt, ich bin ein bisschen traurig, dass Norwegen raus ist aus der WM. Und vor allem, weil ich Erling Haaland so cool fand. Da waren jeden Tag irgendwie eine witzige Story gesehen oder Fotos, wie Isa Krakas jetzt im Studio. Und ich glaube, du siehst es auch so, oder?
4: Ja, ich glaube auch nach der

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1: So klingt also norwegischer Rap.
2: Ja,
1: so cool.
2: Und die Nummer 1 der norwegischen Charts. Muss
1: Wahnsinn.
2: Man sich ich wüsste ja zu gerne, wer von denen, die da gesungen haben, jetzt Haaland ist.
1: Ja, stimmt. War ja eine Freundesgruppe. Ja, also richtig ja, hat man es nicht gehört. Aber ich fand es cool. Hast du auch gehört, dass da dieses Huh, was drauf ist, was die immer gemacht haben, wenn die ins Stadion gerudert sind. Also mega coole Nummer. 9:17 Uhr jetzt. Wir schauen aufs Wetter und auf die Straßen in Lausitz. Da sieht es im Wetter ganz schön grau aus. Aktuell kommt da keine Sonne durch. Im Laufe des Vormittags kommen auch kleinere Schauer über die Lausitz. Erst ab Nachmittag lassen die da ein bisschen nach und Temperaturen steigen dazu heute auf maximal 24 Grad.
2: An zwei Stellen auf den Straßen müsst ihr wirklich aufpassen. Auf der A13, wenn ihr vom Schönefelder Kreuz kommt, in Richtung Spreewaldreieck unterwegs seid, ist ein Unfall passiert zwischen Großküris und Teubitz. Unfallstelle war bis vor kurzem noch ungesichert. Ist es vielleicht auch jetzt auch noch. Polizei ist aber schon benachrichtigt und ist unterwegs. Fahrt da langsam und vorsichtig. Vorsicht auch auf der A15 gerade Richtung Dreieck Spreewald. Wenn ihr von Cottbus kommt, zwischen Fetschau und Boblitz, Gegenstände auf der Autobahn. Hier ist auch die Polizei bereits benachrichtigt. Es wird gelasert in Werben. Wenn ihr aus Richtung Cottbus kommt, hinter dem Blitzeranhänger, dann im Spreewald-Dreieck Richtung Cottbus bei Tempo 100 ein Blitzer. Auch auf der A13 an der Abfahrt Duben ein Blitzer. In Peitz an der Kirche, wenn ihr aus Turnow kommt, statt einwärts stehen sie auch. Finsterwalder Straße zwischen Karlau und dem Abzweig nach Kabel wird geblitzt und auch in Annahütte Siedlung. 4 Blitzeranhänger kommen dann noch dazu, die nennen wir euch gleich nach halb. Vorher gibt es noch unser Tagebuch der großen Hits, darin heute eine wunderschöne Nummer, die auch herrlich in den Sommer passt, Summertime Sadness von Lana Del Rey. Bin sehr gespannt auf die Geschichte dazu. Aktuell gibt es noch Alex Warren vorher mit seiner Single Passenger, die ist ganz neu. 9:18 Uhr, 12 Minuten vor 10. Guten Morgen.
1: Morgen.
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2: 14. Juli 2012. Lana Del Rey ist mit Summertime Sadness neu in den Charts. Im Song geht es darum, wie sie hübsch zurechtgemacht mit ihrem Lover die Küste entlang fährt. Er ist perfekt für sie. Gleichzeitig hat sie aber Angst, ihn zu verlieren. Sie schreibt Summertime Sadness gemeinsam mit Songwriter Rick Nowels. Der hat im Vorfeld schon Songs von Lana Del Rey auf YouTube gehört und war von ihrer Arbeit begeistert. Er hält sie für eine geniale Songschreiberin, denn sie macht genau die Musik, die er gerne hört. Summertime Sadness erreicht in Deutschland Platz 4 der Singlecharts. Ganze 11 Wochen bleibt er in den Top 10. Insgesamt kann er sich 35 Wochen in den Singlecharts halten. Lana Del Reys eigentlicher Name ist Elizabeth Woolridge Grant. Bevor sie ihren großen Durchbruch hat, tritt sie mit verschiedenen Künstlernamen auf, unter anderem Lissy Grant oder May Jailer. Doch zu dem fantastischen Sound von Summertime Sadness passt doch Lana Del Rey deutlich besser.

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7: Die Temperaturen liegen in der Lausitz aktuell bei so 20 Grad und steigen heute noch auf maximal 24. Jetzt am Vormittag ist es dazu eher grau. Es gibt auch ein paar kleinere Regenschauer, die lassen aber im Laufe des Tages wieder nach. Und ab Nachmittag haben wir dann einen Mix aus Sonne und Wolken und es bleibt den ganzen Abend über trocken.
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6: Nach mehreren Hakenkreuzschmierereien in Cottbus hat die Polizei jetzt 3 Tatverdächtige gefasst. Luisa Krake, was wissen wir darüber?
8: Zunächst waren in der Thurower Straße mehrere Hakenkreuze und andere antisemitische Schmierereien an Hauswänden entdeckt worden. Wenig später meldete eine Zeugin erneut Sprayer an derselben Stelle. Die Polizei griff 3 Jugendliche auf und brachte sie auf die Wache. Dort ist dann erstmal die Identität der 3 geklärt worden. Der Staatsschutz hat die weiteren Ermittlungen übernommen. Wegen neuer Fälle der afrikanischen Schweinepest in Sachsen richtet der Landkreis Oberspreewald-Lausitz wieder eine Pufferzone ein. Davon betroffen sind unter anderem Senftenberg, Schipkau und Großrieschen. Die bestehenden ASP-Schutzzäune werden wieder geschlossen. So soll verhindert werden, dass sich die Tierseuche wieder nach Brandenburg ausbreitet. Allgemeine Betretungsverbote gibt es allerdings nicht. Brandenburg hat bundesweit die höchste Aufklärungsquote bei Cyberkriminalität. Das geht aus einer aktuellen Analyse von Broker Chooser hervor. Zwar ist die Zahl der Cyberstraftaten im vergangenen Jahr um gut 12% gestiegen, trotzdem konnten 89% der Fälle aufgeklärt werden, so viele wie in keinem anderen Bundesland. Experten raten trotzdem zur Vorsicht, vor allem bei Geldanlagen im Internet und unbekannten Nachrichten in sozialen Netzwerken. Und unsere gute Nachricht, die denkmalgeschützte Traugott-Hirschberger-Grundschule in Lübbenau wird jetzt erweitert. Geplant sind unter anderem eine neue Turnhalle und ein Anbau zwischen Schulgebäude und Aula. Auch das denkmalgeschützte Wandmosaik im Foyer der Aula wird restauriert. Die Arbeiten dauern voraussichtlich bis November und kosten rund 60.000 Euro. Dafür gibt's auch Fördermittel aus der Denkmalhilfe. Soweit das Neueste. 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
6: Danke, Luisa Kacke.
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6: Vorsicht, Unfall auf der A13 vom Schönefelder Kreuz in Richtung Spreewalddreieck zwischen Großküris und Teupitz. Fahrt da langsam und unbedingt vorsichtig. Und Vorsicht auch auf der A15. Wenn ihr von Cottbus in Richtung Spreewalddreieck unterwegs seid, zwischen Fettschau und Boblitz sind Gegenstände auf der Autobahn. Hier müsst ihr aufpassen, Polizei ist bereits benachrichtigt. Es wird gelasert heute in Werben. Wenn ihr aus Richtung Cottbus kommt, direkt hinter dem Blitzeranhänger hat uns Sandy vorhin gemeldet. Ilka und Moped Jimmy haben Bescheid gegeben, im Spreewalddreieck Richtung Cottbus. Bei Tempo 100 steht ein Blitzer und auch einer auf der A13 an der Abfahrt Duben. In Peitz an der Kirche, wenn ihr aus Turnow kommt, stadteinwärts ein Blitzer aufgebaut, den hat uns Anne gemeldet. In der Finsterwalder Straße zwischen Kralau und dem Abzweig nach Kabel wird geblitzt und auch in Annahütte Siedlung. Die Blitzeranhänger, es sind vier in der Lausitz. In Werben Richtung Cottbus am Friedhof steht einer, dann zwischen Gosta und Klinge in Richtung Klinge hier am Bahnübergang. In Cottbus in der Schmelwitzer Straße, nein, Schmelwitzer Weg heißt es richtig, in Richtung Zuschka und in der Schillerstraße am Staatstheater Richtung Bahnhof. Da steht der zweite Anhänger von Cottbus. Der andere ist da heute Morgen weggeschleppt worden in der Rudolf-Breitscheid-Straße. Mal schauen, wo der heute wieder auftaucht. Und wenn ihr das seht und auch andere Sachen auf den Straßen, dann sagt gerne Bescheid an der 0355 4839 945. Radio Cottbus wünscht euch eine gute Fahrt.
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6: Das ist schon ein bisschen verrückt. Mein ganzes Leben machen die schon Musik, weil die machen schon länger Musik, als ich alt bin.
7: Wahnsinn.
6: Die Rolling Stones, ne? Die haben jetzt inzwischen ihr 25. Album rausgebracht. Das ist wirklich eine Lebensleistung. Und das Tolle ist ja, die sind immer noch auf Tour. Ne? Man kann die immer noch erleben. Die machen riesige Stadien immer noch voll. Also die ewigen Rolling Stones, die sind jetzt wieder bei uns hier mit einem neuen Album und neuer Musik draußen. Und wir hören uns dadurch durch ihr 25. Album, das da heißt Foreign Tongue. Hier auf Radio Cottbus ist es nämlich unser Album der Woche und da hören wir gleich wieder rein.
7: Vorher gibt es zwei Hits bei uns in der besten Musik. Schönen Dienstag euch. Guten Morgen.
6: Guten Morgen.
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0: You're amazing. Seal hier bei uns auf Radio Cottbus. Kurz vor 9:45. Guten Morgen.
1: Schönen Dienstag.
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0: Heute großer Schätzedienstag auf Radio Cottbus. Ich habe direkt eine Schätzfrage für dich, Ronny.
1: Okay.
0: Was meinst du, wie lange dauert das, ein Album mit 14 Songs aufzunehmen?
1: Also wenn es die Rolling Stones machen, meinst du?
0: Hm?
1: Also das ist ja 25. Album. Das schütteln die doch locker aus dem Ärmel. Also ich sage vielleicht 3 Tage.
0: Was? Ja gut, es hat dann doch ein bisschen länger gedauert. 4 Wochen hat es gedauert. Oh. Die haben ja letzten Freitag ihr 25. Album Foreign Tongue rausgebracht und das haben sie in London aufgenommen, 4 Wochen lang. Und die haben sie auch richtig ausgenutzt, diese 4 Wochen. Denn anders als sonst hat die Band auf dem Album jeden Song ganz penibel geplant und wollten ihn auch genau nach Plan umsetzen.
1: Ja, manchmal hatten die Rolling Stones ja auch so spontane Studio-Jams, aus denen dann was entstanden ist. Aber diesmal war da nicht so viel spontan. Es könnte daran liegen, dass sie mit ganz vielen anderen Künstlern zusammengearbeitet haben auf dem Album. Man hört da zum Beispiel Paul McCartney, die Beatles-Legende am Bass, Bruno Mars hilft der Band beim Funk-Sound und Robert Smith, der Frontmann von The Cure, ist auch auf der Platte zu hören. Das Verrückte, ihr müsst genau zuhören, denn die Rolling Stones verraten uns nicht, in welchem Song die mitgewirkt haben. Da steht immer nur Rolling Stones, aber steht nie dabei mit Bruno Mars oder mit Robert Smith. Das finde ich schon ein bisschen tricky, weil man hört es so ganz schwer raus.
0: Das stimmt allerdings. Ja, man muss sagen, das sind ja auch nicht mal alle Kollaborationen, die du jetzt ausgeteilt hast. Da gibt es noch viel mehr. Wir feiern das neue Album der Rolling Stones. Es macht wirklich Spaß beim Hören und hören uns die ganze Woche gemeinsam durch. Und jetzt gibt's davon Beautiful Delilah.
4: 2 p.m.

0: Ja. Doch gejammt hier.
1: Ja, ein bisschen, ne?
0: Ja, cool.
1: Finde ich
0: neues
1: auch.
0: Neues Album der Rolling Stones, das 25. muss man sich mal auf der Zunge zergehen
1: ja,
0: lassen.
1: Ja, das ist nur Studioalbum. Wahnsinn. Die haben ja auch noch saure andere Alben gemacht. Also,
0: stell dir mal vor, du willst das am Stück mal hören, durchgängig.
1: Alle Alben, die jemals gemacht haben, ist ein bisschen lange beschäftigt, glaube ich.
0: Schätze die Stones.
1: Schätze die Stones.
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8: Da sehe ich aktuell hier in der Lausitz super viele Regenwolken unterwegs und es kann hier und da auch auf jeden Fall mal gewittern. Das heißt, packt einen Regenschirm ein oder vielleicht irgendwie eine Regenjacke, wenn ihr da gerade aus dem Haus müsst. In der nächsten halben Stunde könnte es vereinzelt schauern. Ansonsten heute Abend dann Sonne satt, ein paar Wölkchen am Himmel und auch in der Nacht nur ein paar Wolken. Und spätestens am Mittwoch dann Sonne nonstop. Bei heute 24 Grad maximal, morgen 26 Grad.
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10: Mit Luisa Krakel, guten Tag. Das sorbisch-wendische Siedlungsgebiet in Brandenburg wird kleiner. Wie die Lausitzer Rundschau berichtet, verlieren einige Orte den besonderen Status. Eine Entscheidung des Oberverwaltungsgerichts Berlin-Brandenburg. Betroffen sind unter anderem Gemeinden in den Landkreisen Spree-Neiße und Dahme-Spreewald. Dort entfallen künftig viele Schutz- und Förderregelungen für die sorbisch-wendische Minderheit. Nur für den Ortsteil Gablenz in Neuhausen werde der Fall noch einmal vor Gericht geprüft.
8: Ein Danke an dich, Luisa. Weitere Lausitz-News hast du in einer halben Stunde wieder für uns apparat. Und jetzt gibt's das Neueste aus Deutschland und der Welt für euch.
11: Ich bin Dirk Zeitler. Bis zu Tennisball große Hagelkörner sind bei Unwettern in Deutschland gefallen. Im niedersächsischen Heidenau zertrümmerten laut Polizei die zentimetergroßen Körner unter anderem Scheiben von Autos. Auf Videos war zu sehen, dass auch Dächer teils stark beschädigt wurden. Tennisballgroße Hagelkörner haben sich auch im Landkreis Ludwigslust-Parchim in Mecklenburg-Vorpommern auf dem Boden angesammelt, sodass der Hagel mit Radladern weggeräumt werden musste. Vor 5 Jahren starben 185 Menschen, als unter anderem im Ahrtal in Rheinland-Pfalz Flüsse und Bäche über die Ufer traten. Tausende Menschen verloren ihr gesamtes Hab und Gut. Zum Gedenken an die verheerende Flut reist heute auch Bundespräsident Steinmeier an.
12: Bundespräsident Steinmeier erinnert im Ahrtal an die Menschen, die bei dem Hochwasser ihr Leben verloren haben, an diejenigen, deren Haus nach der Flut nicht mehr bewohnbar war, an die Verletzten. Und er wird auch im Landtag in Nordrhein-Westfalen an einer Gedenkveranstaltung teilnehmen. Das Hochwasser der Ahr hatte auch in NRW massive Auswirkungen, damals 2021. Bundeskanzler Merz ist am Abend bei der zentralen Gedenkveranstaltung in Bad Neuenahr-Ahrweiler dabei. Lea Matschula, Nachrichtenredaktion.
11: Wer im Pflegeheim betreut werden muss, muss immer mehr Kosten selbst tragen. Mit Stand zum 1. Juli waren im ersten Jahr im Heim im bundesweiten Schnitt 3.364 Euro pro Monat aus eigener Tasche fällig. Das zeigt eine Auswertung des Verbands der Ersatzkassen. Knapp 120 Euro monatlich mehr als noch zu Jahresanfang.
6: Grund für die höheren Kosten sind vor allem zwei Faktoren. Zum einen sind die Löhne für Pflegekräfte gestiegen, zum anderen sind Unterkunft und Verpflegung teurer geworden. Das sei natürlich berechtigt, sagt der Verband der Ersatzkassen, dürfe aber nicht zu einer immer stärkeren Belastung der Pflegebedürftigen führen. Die geplanten Reformpläne von Bundesgesundheitsministerin Nina Wagen dürften die Situation noch weiter verschärfen. Die sehen nämlich unter anderem vor, bei Entlastungszuschlägen zu sparen. Fiona Reinhardt, Nachrichtenredaktion.
11: Zum Fußball. Bei der WM sind noch 4 Teams im Rennen um den Titel. Im ersten Halbfinale treffen heute Abend Vizeweltmeister Frankreich und Europameister Spanien aufeinander. Im zweiten Halbfinale spielt morgen Abend England gegen Argentinien.
8: Ein Danke in die Nachrichtenredaktion.
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8: Da schauen wir einmal auf die A13 in Richtung Dresden zwischen Großköris und Teupitz. Da ist eine ungesicherte Unfallstelle. Fahrt dort vorsichtig. Und wir müssen dringend auf die A15 schauen in Richtung Dreieck Spreewald zwischen Fetschau und Boblitz. Da liegen Gegenstände auf der Fahrbahn. Fahrt dort unbedingt vorsichtig. Es staut sich auch ordentlich. Laut Verkehrsradar aktuell plus 22 Minuten, die ihr da mehr Zeit einplanen müsst. Geblitzt wird im Spreewalddreieck in Richtung Cottbus bei Tempo 100. Gelasert wird in Werben, wenn ihr da aus Richtung Cottbus kommt, direkt hinter dem Blitzeranhänger. Der ist jetzt aber abgebaut worden. Auf der A13 an der Abfahrt Duben wird noch geblitzt. In Peitz an der Kirche, wenn ihr aus Turnow kommt, statt einwärts. In der Finsterwalder Straße steht ein Blitzer zwischen Karlau und dem Abzweig Kabel. Blitzanhänger gesehen einmal zwischen Gosta und Klinge am Bahnübergang in Richtung Klinge. In Cottbus stehen sie einmal im Schmelwitzer Weg in Richtung Zuschka und dann nochmal Schillerstraße am Staatstheater. Das Ganze da in Richtung Bahnhof. Eure Staus, eure Blitzer, die meldet ihr ganz einfach per Telefon oder per WhatsApp. Die richtige Nummer ist da die 0355 4839 945.
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8: Das bin ich um kurz nach 10, exakt 10.05 Uhr haben wir es gerade, einen entspannten Arbeitstag euch und wir schauen gleich mal auf unsere Ferientipps für Ferienkids. Habt einen wunderschönen Dienstag.
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6: Das zieht sich so langsam hier zu in der Lausitz. Es wird dunkler und es wird auch den ein oder anderen Tropfen vom Himmel geben. Das ist unvermeidbar. Ich sehe hier dicke, fette, blaue Wolken über die Lausitz wandern. Heute Abend soll es dann aber wieder aufklaren, währenddessen es heute Nachmittag vielleicht vereinzelte Gewitter gibt. Das Ganze bei 24 Grad maximal. 22 Grad messen wir aktuell in Cottbus. 20 Grad messen wir aktuell in Lübben. 22 Grad sind es in Kolkwitz.
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7: Wie die Lausitzer Rundschau berichtet, verlieren einige Orte den besonderen Status. Eine Entscheidung des Oberverwaltungsgerichts Berlin-Brandenburg. Betroffen sind unter anderem Gemeinden in den Landkreisen Spree-Neiße und Dahme-Spreewald. Dort entfallen künftig viele Schutz- und Förderregelungen für die sorbisch-wendische Minderheit. Nur für den Ortsteil Gablenz in Neuhausen werde der Fall noch einmal vor Gericht geprüft. Arbeitgeber in der Lausitz müssen ihre Beschäftigten bei der Sommerhitze besonders schützen. Darauf macht die IG Bau Süd Brandenburg jetzt aufmerksam. Die Gewerkschaft empfiehlt die WSS-Regel: Wasser, Sonnencreme und Schatten. Außerdem sollten Arbeitszeiten möglichst in die kühleren Morgen- und Abendstunden verlegt werden. Wegen neuer Fälle der afrikanischen Schweinepest in Sachsen richtet der Landkreis Oberspreewald-Lausitz wieder eine Pufferzone ein. Davon betroffen sind unter anderem Senftenberg, Schipkau und Großrieschen. Die bestehenden ASP-Schutzzäune werden wieder geschlossen. So soll verhindert werden, dass sich die Tierseuche wieder nach Brandenburg ausbreitet. Allgemeine Betretungsverbote gibt es allerdings nicht. Und unsere gute Nachricht, die denkmalgeschützte Traugott-Hirschberger-Grundschule in Lübbenau wird jetzt erweitert. Geplant sind unter anderem eine neue Turnhalle und ein Anbau zwischen Schulgebäude und Aula. Auch das denkmalgeschützte Wandmosaik im Foyer der Aula wird restauriert. Die Arbeiten dauern voraussichtlich bis November und kosten rund 60.000 Euro. Dafür gibt es auch Fördermittel aus der Denkmalhilfe. Soweit das Neueste. 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
6: Luisa, ich danke dir.
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6: Und da müsst ihr aufpassen auf der A15 in Richtung Dreieck Spreewald. Da gab es einen dicken, fetten Unfall, und zwar zwischen Fetschau und Boblitz. Rettungskräfte sind im Einsatz, deswegen ist auch in Richtung Dreieck Spreewald voll gesperrt. Das Ganze auf der A15 zwischen Fetschau und Boblitz. Aktuell steht ihr da um die 47 Minuten länger, also fahrt bitte vorher ab, wenn ihr könnt. Geblitzt wird im Spreewald-Dreieck selbst in Richtung Cottbus bei Tempo 100. Gelasert wird in Werben, wenn ihr da aus Richtung Cottbus kommt. Hier in Cottbus stehen sie in der Saarbrücker Straße. Und in Peitz wird geblitzt an der Kirche, wenn ihr aus Turnow kommt. Das Ganze da stadteinwärts. Blitzeranhänger gesehen, zwei Stück hier in Cottbus. Einmal Schmelwitzer Weg in Richtung Zuschka und in der Schillerstraße am Staatstheater steht einer. Und der letzte, von dem wir wissen, den ihr uns bestätigt habt, der steht zwischen Gosta und Klinge. Das Ganze am Bahnübergang in Richtung Klinge.
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6: Nach zwei Hits haben wir wieder einen Veranstaltungstipp für euch in Lausitz erleben. Davor aber beste Musik, unter anderem von Topic mit Sorry Puppy.
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0: Über den Tod spricht man nicht? Das ändert sich jetzt so ein bisschen in Cottbus. Auf dem Altmarkt findet nämlich am 8. August der Memento-Tag statt. Da geht es um Themen, die uns alle irgendwann mal betreffen. Um Leben, um Sterben, um Trauer, um Vorsorge. Aber traurig wird der Nachmittag deshalb nicht. Ganz im Gegenteil. Vor Ort könnt ihr mit Trauerbegleitern, Hospizinitiativen, Bestattern und vielen weiteren Ansprechpartnern ins Gespräch kommen. Ihr könnt da einfach mal die Fragen stellen, die euch auf dem Herzen brennen oder einfach mal zuhören. Dazu gibt es Infostände und auch Mitmachaktionen. Seid dabei beim Memento Tag am 8. August von 14 bis 18 Uhr. Das Ganze auf dem Altmarkt hier in Cottbus. Der Eintritt, der ist frei.
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1: Und ich wünschte mir gerade geiles Wetter. Das wird gerade richtig finster. Wir mussten hier im Sender gerade das Licht anmachen, um überhaupt was zu sehen. Aber keine Sorge, laut Wetterradar wird das noch sonnig heute hier in der Lausitz.
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1: Das sorbisch-wendische Siedlungsgebiet in Brandenburg, das wird kleiner. Außerdem, Brandenburg liegt beim Risiko durch Cyberkriminalität im bundesweiten Mittelfeld. Und eine afrikanische Schweinepestpufferzone, die wurde jetzt im Landkreis Oberspreewald-Lausitz vorsorglich eingerichtet.
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1: Und jetzt werden wir mal laut. Let's get loud von Jennifer Lopez hier in der besten Musik auf Radio Cottbus. Da,

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7: Hab gerade hier das Fenster aufgemacht im Studio, wollte schön einmal durchlüften. Plötzlich fängt es an zu schütten wie Sau und ich bin ordentlich nass geworden. Ganz schnell wieder das Fenster hier zugemacht, nicht, dass die Technik noch kaputt geht. Das regnet ordentlich hier gerade in Cottbus und Umgebung aktuell. Und laut Wetterradar die nächste halbe Stunde auch auf jeden Fall noch Regen am Start. Heute Abend soll es ein bisschen aufklaren, aber gegen Nachmittag sind auch nochmal vereinzelte Gewitter möglich. Das Ganze bei 24 Grad maximal. Aktuell messen wir vor unseren Studiofenstern 22 Grad. Wir messen 20 Grad aktuell in Lübben und 20 Grad auch in Burg.
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8: Mit Luisa Krakel, guten Tag. Das sorbisch-wendische Siedlungsgebiet in Brandenburg wird kleiner. Wie die Lausitzer Rundschau berichtet, verlieren einige Orte den besonderen Status. Eine Entscheidung des Oberverwaltungsgerichts Berlin-Brandenburg. Betroffen sind unter anderem Gemeinden in den Landkreisen Spree-Neiße und Dahme-Spreewald. Dort entfallen künftig viele Schutz- und Förderregelungen für die sorbisch-wendische Minderheit. Nur für den Ortsteil Gablenz in Neuhausen werde der Fall noch einmal vor Gericht geprüft.
7: Danke dir, Luisa. Weitere Lausitz-News hast du für uns wieder in einer halben Stunde parat. Und jetzt gibt's das Neueste aus Deutschland und der Welt für euch.
9: Ich bin Dirk Zeitler. Vor 5 Jahren starben 185 Menschen, als unter anderem im Ahrtal in Rheinland-Pfalz Flüsse und Bäche über die Ufer traten. Tausende Menschen verloren ihr gesamtes Hab und Gut. Zum Gedenken an die verheerende Flut reist heute auch Bundespräsident Steinmeier an.
10: Bundespräsident Steinmeier erinnert im Ahrtal an die Menschen, die bei dem Hochwasser ihr Leben verloren haben, an diejenigen, deren Haus nach der Flut nicht mehr bewohnbar war, an die Verletzten. Und er wird auch im Landtag in Nordrhein-Westfalen an einer Gedenkveranstaltung teilnehmen. Das Hochwasser der Ahr hatte auch in NRW massive Auswirkungen, damals 2021. Bundeskanzler Merz ist am Abend bei der zentralen Gedenkveranstaltung in Bad Neuenahr-Ahrweiler dabei. Lea Matschulat, Nachrichtenredaktion.
9: In Nordrhein-Westfalen laufen Ermittlungen gegen mehrere Justizbeamte. Seit dem Morgen durchsucht die Polizei in diesem Zusammenhang Räume einer Justizvollzugsanstalt und auch Wohnungen in NRW und Rheinland-Pfalz.
11: Im Fokus der Razzia stehen nicht nur Justizbeamte, sondern auch Inhaftierte und ehemalige Inhaftierte der JVA Rheinbach. Laut Bonner Polizei geht es um den Verdacht von Straftaten im Amt. Genauere Details sind noch unklar. Einen ähnlichen Fall gab es erst Anfang Mai in Euskirchen. Hier wurde gegen mehrere Mitarbeiter und ehemalige Häftlinge der JVA Euskirchen ermittelt. Dabei ging es um den Vorwurf, Gefängnismitarbeiter hätten regelrechte Bestechungsabos verkauft, bei denen man gegen eine monatliche Bezahlung vor Kontrollen gewarnt worden sein soll. Fiona Reinhardt, Nachrichtenredaktion.
9: Zwischen Hamburg und Cuxhaven ist am Morgen der Bahnverkehr eingestellt worden. Grund ist ein Brand an der Strecke. Die Polizei geht im Moment von Brandstiftung aus. Eine Prognose zur Dauer der Sperrung sei nicht möglich, sagte eine Bahnsprecherin. Zum Fußball. Bei der WM sind noch 4 Teams im Rennen um den Titel. Im ersten Halbfinale treffen heute Abend Vize-Weltmeister Frankreich und Europameister Spanien aufeinander. Im zweiten Halbfinale spielt morgen Abend England gegen Argentinien.
7: Ein Danke in die Nachrichtenredaktion.
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7: Auf der A15 in Richtung Cottbus zwischen Vetschau und Cottbus West gab es einen dicken, fetten Unfall. Der Verkehr, der scheint aber so langsam wieder zu laufen. Die Vollsperrung aufgehoben, das sagt auf jeden Fall Jörg, hat er gerade gemeldet unter der 0355 4839 945. Ich danke dir dafür, aber noch immer so 20 bis 30 Minuten, die ihr da mehr Zeit einplanen müsst, laut Verkehrsradar. Geblitzt wird im Spreewaldreieck in Richtung Cottbus, das Ganze bei Tempo 100, bestätigt durch Ilka und auch durch Moped Jimmy. Gelasert wird aktuell in Werben, wenn ihr da aus Richtung Cottbus kommt. Hier in Cottbus stehen sie Saarbrücker Straße und in Peitz wird geblitzt an der Kirche, wenn ihr da aus Tono kommt, statt einwärts bei Tempo 30, bestätigt worden durch Gerhard. Ich danke dir dafür. Blitzanhänger gesehen zwischen Gosta und Klinge, das Ganze am Bahnübergang in Richtung Klinge. Und in Cottbus stehen sie noch mit dem Anhänger einmal Schmelwitzer Weg, da in Richtung Zuschka. Und in der Schillerstraße am Staatstheater auch noch ein Anhänger, da in Richtung Bahnhof. Eure Staus, eure Blitzer, macht's wie Gerhard und macht's wie Jörg. Meldet das sehr, sehr gerne per Telefon, per WhatsApp unter der 0355 489 945.
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7: Stell dich mal vor, ihr kommt so auf Arbeit und plötzlich fehlt die Kaffeemaschine oder irgendwas anderes. So ähnlich ging das in Forst im Rosengarten. Was da passiert ist, darüber sprechen wir gleich nach 2 Hits. Vorher frische aktuelle Musik von Chris de Sarandi mit Good Old Days. Habt einen wunderschönen Dienstag, kommt ganz entspannt durch diesen verregneten Tag.
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Ihr habt gerade was eingeschaltet am Dienstag, das ganze 11.12 Uhr. Willkommen zu Hause. Stellt euch mal vor, ihr kommt am Montag zur Arbeit. So, ihr schließt so die Tür auf, ihr geht rein und plötzlich fehlen einfach, weiß ich nicht, die Schreibtischstühle. Ihr könnt euch gar nicht hinsetzen. Oder es fehlt das Wichtigste, das Essentiellste im Büro, die Kaffeemaschine. Ja, so ähnlich oder anders wird so ein bisschen dem Forster Rosengarten gegangen sein, als die da am Montag in den Rosengarten sind und da einfach Kübel samt Pflanzen gefehlt haben. Einfach mehrere Blumentöpfe samt Pflanzen sind da geklaut worden. Die Polizei, die geht da in der Mitteilung davon aus, dass Unbekannte am Wochenende auf das Gelände da einfach eingedrungen sein müssen und die Kübel mitgenommen haben. Der Schaden, der wird da aktuell auf mehrere hundert Euro geschätzt. Die Kripo, die ermittelt jetzt.

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5: Das war es jetzt erstmal, glaube ich, mit dem riesengroßen Regen, der hier einmal durch die Lausitz gefegt ist. Vereinzelte Schauer sind immer noch drin. Der nächste Regen, der kündigt sich auch schon an. Weitere Regenwolken, die wollen hier über die Lausitz einmal ziehen und ordentlich Regen ablassen. Gegen Nachmittag dann auch noch vereinzelte Gewitter möglich. Erst am Abend klart es dann so langsam auf und dann bekommen wir da wieder auch so ein bisschen Sonne ab. Das Ganze bei 24 Grad heute maximal. 20 Grad aktuell in Lübben, 21 Grad in Cottbus, 21 Grad messen wir aktuell auch in Spremberg.
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5: Das sorbisch-wendische Siedlungsgebiet in Brandenburg, das wird kleiner. Luisa Kracke, was hat's denn damit auf sich?
6: Wie die Lausitzer Rundschau berichtet, verlieren einige Orte den besonderen Status. Eine Entscheidung des Oberverwaltungsgerichts Berlin-Brandenburg. Betroffen sind unter anderem Gemeinden in den Landkreisen Spree-Neiße und Dahme-Spreewald. Dort entfallen künftig viele Schutz- und Förderregelungen für die sorbisch-wendische Minderheit. Nur für den Ortsteil Gablenz in Neuhausen werde der Fall noch einmal vor Gericht geprüft. Cottbus fehlen noch 19 Menschen bis zu den 100.000 Einwohnern. Das geht aus den aktuellen Zahlen der Stadtverwaltung für Ende Juni hervor. Damit ist die Einwohnerzahl im Vergleich zum Vormonat leicht auf 99.981 gestiegen. Es ist der erste Anstieg seit 2024. Seit Jahresbeginn hat Cottbus allerdings insgesamt 255 Einwohner verloren. Der größte Stadtteil ist weiterhin Ströbitz mit knapp 16.000 Einwohnern, gefolgt von Sandow und Schmelwitz. Das Modul Energieeffiziente Fahrzeuge der BTU Cottbus Senftenberg ist jetzt von der Uni ausgezeichnet worden. 5.000 Euro gab es für die Zusammenarbeit verschiedener Fachrichtungen und vor allem den hohen Praxisbezug. Erst vor wenigen Tagen hatte das Team Lausitz Dynamics mit ihrem Hydro Racer den Shell Eco Marathon in Polen gewonnen. Und unsere gute Nachricht, die denkmalgeschützte Traugott-Hirschberger-Grundschule in Lübbenau wird jetzt erweitert. Geplant sind unter anderem eine neue Turnhalle und ein Anbau zwischen Schulgebäude und Aula. Auch das denkmalgeschützte Wandmosaik im Foyer der Aula wird restauriert. Die Arbeiten dauern voraussichtlich bis November und kosten rund 60.000 Euro. Dafür gibt es auch Fördermittel aus der Denkmalhilfe. Soweit das Neueste. 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
5: Luisa, ich danke dir.
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5: Da gab es einen Unfall auf der A15 in Richtung Cottbus, in Richtung Polen, zwischen Fetschau und Cottbus West. Der rechte Fahrstreifen, der ist weiterhin gesperrt, der linke ist aber wieder befahrbar, deswegen staut es sich trotzdem noch 20 Minuten da on top, müsst ihr einplanen. Ansonsten wird geblitzt im Spreewalddreieck in Richtung Cottbus, das Ganze bei Tempo 100. Dann wird noch geblitzt in Peitz an der Kirche, wenn ihr da aus Tonau kommt, statt einwärts bei Tempo 30. Danke Gerhard fürs Durchgeben. Blitzanhänger noch gesehen zwischen Goster und Klinge am Bahnübergang. Da wird in Richtung Klinge geblitzt. In Cottbus, Schmelwitzer Weg in Richtung Zuschka steht einer. Und der letzte Anhänger, von dem wir wissen, der steht in der Schillerstraße am Staatstheater. Das Ganze in Richtung Bahnhof. Habt ihr noch was zu melden? Dann immer her damit. Per Telefon, per WhatsApp. Die richtige Nummer ist da die 0355 4839 945.
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5: Und da haben wir ein Album am Start in dieser Woche von einer Band, die schon seit 1962 existiert, von den Rolling Stones. Wie das neue Album klingt, das wollen wir gleich gemeinsam herausfinden. Das Ganze nach Snap und Rhythm is a Dancer. Vorher gibt es erstmal frische neue Musik von Calvin Harris und Jesse. Satisfy heißt das. Klingt ein bisschen nach Sommerwetter.
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2: Seit 1962 machen die einfach schon Musik. Da war mein Dad, glaube ich, gerade noch mal ein Kind und ich war ja noch nicht mal annähernd in Planung. Die Rede ist von The Rolling Stones, eine Band, die man heute auch noch kennt. Und auch wenn die so alt sind, und die machen immer Musik, ne? Gefunden haben sich Mick Jagger und Keith Richards damals am Bahnhof von Dartford. Die gemeinsame Liebe zu Blues und Rock'n'Roll haben sie da entdeckt. Doch, außerdem gibt es jetzt nun das mittlerweile 25. Studioalbum der Rolling Stones. Foreign Tongues heißt es, 14 Songs sind auf der Platte drauf und genau das Album hören wir jetzt einmal rein. Daraus gibt es jetzt nämlich In the Stars.

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1: Ein 9-jähriges Mädchen hört, wie in einer Unterhaltung von Erwachsenen ein älterer Mann zu ihrer Mutter sagt: Ach ja, alles ist eitel. Das Mädchen fragt später die Mutter, was eitel bedeutet. Die Mutter erklärt ihr, dass eitel in dem Zusammenhang so viel wie vergänglich und nichtig bedeutet. Der Mann meinte damit, alles vergehe. Darauf versinkt das Mädchen in tiefes Nachdenken. Nach einer ganzen Zeit geht sie durchs Haus und legt ihre kleinen Hände auf alles, was sie erreicht, und sagt: Du vergehst. Schließlich läuft sie hinaus und ruft dem Haus zu: Du vergehst. Auch dem Garten, der Sonne und den Bäumen ruft sie zu: Ihr alle vergeht. Dann kommt sie zurück zur Mutter und fragt erschrocken: Mutter, vergehen wir Menschen denn auch alle? Die Mutter antwortet ihr: Ja, auch die Menschen sind vergänglich. Nur Gott bleibt ewig. Und die Menschen, die seine Kinder werden und sich an ihn halten. Da ruft das Mädchen: Dann hilf mir doch, dass ich ein Kind Gottes werde. Diese Sehnsucht, ein Kind Gottes zu werden und zu bleiben, wäre die beste Sehnsucht unseres Lebens. In allen Veränderungen und Wechseln des Lebens sollte das unser bleibender Wunsch sein, ein Kind Gottes zu werden und zu bleiben. In der Bibel steht: Himmel und Erde werden vergehen, aber meine Worte werden nicht vergehen.
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9: Glaube ich, gute Nachrichten für euch. Noch ungefähr bis 15 Uhr vereinzelte Schauer. Danach kommt endlich wieder die Sonne raus, scheint ein bisschen herum und dann steigen die Temperaturen auch auf 24 Grad maximal. Aktuell ja noch 22 Grad hier in Cottbus und 22 Grad auch in Kolkwitz und auch so viel messen wir aktuell in Spremberg. Die nächste Zeit über vereinzelte Schauer. Gegen 13, 14 Uhr könnten auch vereinzelte Gewitter aktuell herunterkommen.
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10: Mit Luisa Krakel, guten Tag. Das sorbisch-wendische Siedlungsgebiet in Brandenburg wird kleiner. Wie die Lausitzer Rundschau berichtet, verlieren einige Orte den besonderen Status. Eine Entscheidung des Oberverwaltungsgerichts Berlin-Brandenburg. Betroffen sind unter anderem Gemeinden in den Landkreisen Spree-Neiße und Dahme-Spreewald. Dort entfallen künftig viele Schutz- und Förderregelungen für die sorbisch-wendische Minderheit. Nur für den Ortsteil Gablenz in Neuhausen werde der Fall noch einmal vor Gericht geprüft.
9: Luisa, ich danke dir. Weitere Lausitz-News hast du für uns wieder in einer halben Stunde am Start. Und jetzt gibt's das Neueste aus Deutschland und der Welt für euch.
11: Ich bin Dirk Zeitler. Das Hochwasser vor 5 Jahren in Nordrhein-Westfalen und Rheinland-Pfalz war einer der verheerendsten Naturkatastrophen in der jüngeren deutschen Geschichte. Nach dem Ende der Antragsfrist für die Fluthilfen im Ahrtal und anderen Hochwassergebieten sind bundesweit rund 6,2 Milliarden Euro aus einem Sondervermögen ausgezahlt worden. Das teilte das Bundesfinanzministerium mit. Das entspricht gut einem Fünftel der bis zu 30 Milliarden Euro, die der Bund bereitgestellt hat. In Nordrhein-Westfalen laufen Ermittlungen gegen mehrere Justizbeamte. Seit dem Morgen durchsucht die Polizei in diesem Zusammenhang Räume einer Justizvollzugsanstalt und auch Wohnungen in NRW und Rheinland-Pfalz.
12: Gefängnismitarbeiter haben offenbar Drogen und Handys in den Knast geschmuggelt. Geliefert wurde die Ware wohl von Freunden oder Angehörigen der Inhaftierten. Es geht also vermutlich um Bestechung und Korruption. Erst vor kurzem gab es eine ähnliche Razzia in der JVA Euskirchen. Da hatten Justizbeamte wohl sogar regelrechte Bestechungsabos im Angebot. Fixe Schmiergeldsummen im Gegenzug für Hafterleichterungen. Claudia Wächter, Nachrichtenredaktion.
11: Zwischen Hamburg und Cuxhaven ist am Morgen der Bahnverkehr eingestellt worden. Grund ist ein Brand an der Strecke. Die Polizei geht im Moment von Brandstiftung aus.
13: In der Nacht brennt ein Verteilerkasten und die Spuren deuten offenbar darauf hin, dass jemand den Verteiler mutwillig angezündet hat. Erst vor einigen Tagen hatte ein Brandanschlag die Strecke zwischen Düsseldorf und Köln über Stunden lahmgelegt. Nun deutet in Niedersachsen offenbar auch einiges auf Brandstiftung hin. Ein Zeuge hatte die Feuerwehr wegen eines Feuerscheins in einem Technikgebäude gerufen. Es brannte aber auch der Verteilerkasten in der Nähe. Lea Matschulat, Nachrichtenredaktion.
11: Die Deutsche Krankenhausgesellschaft befürchtet, dass Die Deutsche Krankenhausgesellschaft befürchtet, dass jede dritte Klinik das Krankenkassensparpaket nicht überleben wird. Wir müssen damit rechnen, dass noch mehr Kliniken in die Schieflage geraten, sagte DKG-Vorstandschef Gass der Rheinischen Post. Seit 2022 haben nach seinen Angaben bundesweit schon 85 Krankenhäuser Insolvenz angemeldet.
9: Ein Danke in die Nachrichtenredaktion.
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9: Ein bisschen Stop and Go aktuell auf der A15 in Richtung Polen zwischen Fettschau und Cottbus West 2 Kilometer. Das Ganze plant einmal so um die 6 bis 10 Minuten mehr Zeit ein. Und auch in Richtung Cottbus zwischen Forst und Rogosen, da 3 Kilometer Stop and Go. Da plant 6 Minuten mehr Zeit ein auf der A15. Wir schauen rüber auf die Blitzer. Geblitzt wird im Peitz an der Kirche, wenn ihr da aus Turnow kommt, statt einwärts. Und es wird gelasert in Werben, wenn ihr aus Richtung Cottbus kommt. Blitzanhänger, die haben wir gesehen, die habt ihr uns auch bestätigt. Zwischen Goster und Klinger am Bahnübergang in Richtung Klinger das Ganze. Außerdem in Cottbus, Schmelwitzer Weg in Richtung Zuschka und in der Schillerstraße am Staatstheater in Richtung Bahnhof. Eure Staus, eure Blitzer, die meldet ihr ganz einfach an die 0355 489 945.
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9: Das bin ich, Hallöchen. Kurz nach 12 geht es rein in unsere wohlverdiente Mittagspause. Kommt da gut durch. Wir haben ordentlich viel Musik wieder am Start für euch. Und auch das Tagebuch der großen Hits. Christian Semmelt erzählt da uns gleich eine Geschichte hinter einem Riesenhit. Mal schauen, was er da eingepackt hat.
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Ein Song mit einem richtig außergewöhnlichen Thema. Es geht um die schottische Königin Maria Stuart. Sie sucht nach einem Zufluchtsort, sucht nach einer neuen Liebe, an die sie sich binden kann. Und sie wird im Song gefragt, ob sie denn nicht wüsste, dass sie nie mehr nach Frankreich zurückkehren wird. Ein Song, wie es keinen anderen gibt, mit der Stimme von Maggie Reilly. Auch das Musikthema ist absolut besonders. Man erkennt es sofort, wenn man es hört. Aber tatsächlich wird es nicht nur in dieser Nummer verwendet. Mike Oldfield, man will ja recyceln, bringt es auch in seinem Song Talk About Your Life unter. Dabei natürlich wird man diesen unverwechselbaren Sound wohl immer mit dem Song über Mary, die Königin der Schotten, verbinden. Mike Oldfield und Maggie Reilly.

So ein bisschen müssen wir noch durch, da durch die ganzen Wolken und durch den Regen. Aber die Sonne kommt wieder zurück, spätestens am Nachmittag. Ihr hört Radio Cottbus bei der Arbeit. Ich bin Björn. Willkommen zu Hause.

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4: Laut Wetterradar bleiben die Wolken aktuell hier in der Lausitz. Nur noch vereinzelte kleine Schauer. Gegen 15, 16 Uhr soll es dann noch mal ein bisschen kräftiger schauern und vereinzelte Gewitter herunterkommen. Und dann in den Abend hinein geht's mit Sonne. Das Ganze bei 24 Grad maximal. Davon sind wir noch ein bisschen entfernt. 20 Grad aktuell in Cottbus. 23 Grad sind wir immerhin schon in Finsterwalde. Und 20 Grad messen wir aktuell auch in Guben.
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4: Das sorbisch-wendische Siedlungsgebiet in Brandenburg, das wird kleiner. Luisa Krake, was hat es denn damit auf sich?
5: Wie die Lausitzer Rundschau berichtet, verlieren einige Orte den besonderen Status. Eine Entscheidung des Oberverwaltungsgerichts Berlin-Brandenburg. Betroffen sind unter anderem Gemeinden in den Landkreisen Spree-Neiße und Dahme-Spreewald. Dort entfallen künftig viele Schutz- und Förderregelungen für die sorbisch-wendische Minderheit. Nur für den Ortsteil Gablenz in Neuhausen werde der Fall noch einmal vor Gericht geprüft. Brandenburg hat bundesweit die höchste Aufklärungsquote bei Cyberkriminalität. Das geht aus einer aktuellen Analyse von BrokerChooser hervor. Zwar ist die Zahl der Cyberstraftaten im vergangenen Jahr um gut 12% gestiegen, trotzdem konnten 89% der Fälle aufgeklärt werden, so viele wie in keinem anderen Bundesland. Experten raten trotzdem zur Vorsicht, vor allem bei Geldanlagen im Internet und unbekannten Nachrichten in sozialen Netzwerken. Arbeitgeber in der Lausitz müssen ihre Beschäftigten bei der Sommerhitze besonders schützen. Darauf macht die IG Bau Süd Brandenburg jetzt aufmerksam. Die Gewerkschaft empfiehlt die WSS-Regel: Wasser, Sonnencreme und Schatten. Außerdem sollten Arbeitszeiten möglichst in die kühleren Morgen- und Abendstunden verlegt werden. Und unsere gute Nachricht, die denkmalgeschützte Traugott-Hirschberger-Grundschule in Lübbenau wird jetzt erweitert. Geplant sind unter anderem eine neue Turnhalle und ein Anbau zwischen Schulgebäude und Aula. Auch das denkmalgeschützte Wandmosaik im Foyer der Aula wird restauriert. Die Arbeiten dauern voraussichtlich bis November und kosten rund 60.000 Euro. Dafür gibt's auch Fördermittel aus der Denkmalhilfe. Soweit das Neueste. 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
4: Luisa, ich danke dir.
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4: Und da schauen wir einmal auf die Straßen. Mein Verkehrsradar, das zeigt mir hier keine größeren Staus oder Unfälle an. Ihr kommt überall gut durch. Wir schauen noch über auf die Blitzer. Geblitzt wird im Spreewalddreieck in Richtung Cottbus. Das Ganze bei Tempo 100. Und hier frisch reingegeben worden ist der Blitzer von Rüdiger. Und zwar wird da geblitzt in der Feuerwache Süd. Das Ganze da in Richtung Martlow. Und in Peitz steht noch einer an der Kirche, wenn ihr aus Turnow kommt. Blitzeranhänger zwischen Goster und Klinge gesehen am Bahnübergang in Richtung Klinge. Außerdem in Cottbus Schmelwitzer Weg in Richtung Zuschka. Und dann noch in der Schillerstraße am Staatstheater in Richtung Bahnhof. Habt ihr noch was zu melden? Wollt ihr etwas bestätigen? Dann sehr, sehr gerne. Per Telefon oder per WhatsApp könnt ihr das machen. Das Ganze unter der 0355 489 945.
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4: Ja, die halbe Stunde mit einem bisschen schwierigeren Thema am Start. Über den Tod, über den spricht man ja gar nicht gerne. Das soll sich ein bisschen wandeln, denn dahinter steckt da ein bisschen viel mehr. Ne? Es sind so ganz viele Themen, mit denen man sich da auseinandersetzen sollte. Und um all das so ein bisschen leichter zu gestalten, gibt es den Memento-Tag. Was der genau ist, was hier in Cottbus geplant ist und ob ihr da mitmachen könnt, ob ihr da einfach hingehen könnt, darüber sprechen wir hier gleich mal nach zwei Hits.
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0: bei der Arbeit hat der Radio Cottbus. Wir haben es Dienstag, 12.41 Uhr.
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0: Wenn man eine 8 nimmt, ja, und die mal im Kopf um 90 Grad dreht, dann sieht es so aus wie so ein Unendlichkeitszeichen. Ganz schön passend also, dass am 8.8. Memento-Tag ist. Den gibt es in Deutschland tatsächlich jetzt auch schon seit genau 8 Jahren. Und dieses Jahr kommt er auch nach Cottbus. Der Memento-Tag, der rückt ein Thema ins Licht, über das man sich sonst eigentlich wahrscheinlich eher weniger Gedanken macht. Das Sterben. Dabei müssen wir das alle mal irgendwann leider. Aber so richtig Zeit und Lust, sich damit zu beschäftigen, was passiert, wenn man mal nicht mehr da ist, das hat eigentlich niemand. Erstmal einen Termin beim Donatnotar machen zum Beispiel. Viel einfacher ist es da, einfach spontan mal in die Innenstadt zum Memento-Tag gehen.
1: Die Besucher erwartet in erster Linie Gespräche über das Thema Sterben, Tod und Trauer und das mitten im Leben, nämlich so, wie es auch sein sollte. Die Veranstaltung ist auf dem Altmarkt in Cottbus, also direkt im Leben drin, direkt im Zentrum. Außenrum darf das Leben toben und direkt auf dem Altmarkt führen wir tiefe Gespräche über die Endlichkeit.
0: Erzählt Sabrina Lehmann. Sie hatte die Idee, den deutschlandweiten Aktionstag hierher nach Cottbus zu holen. Sie ist selbst Trauerbegleiterin. Da ist sie natürlich ganz oft mit dem Thema Tod konfrontiert. So oft über das Sterben nachzudenken, was macht denn das mit einem?
1: Aus Erfahrung kann ich sagen, dass es das Leben tiefer macht. Da wir, wenn wir wissen, dass es endlich ist, und eigentlich wissen wir das alle, wir wollen es uns nur nicht gerne eingestehen, leben wir bewusster. Wir leben endlich, nämlich endlich.
0: Und davon könnt ihr euch auch überzeugen. Am 8.8. ist hier auf dem Cottbuser Altmarkt Memento-Tag. Da könnt ihr einfach spontan vorbeischauen, euch ganz ungezwungen informieren und ins Gespräch kommen mit zum Beispiel Bestattern, mit Hospizdiensten und. Alle Infos dazu findet ihr auch nochmal unter mementotag.de. We'll be right back.

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0: Ja, gerade Cottbus bei der Arbeit am Dienstag, 12.52 Uhr.
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6: Aktuell so eine kleine Pause von dem Regen, aber wenn ich hier gerade das Wetterradar mal so ein bisschen weiterlaufen lasse, es wird auf jeden Fall etwas kommen, es braut sich da etwas zusammen und zwar im Westen. Und das zieht sich dann einmal hier rüber komplett über die Lausitz und dann nach Polen ab. Also wir bekommen auf jeden Fall noch Regen ab. Das Ganze wird gegen 15 Uhr circa erwartet und dann auch noch mit vereinzelten Gewittern am Start. Das Ganze bei 24 Grad heute ja maximal, 22 Grad aber aktuell hier in Cottbus, 20 Grad messen wir in Burg und 22 Grad aktuell auch in Spremberg.
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8: Mit Luisa Krakel, guten Tag. Das sorbisch-wendische Siedlungsgebiet in Brandenburg wird kleiner. Wie die Lausitzer Rundschau berichtet, verlieren einige Orte den besonderen Status. Eine Entscheidung des Oberverwaltungsgerichts Berlin-Brandenburg. Betroffen sind unter anderem Gemeinden in den Landkreisen Spree-Neiße und Dahme-Spreewald. Dort entfallen künftig viele Schutz- und Förderregelungen für die sorbisch-wendische Minderheit. Nur für den Ortsteil Gablenz in Neuhausen werde der Fall noch einmal vor Gericht geprüft.
6: Luisa Krake, ich danke dir. Weitere Lausitz-News hast du für uns noch einmal in einer halben Stunde. Und jetzt gibt's das Neueste aus Deutschland und der Welt für euch.
9: Ich bin Dirk Zeitler. Die Stimmung im Einzelhandel hat sich weiter verschlechtert, vor allem wegen der anhaltenden Kaufzurückhaltung. Das zeigt eine Umfrage des Handelsverbands Deutschland unter 600 Unternehmen der Branche. 63% gaben an, ihre Geschäftslage habe sich im ersten Halbjahr verschlechtert.
10: Schon das vergangene Jahr sei eher bescheiden gewesen, heißt es vom Handelsverband Deutschland. Jetzt sei die Situation noch dramatischer. Die Stimmung bei Verbrauchern und Unternehmen liege auf dem gleichen Niveau wie im zweiten Corona-Lockdown. Als größtes Problem nennen fast 80% der Händler die Kaufzurückhaltung. Dahinter folgen Bürokratie, Preisentwicklung, Mindestlohn und Energiekosten. Circa 40% der Händler bewerten ihre Geschäftslage in der Umfrage des Handelsverbands als schlecht. Das sind etwa 10% mehr als noch im Vorjahr. Fiona Reinhardt, Nachrichtenredaktion.
9: Zwischen Hamburg und Cuxhaven ist am Morgen der Bahnverkehr eingestellt worden. Grund ist ein Brand an der Strecke. Die Polizei geht im Moment von Brandstiftung aus.
11: In der Nacht brennt ein Verteilerkasten und die Spuren deuten offenbar darauf hin, dass jemand den Verteiler mutwillig angezündet hat. Erst vor einigen Tagen hatte ein Brandanschlag die Strecke zwischen Düsseldorf und Köln über Stunden lahmgelegt. Nun deutet in Niedersachsen offenbar auch einiges auf Brandstiftung hin. Ein Zeuge hatte die Feuerwehr wegen eines Feuerscheins in einem Technikgebäude gerufen. Es brannte aber auch der Verteilerkasten in der Nähe. Lea Matschulat, Nachrichtenredaktion.
9: Iranische Medien haben erneut Explosionen an der Südküste gemeldet. Der staatliche Rundfunk berichtete über 5 Detonationen im Westen der Hafenstadt Bandar Abbas. Kurz darauf sei die Stadt Bushehr unter Beschuss geraten. Über Schäden oder Opfer gab es zunächst keine Details.
6: Ein Danke in die Nachrichtenredaktion.
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6: Ihr kommt aktuell überall gut durch. Keine größeren Staus oder Unfälle auf einem Verkehrsradar zu sehen. Ihr habt auch aktuell gerade nichts durchgegeben in der Hinsicht. Was ihr durchgegeben habt, sind die Blitzer. Unter anderem bestätigte Worten von Lutz gerade, der Blitzer hier in Cottbus Feuerwache Süd in Richtung Martlo. Und Ilga, den bestätigt, der im Spreewaldreieck steht, in Richtung Cottbus, das Ganze bei Tempo 100. Blitzeranhänger habt ihr uns auch bestätigt. Zwischen Goster und Klinge steht ja einer am Bahnübergang. Der blitzt da in Richtung Klinge. In Cottbus im Schmelwitzer Weg steht einer in Richtung Zuschka. Und in der Schillerstraße am Staatstheater in Richtung Bahnhof steht der letzte Anhänger und blitzt. Habt ihr was zu melden? Immer her damit. 0355 4839 945.
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6: Die Lausitz, die hat ja so unglaublich viele und schöne Orte und wir suchen die ja immer dann. In die besten 10 der Lausitz wollten wir mal herausfinden, was der beste Italiener ist. Das waren die letzten 2 Wochen, könnt ihr euch nochmal die Liste anschauen auf radiocottbus.de. Wir wollten wissen, was, weiß ich nicht, die besten Geschäfte sind, die besten Ausflugsziele. Und in den nächsten 2 Wochen wollen wir mal herausfinden, was die besten 10 Campingplätze der Lausitz sind. Wer da alles so auf der Liste draufsteht, da hören wir gleich mal rein.
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1: In den Urlaub fahren, ans Meer, ins Warme und dann da entspannt. Das klingt entspannt, ist auch super schön, aber die Reise dahin, die dauert ja Ewigkeiten. Geht auch einfacher ums Eck, vielleicht mit einem Camper oder einem Zelt und dann auf einen richtig schönen Campingplatz in der Lausitz. Die Frage ist dann natürlich immer nur, ne, wo fährt man hin? Denn es gibt zahlreiche Campingplätze hier in der Lausitz. Wo ist es denn am schönsten? Wo sind die besten Plätze? Gute Frage, nächste Frage. Und deswegen fragen wir einfach euch. Wir suchen die besten 10 Campingplätze der Lausitz unter radiocottbus.de. Da könnt ihr sie vorschlagen oder einfach abstimmen. Vielleicht steht da auch noch gar nicht da, euer Campingplatz eurer Wahl. Dann könnt ihr den da einfach vorschlagen. Vorgeschlagen unter anderem ist auch Themencamping Grünewalder Lauch. Wir haben da mal durchgeklingelt und hatten den Geschäftsführer am Telefon, Jens Boge, und haben mal gefragt, so, was ist denn das Besondere bei euch? Warum hat da jemand euch raufgeschrieben?
2: Wir sind hier im Naturpark direkt am See mit einem wunderschönen Sandstrand, der auch liebevoll von unseren Gästen die kleine Ostsee genannt wird, und ein wunderschöner Ort, um mal zu relaxen, um mal zu sich selber wieder zur Ruhe zu finden, Handy zu vergessen, Fernseher zu vergessen und ganz wichtig, Zeit für die Familie und seine Liebsten zu haben.
1: Themencamping Grünewalder Lauch, da haben wir gerade Jens Boge, den Geschäftsführer, gehört. Ihr könnt abstimmen unter radiocottbus.de, da stehen noch weitere Campingplätze drauf. Das heißt, ihr müsst jetzt nicht für den Themencamping, ihr könnt aber ganz viele, ihr könnt euch da auswählen, ihr könnt da selber welche vorschlagen. Und das Ganze schließen wir dann am Donnerstag, dem 23. und am 24. Juli wird dann die Liste präsentiert.
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14: Ihr seid strukturiert, ihr seid selbstständig und ihr habt Finanzen. 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
14: Packt eure Regenjacke noch nicht ganz weit weg wieder zurück in den Schrank, die braucht ihr heute nochmal. Spätestens gegen 15, 16 Uhr wird es ja auf jeden Fall nochmal ordentlich schauern, hier und da dann sogar vereinzelte Gewitter unterwegs. Erst gegen 17 Uhr soll es so langsam aufklaren, gegen 18 Uhr kommt dann endlich die Sonne wieder raus, das Ganze bei 24 Grad maximal. Aktuell messen wir 22 Grad in Cottbus, 21 Grad sind es in Kahren und 22 Grad sind es in Guben.
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14: Das sorbisch-wendische Siedlungsgebiet in Brandenburg, das wird kleiner. Luisa Krake, was hat es denn damit auf sich?
15: Wie die Lausitzer Rundschau berichtet, verlieren einige Orte den besonderen Status. Eine Entscheidung des Oberverwaltungsgerichts Berlin-Brandenburg. Betroffen sind unter anderem Gemeinden in den Landkreisen Spree-Neiße und Dahme-Spreewald. Dort entfallen künftig viele Schutz- und Förderregelungen für die sorbisch-wendische Minderheit. Nur für den Ortsteil Gablenz in Neuhausen werde der Fall noch einmal vor Gericht geprüft. Cottbus fehlen noch 19 Menschen bis zu den 100.000 Einwohnern. Das geht aus den aktuellen Zahlen der Stadtverwaltung für Ende Juni hervor. Damit ist die Einwohnerzahl im Vergleich zum Vormonat leicht auf 99.981 gestiegen. Es ist der erste Anstieg seit 2024. Seit Jahresbeginn hat Cottbus allerdings insgesamt 255 Einwohner verloren. Der größte Stadtteil ist weiterhin Ströbitz mit knapp 16.000 Einwohnern, gefolgt von Sandow und Schmelwitz. Wegen neuer Fälle der afrikanischen Schweinepest in Sachsen richtet der Landkreis Oberspreewald-Lausitz wieder eine Pufferzone ein. Davon betroffen sind unter anderem Senftenberg, Schipkau und Großrieschen. Die bestehenden ASP-Schutzzäune werden wieder geschlossen. So soll verhindert werden, dass sich die Tierseuche wieder nach Brandenburg ausbreitet. Allgemeine Betretungsverbote gibt es allerdings nicht. Und unsere gute Nachricht, die denkmalgeschützte Traugott-Hirschberger-Grundschule in Lübbenau wird jetzt erweitert. Geplant sind unter anderem eine neue Turnhalle und ein Anbau zwischen Schulgebäude und Aula. Auch das denkmalgeschützte Wandmosaik im Foyer der Aula wird restauriert. Die Arbeiten dauern voraussichtlich bis November und kosten rund 60.000 Euro. Dafür gibt's auch Fördermittel aus der Denkmalhilfe. Soweit das Neueste. 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
14: Luisa Krake, ich danke dir.
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14: Das sieht soweit ganz gut aus auf den Lausitzer Straßen hier. Ihr kommt überall gut durch. Keine größeren Staus oder Unfälle, die ihr uns gemeldet habt oder die ich hier auf meinem Verkehrsradar aktuell sehe. Ich sehe zwei mobile Blitzer aktuell. Einmal im Spreewarddreieck bei Tempo 100 in Richtung Cottbus das Ganze. Und hier in Cottbus Feuerwache Süd in Richtung Martloh. Ansonsten Blitzeranhänger, drei Stück aktuell. In Cottbus sind davon zwei unterwegs. Da steht einer in der Schillerstraße am Staatstheater. Der blitzt dann Richtung Bahnhof. Schmelwitzer Weg in Richtung Zuschka, der andere. Und der dritte Blitzeranhänger, der letzte, von dem wir wissen, den ihr uns bestätigt habt, der steht zwischen Gosta und Klinge am Bahnübergang. Das Ganze in Richtung Klinge. Eure Staus, eure Blitzer, immer her damit. 0355 4839 945 ist da die richtige Nummer.
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14: Und gleich wieder nach zwei Hits unserem täglichen Sportüberblick. Und da schauen wir doch mal heute in die Ferne nach Österreich zum Trainingslager vom FC Energie Cottbus. Was da so aktuell los ist, darüber sprechen wir gleich. Vorher eine aktuelle von Sambra. My Body Isn't Ready.
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2: Dort ist so ein kleiner Zähnewechsel diese Woche für die Jungs vom FC Energie Cottbus. Die Mannschaft, die ist im Trainingslager in Tirol angekommen. Nach dem Testspiel gegen Halle ging es ja direkt mit dem Bus rüber nach Österreich. Hatte bestimmt auch so ein bisschen Klassenfahrt-Feeling. Viele Stunden waren die da unterwegs und sind erst mitten in der Nacht im Hotel angekommen. Deshalb hieß es am ersten Tag auch erstmal so, gut, wir kommen jetzt hier alle erstmal ganz entspannt an. Also noch kein allzu hartes Training. Erstmal wollten alle so ein bisschen regenerieren. Ein Teil der Mannschaft hat schon locker trainiert. Die anderen haben ganz gemütlich mit dem Fahrrad den Trainingsplatz erkundet. Dazu gab es einen sportpsychologischen Workshop, Physiotherapie und natürlich auch ganz viel Zeit zum Abschalten. Die Anlage hat ja auch einen Pool und auch direkt einen Badesee nebenan. Also klingt auf jeden Fall echt entspannt. Da möchte man eigentlich direkt hinterher. Aber in den nächsten Tagen geht es dann mit Sicherheit auch richtig los mit dem Training im Trainingslager vom FC Energie.
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2: 2023 ist der rausgekommen und im Album Der Sommer, der ist vorbei. Wir sind noch mitten im Sommer. Juli ist das mit Gehen oder Bleiben.

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0: 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Brandenburg liegt beim Risiko durch Cyberkriminalität im bundesweiten Mittelfeld. Außerdem, das sorbisch-wendische Siedlungsgebiet in Brandenburg wird kleiner. Und eine afrikanische Schweinepest-Pufferzone, die wird im Landkreis Oberspreewald-Lausitz aktuell eingerichtet.
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10: Jetzt ist es hier in Cottbus gerade trocken, in Löben aber oder auch in Finsterwalde soll es gerade richtig regnen. Da sind richtig große Regenwolken hier auf meinem Wetterradar. 22 Grad dazu gerade in Cottbus, 23 haben wir es in Finsterwalde und 22 Grad sind es in Guben. Den ganzen Tag über sind heute auch so Regenschauer möglich. Es soll sogar noch zwischendurch kurz gewittern. Auch am Abend soll es dann nochmal regnen. Da soll aber auch die Sonne ganz kurz durchscheinen. Ja, und in der Nacht wird es leider nicht besser. Auch da soll es regnen. Morgen startet dann der Tag relativ sonnig, also relativ schön. Danach kommen auch wieder Regenschauer auf. Also ihr müsst jetzt auf jeden Fall die kommenden Tage wieder die Regenschirme rausholen. Morgen dann maximal 21 Grad für uns.
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11: Mit Luisa Krakel, guten Tag. Das sorbisch-wendische Siedlungsgebiet in Brandenburg wird kleiner. Wie die Lausitzer Rundschau berichtet, verlieren einige Orte den besonderen Status. Eine Entscheidung des Oberverwaltungsgerichts Berlin-Brandenburg. Betroffen sind unter anderem Gemeinden in den Landkreisen Spree-Neiße und Dahme-Spreewald. Dort entfallen künftig viele Schutz- und Förderregelungen für die sorbisch-wendische Minderheit. Nur für den Ortsteil Gablenz in Neuhausen werde der Fall noch einmal vor Gericht geprüft.
10: Ich danke dir, Luisa Kracke. Mehr Nachrichten aus der Lausitz in einer halben Stunde für euch. Jetzt die Nachrichten aus Deutschland und der Welt.
12: Ich bin Thomas Brockt. Vor 5 Jahren starben 185 Menschen, als unter anderem im Ahrtal in Rheinland-Pfalz Flüsse und Bäche über die Ufer traten. Tausende Menschen verloren ihr gesamtes Hab und Gut. Zum Gedenken an die verheerende Flut ist heute auch Bundespräsident Steinmeier angereist.
13: 5 Jahre nach dem Hochwasser ist längst noch nicht alles wieder aufgebaut. Weggespült wurden damals ja auch komplette Straßen, Sportplätze und Geschäfte. Von den Mitteln, die der Bund für den Wiederaufbau im Ahrtal und in der Region bereitstellt, sind bislang gut 6 Milliarden Euro ausgezahlt worden. Insgesamt liegt eine Summe von bis zu 30 Milliarden Euro bereit. Bundespräsident Steinmeier und auch Bundeskanzler Merz werden sich heute auch ein Bild machen, wie weit der Wiederaufbau ist. Lea Matschulat, Nachrichtenredaktion.
12: Vor allem wegen der anhaltenden Kaufzurückhaltung hat sich die Stimmung im deutschen Einzelhandel weiter verschlechtert. Das zeigt eine Umfrage des Handelsverbands Deutschland. 63% gaben darin an, ihre Geschäftslage habe sich im ersten Halbjahr verschlechtert. Vor einem Jahr sagten das 51%. 42% der Händler bewerten ihre Geschäftslage aktuell als schlecht. Vor einem Jahr waren es 33%. Die Situation sei noch dramatischer, als sie es im eher bescheidenen Vorjahr bereits war, heißt es vom Verband. Ausländer stabilisieren den Arbeitsmarkt in Deutschland, das sagt die Bundesagentur für Arbeit. Demnach haben ausländische Beschäftigte den Jobaufbau der vergangenen Jahre maßgeblich mitgetragen.
14: Der Lkw-Fahrer aus Afghanistan, die Pflegekraft aus Syrien, fast jeder zweite neue Job hier, der wird von Menschen erledigt, die nicht aus der EU kommen. Viele stammen dagegen aus den wichtigsten Asylherkunftsländern. Ein Zeichen erfolgreicher Integration, sagt die Bundesagentur, und gut für den deutschen Arbeitsmarkt. Aber auf Dauer reiche das nicht, sagen die Experten, denn bald gingen die geburtenstarken Jahrgänge nach und nach in Rente. Claudia Wächter, Nachrichtenredaktion.
12: Rund 2 Monate nach der Attacke eines Tigers auf einen Pfleger nahe Leipzig ist der Mann gestorben. Der 72-Jährige erlag seinen schweren Verletzungen, wie die Staatsanwaltschaft mitteilte. Nun werde wegen des Verdachts der fahrlässigen Tötung durch Unterlassung ermittelt. Mitte Mai war der Tiger aus dem privaten Gehege einer ehemaligen Zirkusartistin in einem Gewerbegebiet in Dölzig entkommen. Dabei wurde der Helfer der Artistin schwer verletzt. Die Polizei erschoss die Raubkatze.
10: Dankeschön an die Nachrichtenredaktion.
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10: Die Blitzer, die stehen in Karlau da. In der Finsterwalder Straße, der Blitzer bei Tempo 100. Im Spreewaldreieck haben wir dann auch noch einen in Richtung Cottbus, ebenfalls bei Tempo 100. Und der letzte Blitzer hier in Cottbus an der Feuerwache Süd in Richtung Madloh. Blitzeranhänger haben wir auch ein paar für euch. Zwischen Goster und Klinge steht er immer noch am Bahnübergang Richtung Klinge. In Cottbus haben wir 2, einmal auf dem Schmelwitzerweg Richtung Zuschka und in der Schillerstraße, der steht da am Stadttheater. Und der letzte Blitzeranhänger in der Fahrradstraße zwischen Kolkwitz und Dahlitz, bei den Häusern, welche noch zu Kolkwitz gehören, in Richtung Dahlitz. Habt ihr sonst noch was gesehen? Dann meldet es uns gerne per WhatsApp oder auch per Telefon unter der 0355 4839 945. Gute Fahrt euch!
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10: Ja, was tun in den Sommerferien? Das ist eine Frage, die, glaube ich, von Tag zu Tag immer schwerer zu beantworten ist. Und wir helfen euch da mit unseren Ferientipps für Ferienkids. Die gibt es gleich für euch. Jetzt starten wir in die Stunde mit neuer Musik von Tampa City Self-Aware.
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2: Ja, die Sommerferien, die sind da und klar, man kann den ganzen Tag zu Hause rumhängen oder man nutzt auch einfach die freie Zeit und schaut mal, was in der Lausitz so los ist. Denn gerade jetzt in den Ferien gibt es immer wieder Veranstaltungen, bei denen für die ganze Familie etwas dabei ist. Ja, und genau da kommen wir ins Spiel mit unseren Ferientipps für Ferienkids. So zum Beispiel jetzt auf dem Sprömmerger Freilichtbühne. Dort läuft ab heute die Sport- und Kulturwoche. Ja, und der Name, der ist eigentlich Programm. Es gibt ein Bundesprogramm unter freiem Himmel von Kino über Musik bis hin zu Kabarett und auch Sport. Heute Abend startet das Ganze mit einem Freiluftkino. Da wird auch die Doku Wermut Cottbus über den FC Energie Cottbus gezeigt. Und wer danach noch nicht genug von Fußball hat, kann auch gleich da bleiben. Da wird später nämlich auch das WM-Spiel zwischen Frankreich und Spanien auf großer Leinwand übertragen. Ja, und natürlich ist auch für Essen und auch für Getränke gesorgt. Und Karten für den Kinoabend bekommt ihr im Spreekino Spremberg oder auch direkt an der Abendkasse. Und da geht's die Woche auch noch weiter. Bis Sonntag ist da jetzt jeden Abend was los auf der Freilichtbühne. Das komplette Programm findet ihr nochmal unter touristinfo-spremberg.de. Also schaut euch das auf jeden Fall an. Und jetzt Musik von Mark Atlas mit Midnight Sun. Habt einen schönen Dienstag hier mit Radio Cottbus.

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2: 14. Juli 1981. Der belgische Sänger Milo kommt zur Welt. Er wächst in einer Stadt nördlich von Brüssel auf. Seine Karriere startet er 2004. Er nimmt an einem Talentwettbewerb teil und dabei verfehlt er nur knapp das Finale. Die Jury ist von ihm aber trotzdem begeistert. Er bringt im Anschluss zwar ein Album raus, leider aber erstmal mit wenig Erfolg. Der wirkliche internationale Durchbruch kommt dann erst, als er im Herbst 2008 die berühmte Coverversion von Ayo Technology als Single rausbringt. Damit wird er kommerziell dann so richtig erfolgreich. Ein paar Jahre später überrascht er dann noch ein weiteres Mal mit You and Me. In Deutschland erreicht er damit Platz 3 der Singlecharts. Stolze 24 Wochen bleibt er gelistet. Und es ist auch so ein herrlich entspannter Song. Perfekt, um im Alltag einfach mal abzuschalten und den Tag zu genießen. Am besten eben zu zweit.

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8: Richtig grau ist es heute hier in der Lausitz und den ganzen Tag über sind auch Regenschauer möglich hier bei uns. Dazu maximal 24 Grad. Jetzt gerade haben wir es 21 in Cottbus, 20 sind es in Welzow und 20 haben wir es auch in Fettschau. Und die schlechte Nachricht, also auch zum Nachmittag, zum späten Nachmittag und auch zum Abend hin soll sich das Wetter jetzt nicht sonderlich verbessern. Es bleibt so bewölkt und auch regnerisch hier bei uns in der Lausitz. Hier und da kann vielleicht ganz kurz die Sonne rausscheinen. Morgen wird es dann nochmal ein bisschen kühler, maximal 21 Grad für uns drin. Am Vormittag bleibt es erstmal trocken. Zum Nachmittag sind da auch wieder Regenschauer möglich.
7: Es ist 2:30. 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
8: Heute Morgen gegen 9:30 gab es einen Verkehrsunfall auf der A15 bei Fettschau. Björn Dümke, was ist da passiert?
9: Ein PKW und ein LKW sind aus bisher unbekannten Gründen zusammengestoßen. 7 Insassen, davon 3 Kinder, wurden leicht bis mittelschwer verletzt und in die umliegenden Krankenhäuser gebracht. Die Autobahn in Richtung Polen war vorerst komplett gesperrt. Gegen 12 Uhr konnte sie dann aber wieder komplett freigegeben werden. Die Ermittlungen zur Unfallursache und auch zur Schadenssumme, die laufen aktuell noch. Cottbus fehlen noch 19 Menschen bis zu den 100.000 Einwohnern. Das geht aus den aktuellen Zahlen der Stadtverwaltung für Ende Juni hervor. Damit ist die Einwohnerzahl im Vergleich zum Vormonat leicht auf 99.981 gestiegen. Es ist der erste Anstieg seit 2024. Seit Jahresbeginn hat Cottbus allerdings insgesamt 255 Einwohner verloren. Der größte Stadtteil ist weiterhin Ströbitz mit knapp 16.000 Einwohnern, gefolgt von Sandow und Schmelwitz. Das Modul Energieeffiziente Fahrzeuge der BTU Cottbus-Senftenberg ist jetzt von der Uni ausgezeichnet worden. 5.000 Euro gab es für die Zusammenarbeit verschiedener Fachrichtungen und den hohen Praxisbezug. Erst vor wenigen Tagen hatte das Team Lausitz Dynamics mit ihrem Hydro Racer den Shell Eco Marathon in Polen gewonnen. Und die gute Nachricht, die denkmalgeschützte Traugott-Hirschberger Grundschule in Lübbenau wird jetzt erweitert. Geplant sind unter anderem eine neue Turnhalle und ein Anbau zwischen Schulgebäude und Aula. Und auch das denkmalgeschützte Wandmosaik im Foyer der Aula wird restauriert. Die Arbeiten dauern voraussichtlich bis November und kosten rund 60.000 Euro. Soweit das Neueste. 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
8: Ich danke dir, Björn Dümke.
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8: Auf der L52 zwischen Jeserik und Rehnsdorf Richtung Seelesen. Gibt es eine ungesicherte Unfallstelle? Die Polizei und der Rettungswagen sind auch schon unterwegs. Umfahrt ist da auf jeden Fall, wenn möglich. Die Blitzer, die stehen im Spreewalddreieck Richtung Cottbus bei Tempo 100. Dann haben wir noch einen Blitzer an der Feuerwache Süd Richtung Madlo. Auf der L55 in der Finsterwalder Straße zwischen Karlau und Settinchen steht auch noch ein Blitzer. Und in Guben in der Kupferhammer Straße, da bei Tempo 50. Blitzeranhänger haben wir einmal zwischen Goster und Klinge am Bahnübergang Richtung Klinge, in der Fahrradstraße zwischen Kolkwitz und Dahlitz in Richtung Dahlitz und dann gleich zwei Blitzeranhänger in Cottbus auf dem Schmelwitzerweg Richtung Zuschka und in der Schillerstraße am Staatstheater Richtung Bahnhof. Habt ihr sonst noch was gesehen? Dann meldet es uns gerne per WhatsApp oder auch per Telefon unter der 0355 4839 945.
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8: 14.40 Uhr am Dienstag, das bedeutet natürlich wieder Schätze die Lausitzzeit. Wir spielen gleich wieder mit einer spannenden Frage hier für euch. Also auf jeden Fall einschalten und Handys bereithalten, damit ihr so schnell wie möglich eure Antworten eingeben könnt. Die Nummer dafür ist die 0355 4839 945, also ganz schnell einspeichern, damit ihr schnell mitspielen könnt. Jetzt gibt's aktuelle Musik von Melo Lewis mit I'm Not Here For You.
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0: Jack Miwana um 14.41 Uhr. 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
0: Und wir spielen wieder miteinander. Schätze die Lausitz. Ich stelle euch gleich eine Frage hier zu irgendeinem Thema oder einem Ort hier in der Lausitz. Und ihr müsst mir dann die Lösung per WhatsApp schreiben. Seid genau, so genau wie möglich und auch so schnell wie möglich. Eure Schätzungen, die schickt ihr uns dann per WhatsApp an die 0355 483 9495. Ganz schnell die Nummer einspeichern. Ja, und gewinnen könnt ihr dann einen 10-Euro-Gutschein für die Freizeitoase am Amtsteich in Cottbus. Und ich würde sagen, ich spanne euch nicht mehr auf die Folter. Ich stelle jetzt direkt hier die Frage. Und zwar, wie viele Menschen bzw. Kursteilnehmer haben letztes Jahr in der Tanzwerkstatt in Cottbus getanzt? Und die Zeit startet jetzt. Wie gesagt, es geht um das Jahr 2025 und um die Tanzwerkstatt hier in Cottbus. Und die erste Schätzung ist auch gerade schon reingekommen. Ramona mit 56. Dann habe ich hier noch den Benjamin, 471. Also nochmal eine ganz, ganz höhere Zahl. Ja, also wie gesagt, da ist die Altersklasse und der Kurs auch wirklich komplett egal. Ich habe hier nochmal den Christian mit 32. Und hier die Danika hat nochmal 299 geschrieben, Ramona auch eine hohe Zahl, 678. Ich glaube, die höchste hier bisher hier bei uns. Was sagen denn die anderen, wie viele Kursteilnehmer waren es denn im letzten Jahr in der Tanzwerkstatt? Ich habe hier nochmal die 367 bekommen, Andrea sagt 178. Ich schaue mal kurz hier auf die Uhr, ihr habt noch so um die 20 Sekunden Zeit, um zu schätzen. Janine hat jetzt gerade nochmal 460 in den Topf geworfen. Und ich warte nochmal auf weitere Antworten. Wir warten nochmal so ein bisschen. Ihr habt nur noch 10 Sekunden Zeit, also ganz schnell tippen. Katja hat 145 jetzt hier nochmal geschrieben. Und die letzten 5 Sekunden, die laufen jetzt ab. Ich gebe nochmal so 5 Sekunden Zeit an alle, die uns hier im Livestream verfolgen und vielleicht noch nicht so schnell sein konnten, ob ich hier noch mit jemanden in den Lostopf nehme, bevor ich euch hier die Antwort abspiele. Da habe ich hier noch die Ilke, die sagt 260 und ich würde jetzt langsam den Topf schließen und euch hier die Antwort abspielen.
3: In der Tanzwerkstatt waren im Jahr 2025 155 Kursteilnehmerinnen und Kursteilnehmer im Alter von 4 bis 80 Jahren.
0: Ja, 155, also ich glaube eine Punktlandung habe ich hier nicht gesehen, aber auf jeden Fall Leute, die schon sehr, sehr nah dran waren. Ich gucke gerade, ob ich hier so auf die Schnelle sehe, wer hier bei uns gewonnen hat und ich glaube tatsächlich habe ich hier jemanden, die Katja. Herzlichen Glückwunsch Katja, du hast hier, warst hier am nächsten und auch sehr schnell hier bei uns. Du hast jetzt den Gutschein für die Freizeitoase am Amtsteich hier bei uns gewonnen. Ich schreibe dir auch gleich nochmal, wie du dir den hier bei uns abholen kannst. Und für alle, die diesmal nicht gewonnen haben, keine Sorge, wir spielen nochmal eine Runde um 17.10 Uhr. Markiert euch das jetzt auf jeden Fall im Kalender, stellt euch einen Wecker, wenn ihr vielleicht noch eine Chance haben wollt auf einen Gutschein hier bei uns. Also, wie gesagt, um 17.10 Uhr hören wir uns nochmal weiter mit einer neuen Frage. Danke, dass ihr so fleißig mitgespielt habt.
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0: Wir begleiten euch Richtung Feierabend mit der besten Musik. Felix Jen und Leonie war das mit Bang Bang.
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12: Schon fast herbstlich ist es heute, es ist richtig grau, wenn man so aus dem Fenster schaut. Die Wolken, die sind auf jeden Fall da, graue Wolken, und es soll auch den ganzen Tag regnen. 20 Grad jetzt gerade in Cottbus, 19 haben wir es in Spremberg und 19 sind es in Karlau. Viel wärmer wird es heute nicht mehr, maximal 24 Grad für uns drin. Dazu, wie gesagt, sind den ganzen Tag Regenschauer möglich. Es soll sogar vielleicht zwischendurch mal gewittern am späten Nachmittag. In der Nacht erwartet uns ebenfalls ganz viel Regen. In den Morgen starten wir dann morgen relativ sonnig und da soll es auch erstmal so bleiben bis zum Nachmittag. Da regnet es wieder so ein bisschen, maximal 21 Grad dann morgen für uns drin.
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13: Mit Björn Dümke, guten Tag. Heute Morgen gegen 9.30 Uhr gab es einen Verkehrsunfall auf der A15 bei Fetschau. Ein PKW und ein LKW sind aus bisher unbekannten Gründen zusammengestoßen. 7 Insassen, davon 3 Kinder, wurden leicht bis mittelschwer verletzt und in die umliegenden Krankenhäuser gebracht. Die Autobahn in Richtung Polen war vorerst komplett gesperrt. Gegen 12 Uhr konnte sie dann aber wieder komplett freigegeben werden. Die Ermittlungen zur Unfallursache und auch zur Schadenssumme, die laufen aktuell noch.
12: Danke dir, Björn Dümke. Mehr Lausitz News mit dir in einer halben Stunde. Jetzt die Nachrichten aus Deutschland und der Welt.
14: Ich bin Thomas Brockt. Nach der Messerattacke an einem Gymnasium im oberbayerischen Schongau prüfen die Ermittler jetzt ein mögliches extremistisches Motiv. Die Bayerische Zentralstelle für Extremismus und Terrorismus hat den Fall übernommen. Ein 16-Jähriger soll 2 13-jährige Mädchen schwer verletzt haben.
15: Nach der Messerattacke hatten die Ermittler ein Schreiben geprüft, das von dem mutmaßlichen Täter stammen könnte. Darin enthalten Beschimpfungen mehrerer Religionsgemeinschaften und Bevölkerungsgruppen, Beleidigungen von Menschen aus dem Umfeld des Verfassers, darunter Mitschüler und Lehrkräfte. Zudem wurde untersucht, ob die Tat per Livestream übertragen werden sollte. Dem 16-Jährigen wird vorgeworfen, 2 ehemalige Mitschülerinnen mit einem Messer schwer verletzt zu haben. Dominik Schweiger, Nachrichtenredaktion.
14: Bundespräsident Steinmeier hat am 5. Jahrestag der verheerenden Flut in Rheinland-Pfalz und Nordrhein-Westfalen den Zusammenhalt und die Solidarität nach der Katastrophe gewürdigt. Ein solcher Jahrestag sei kein einfacher Tag. Man wolle nach vorne schauen, aber gleichzeitig spüre man den Schmerz noch, sagte Steinmeier bei der Eröffnung einer Fotoausstellung. Diese zeigt Porträts von Menschen aus der Region und erzählt unter anderem, was ihnen in der schweren Zeit geholfen hat oder welche Zukunftsvisionen sie haben. Durch die Flut im Ahrtal sind damals mehr als 180 Menschen ums Leben gekommen. Die Stimmung im Einzelhandel hat sich weiter verschlechtert, vor allem wegen der anhaltenden Kaufzurückhaltung. Das zeigt eine Umfrage des Handelsverbands Deutschland. 63% gaben dabei an, ihre Geschäftslage habe sich im ersten Halbjahr verschlechtert.
16: Schon das vergangene Jahr sei eher bescheiden gewesen, heißt es vom Handelsverband Deutschland. Jetzt sei die Situation noch dramatischer. Die Stimmung bei Verbrauchern und Unternehmen liege auf dem gleichen Niveau wie im zweiten Corona-Lockdown. Als größtes Problem nennen fast 80% der Händler die Kaufzurückhaltung. Dahinter folgen Bürokratie, Preisentwicklung, Mindestlohn und Energiekosten. Fiona Reinhardt, Nachrichtenredaktion.
14: Rund 2 Monate nach der Attacke eines Tigers auf einen Pfleger nahe Leipzig ist der Mann gestorben. Der 72-Jährige erlag seinen schweren Verletzungen, wie die Staatsanwaltschaft mitteilte. Nun werde wegen des Verdachts der fahrlässigen Tötung durch Unterlassung ermittelt. Mitte Mai war der Tiger aus dem privaten Gehege einer ehemaligen Zirkusartistin in einem Gewerbegebiet in Dölzig entkommen. Dabei wurde der Helfer der Artistin schwer verletzt. Die Polizei erschoss die Raubkatze.
12: Danke, Thomas Brockt aus der Nachrichtenredaktion.
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12: Auf der L52 zwischen Jeserich und Rendsdorf hat es einen Unfall gegeben. Da ist es in beiden Richtungen aktuell nicht befahrbar. Umfahrt das Ganze. Und auf der A13 zwischen Freiwalde und dem Rastplatz Eichhoher Vlies ist in beiden Richtungen auch Aquaplaning Gefahr. Ansonsten staut es sich auch aktuell noch so ein bisschen auf der A13 zwischen Kraupe und Sado, da braucht ihr so um die 8 Minuten länger. Die Blitzer, die stehen in Guben in der Kupferhammerstraße bei Tempo 50. An der Feuerwache Süd hier in Cottbus in Richtung Madlo haben wir noch einen. Und der letzte Blitzer im Spreewalddreieck Richtung Cottbus, der blitzt da bei Tempo 100. Blitzanhänger haben wir auch ein paar für euch. Zwischen Goster und Klinge am Bahnübergang Richtung Klinge steht einer. Dann haben wir 2 Blitzanhänger in Cottbus auf dem Schmelwitzerweg und in der Schillerstraße. Der steht da am Staatstheater. Und der letzte Blitzanhänger in der Fahrradstraße zwischen Kolkwitz und Dahlitz in Richtung Dahlitz. Habt ihr sonst noch was gesehen? Dann meldet es uns gerne per WhatsApp oder auch per Telefon unter der 0355 4839 945. Fahrt vorsichtig, habt eine gute Fahrt.
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12: Ja, das Wetter heute ist alles andere als sommerlich. In den kommenden Tagen soll es allerdings wieder etwas schöner werden. Da könnt ihr auf jeden Fall die Sommerferien voll und ganz genießen. Und vielleicht könnt ihr da so einen kleinen Ausflug mit einem Camper machen. Aber wo campen wollt ihr denn am liebsten? Das wollen wir von euch wissen und suchen wieder nach den 10 besten Campingplätzen der Lausitz. Mehr dazu aber gleich.
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0: Buffalo Soldier von Bob Marley und The Wailers. Ihr hört Radio Cottbus. 15.13 Uhr haben wir es jetzt.
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0: Ja, wir suchen mal wieder nach den besten 10 der Lausitz und diesmal dreht sich alles um Urlaub und Entspannung im Freien. Also passend zu den Sommerferien, selbst wenn es heute jetzt alles andere als sommerlich ist. Wir suchen nämlich die besten 10 Campingplätze der Lausitz. Wo steht man am schönsten mit Zelt, Wohnwagen oder Wohnmobil? Welcher Campingplatz in der Lausitz ist euer absoluter Favorit, ist einfach familienfreundlich, hat den schönsten See oder ist einfach besonders ruhig? Ihr habt schon fleißig nominiert auf Radio Cottbus, unter anderem Themencamping Grünewalder Lauch ist mit dabei und wir haben mal gefragt, was macht denn euch so besonders?
2: Wir sind hier im Naturpark direkt am See mit einem wunderschönen Sandstrand, der auch liebevoll von unseren Gästen die kleine Ostsee genannt wird und ein wunderschöner Ort, um mal zu relaxen, um mal zu sich selber wieder zur Ruhe zu finden, Handy zu vergessen, Fernseher zu vergessen und ganz wichtig, Zeit für die Familie und seine Liebsten zu haben.
0: Hört sich richtig schön an, genau das, was man im Urlaub braucht. Ja, ihr habt gehört, auf radiocottbus.de könnt ihr übrigens
2: Familie und seine Liebsten zu haben.
0: Hört sich richtig schön an, genau das, was man im Urlaub braucht. Ja, ihr habt gehört, auf radiocottbus.de könnt ihr übrigens euren Favoriten nominieren, wenn er noch nicht dabei ist, oder auch abstimmen, wenn er schon in der Langliste da ist. Abstimmen könnt ihr noch bis Donnerstag, den 23. Juli um 20 Uhr und am Freitag, also am 24. Juli um 7.40 Uhr, präsentieren euch dann die Wachemacher auf Radio Cottbus die besten 10 Campingplätze der Lausitz live in der Morningshow.
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5: Heute soll es den ganzen Tag regnen, also jetzt gerade ist es hier in Cottbus ruhig, aber das soll sich demnächst schon ändern. Es sind auch Gewitter möglich am späten Nachmittag zum Abend hin und in der Nacht auch ganz viel Regen hier auf dem Wetterradar hier bei mir. Maximal 24 Grad heute für uns drin, gerade 20 Grad in Cottbus, 19 in Burg und 19 haben wir es auch in Lieberose. Morgen wird es dann nochmal etwas kühler, maximal 21 Grad. Vormittags kriegen wir noch so ein bisschen Sonne ab, zum Nachmittag und Abend soll es da auch wieder regnen.
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5: Heute Morgen gegen 9.30 Uhr gab es einen Verkehrsunfall auf der A15 bei Fettschau. Björn Dümke, was ist passiert?
6: Ein PKW und ein LKW sind aus bisher unbekannten Gründen zusammengestoßen. 7 Insassen, davon 3 Kinder, wurden leicht bis mittelschwer verletzt und in die umliegenden Krankenhäuser gebracht. Die Autobahn in Richtung Polen war vorerst komplett gesperrt. Gegen 12 Uhr konnte sie dann aber wieder komplett freigegeben werden. Die Ermittlungen zur Unfallursache und auch zur Schadenssumme, die laufen aktuell noch. Das Modul Energieeffiziente Fahrzeuge der BTU Cottbus-Senftenberg ist jetzt von der Uni ausgezeichnet worden. 5.000 Euro gab es für die Zusammenarbeit verschiedener Fachrichtungen und den hohen Praxisbezug. Erst vor wenigen Tagen hatte das Team Lausitz Dynamics mit ihrem Hydro Racer den Shell Eco Marathon in Polen gewonnen. Cottbus fehlen noch 19 Menschen bis zu den 100.000 Einwohnern. Das geht aus den aktuellen Zahlen der Stadtverwaltung für Ende Juni hervor. Damit ist die Einwohnerzahl im Vergleich zum Vormonat leicht auf 99.981 gestiegen. Es ist der erste Anstieg seit 2024. Seit Jahresbeginn hat Cottbus allerdings insgesamt 255 Einwohner verloren. Der größte Stadtteil ist weiterhin Ströbitz mit knapp 16.000 Einwohnern, gefolgt von Sandow und Schmelwitz. Und die gute Nachricht, die denkmalgeschützte Traugott-Hirschberger Grundschule in Lübbenau wird jetzt erweitert. Geplant sind unter anderem eine neue Turnhalle und ein Anbau zwischen Schulgebäude und Aula. Und auch das denkmalgeschützte Wandmosaik im Foyer der Aula wird restauriert. Die Arbeiten dauern voraussichtlich bis November und kosten rund 60.000 Euro. Soweit das Neueste. 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
5: Ich danke dir, Björn Dümke.
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5: Auf der A13 zwischen Klettwitz und Freinhofen staut sich aktuell so ein bisschen. Da braucht ihr um die 8 Minuten länger. Und es kann auch immer noch zu Verkehrseinschränkungen auf der L52 kommen. Zwischen Jeserich und Rehnsdorf hat es da einen Unfall gegeben. In beiden Richtungen ist es aktuell nicht befahrbar. Umfahrt das Ganze auf jeden Fall. Die Blitzer, die stehen im Spreewalddreieck Richtung Cottbus bei Tempo 100. Und dann haben wir noch einen Blitzer hier in Cottbus an der Feuerwache Süd Richtung Marlow. Blitzeranhänger, die stehen an der Fahrradstraße zwischen Kolkwitz und Dahlitz Richtung Dahlitz. Zwischen Goster und Klinge haben wir noch einen am Bahnübergang Richtung Klinge. Und dann zwei Blitzanhänger in Cottbus, einmal auf dem Schmalwitzerweg Richtung Zuschka und in der Schillerstraße, der steht da am Staatstheater und blitzt da Richtung Bahnhof. Habt ihr sonst noch was gesehen? Dann schreibt es uns gerne per WhatsApp oder ruft uns einfach an unter der 0355 4839 945.
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5: Das Album der Woche kommt diese Woche von einer Band, die man, glaube ich, über Generationen hinweg kennt. Die Rolling Stones, die haben jetzt ihr 25. Album rausgebracht und wir hören uns natürlich da diese Woche mal durch. Welcher Song es diesmal bei mir geworden ist, das hört ihr gleich. Jetzt gibt's aktuelle Musik von Jubel mit Ocean House.
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0: Ronan Keating, Loving Each Day, habt ihr gehört auf Radio Cottbus. Habt einen wunderschönen Dienstag.
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0: Die herausgestreckte rote Zunge gehört zu den Rolling Stones wie der Pinsel zum Maler. Ja, und lustigerweise heißt das neue Album Foreign Tongues. Tongue ist ja eigentlich übersetzt Zunge, aber Foreign Tongues bedeutet Fremdsprachen. Ja, das ist das mittlerweile schon 25. Album. Da sind ganze 14 Songs drauf. 1962 haben sie sich in England gegründet, die Rolling Stones. Und ursprünglich gründete Jagger die Band Little Boy Blue and the Blue Boys mit zwei anderen. Das Ganze wurde aber nochmal umgewürfelt und ein Jahr später kam dann der Gitarre spielende Keith Richards dazu. Ja, und so entwickelt sich dann irgendwann über die Zeit die Rolling Stones. Rund 84 Jahre später gibt sie immer noch, sogar mit einem neuen Album, und wir hören da gerne mal rein. Heute gibt's für euch Divine Intervention.

0: Intervention aus dem neuen Album Foreign Tongues von den Rolling Stones habt ihr gehört auf Radio Cottbus.
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Wir begleiten euch mit der besten Musik hier am Dienstagnachmittag. Und jetzt Musik aus Deutschland für euch von Peter Maffay und Johannes Oerding mit Ein Leben lang ist nicht lang. Habt einen schönen Dienstag.

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17: 20 Grad in Finsterwalde, 20 Grad haben wir es auch in Peitz und 20 Grad sind es auch in Löben. Und viel wärmer wird es heute nicht mehr, maximal 23 Grad. Ich sehe gerade auf meinem Wetterradar, dass sich hier und da so ein bisschen die Sonne hinter den Wolken zeigt. Im Großen und Ganzen ist es aber heute stark bewölkt, ziemlich grau auch draußen. Und den ganzen Tag über sind auch Regenschauer möglich. Auch am Abend und in der Nacht müsst ihr euch auf ein bisschen Regen einstellen. Morgen dann relativ ähnlich, maximal 21 Grad. Am Vormittag startet der Tag auch erstmal relativ schön. Da kriegen wir ein bisschen Sonne ab. Am Nachmittag und auch zum Abend hin soll es dann allerdings auch regnen.
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18: Mit Björn Dümke, guten Tag. Heute Morgen gegen 9.30 Uhr gab es einen Verkehrsunfall auf der A15 bei Fetschau. Ein PKW und ein LKW sind aus bisher unbekannten Gründen zusammengestoßen. 7 Insassen, davon 3 Kinder, wurden leicht bis mittelschwer verletzt und in die umliegenden Krankenhäuser gebracht. Die Autobahn in Richtung Polen war vorerst komplett gesperrt. Gegen 12 Uhr konnte sie dann aber wieder komplett freigegeben werden. Die Ermittlungen zur Unfallursache und auch zur Schadenssumme, die laufen aktuell noch.
17: Danke Björn Dümke, mehr Lausitz News mit dir in einer halben Stunde. Jetzt die Nachrichten aus Deutschland und der Welt.
19: Ich bin Thomas Brockt. Nach den Schmuggelvorwürfen in der JVA Rheinbach zieht das Justizministerium in NRW die Kontrollen an. Ab sofort werden die Taschen von Gefängnismitarbeitern im ganzen Land kontrolliert.
20: Das ist ein harter Einschnitt, sagt der Justizminister und will so verhindern, dass korrupte Beamte den Ruf aller in den Dreck ziehen. Noch laufen die jüngsten Ermittlungen, aber mehrere Gefängnismitarbeiter haben wohl Geld kassiert, um Knastinsassen mit Drogen und Handys zu versorgen. Einen ähnlichen Fall gab es erst kürzlich in einer anderen JVA in NRW. Und da hatten offenbar Beamte regelrechte Bestechungsabos im Angebot. Claudia Wächter, Nachrichtenredaktion.
19: Vor allem wegen der anhaltenden Kaufzurückhaltung hat sich die Stimmung im deutschen Einzelhandel weiter verschlechtert. Das zeigt eine Umfrage des Handelsverbands Deutschland. 63% gaben darin an, ihre Geschäftslage habe sich im ersten Halbjahr verschlechtert. Vor einem Jahr sagten das 51%. 42% der Händler bewerten ihre Geschäftslage aktuell als schlecht. Vor einem Jahr waren es 33%. Die Situation sei noch dramatischer, als sie es im eher bescheidenen Vorjahr bereits war, heißt es vom Verband. Nach der Messerattacke an einem Gymnasium im oberbayerischen Schongau prüfen die Ermittler jetzt ein mögliches extremistisches Motiv. Die Bayerische Zentralstelle für Extremismus und Terrorismus hat den Fall übernommen. Ein 16-Jähriger soll zwei 13-jährige Mädchen schwer verletzt haben.
5: Nach der Messerattacke hatten die Ermittler ein Schreiben geprüft, das von dem mutmaßlichen Täter stammen könnte. Darin enthalten Beschimpfungen mehrerer Religionsgemeinschaften und Bevölkerungsgruppen, Beleidigungen von Menschen aus dem Umfeld des Verfassers, darunter Mitschüler und Lehrkräfte. Zudem wurde untersucht, ob die Tat per Livestream übertragen werden sollte. Dem 16-Jährigen wird vorgeworfen, zwei ehemalige Mitschülerinnen mit einem Messer schwer verletzt zu haben. Sie befinden sich nach wie vor im Krankenhaus. Dominik Schweiger, Nachrichtenredaktion.
19: Bei einem Gebäudebrand in der Brüsseler Innenstadt sind mehrere Tote gefunden worden. In einem Aufzug des sich im Umbau befindlichen Gebäudes wurden mehrere leblose Menschen entdeckt. Das bestätigte die Staatsanwaltschaft. Die genaue Zahl der Opfer und ihre Identität sind noch nicht bekannt. 6 Menschen gelten als vermisst.
17: Danke, Thomas Brockt aus der Nachrichtenredaktion.
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17: Auf der L52 kann es immer noch zu Verkehrseinschränkungen kommen. Da hat es einen Unfall zwischen Jeserich und Rehnsdorf gegeben. Umfahrt das Ganze am besten. Und uns wurde ein Ampelausfall an der Lipitzker Straße Ecke Gelsenkirchener Allee gemeldet. Danke da an Monique und Thorsten, die uns das gemeldet haben. Die Blitzer, die stehen zwischen Karlau und Kabel in der Finsterwalder Straße bei Tempo 100. Dann haben wir noch einen Blitzer hier in Cottbus an der Feuerwache Süd Richtung Madlow. Und im Spreewalddreieck steht noch einer Richtung Cottbus bei Tempo 100. Blitzeranhänger haben wir einmal in der Fahrradstraße zwischen Keukwitz und Dahlitz Richtung Dahlitz. Dann noch einen in der Schillerstraße in Cottbus am Staatstheater Richtung Bahnhof und ebenfalls in Cottbus auf dem Schmelwitzer Weg. Und der letzte Blitzeranhänger zwischen Goster und Klinge am Bahnübergang Richtung Klinge. Habt ihr sonst noch was gesehen? Dann meldet es uns gerne per WhatsApp oder auch per Telefon unter der 0355 4839 945.
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17: Es gibt so zwei Dinge im Leben, wo mir die Entscheidung wirklich immer extrem schwer fällt. Einmal, was soll ich heute kochen? Irgendwie hat man schon alles so häufig gegessen. Und dann, welche Serie soll ich als nächstes schauen? Und damit euch zumindest eine der Entscheidungen nicht so schwer fällt wie mir, greifen wir euch so ein bisschen unter die Arme. Bei unserem TV-Tipp gibt es da immer ganz coole Serien, die wir euch empfehlen. Und das gibt es auch gleich. Jetzt gibt es aktuelle Musik von Malik Harris mit Lie to Me und danach ein Klassiker von 24/7 I Can Stand It.
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0: Laune hier auf Radio Cottbus mit 24/7. I can stand it. Habt einen schönen Dienstag.
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0: Heute Abend gibt's ordentlich Action auf Kabel 1. Michael ist ein hochbegabter Ingenieur, der sich mit Reverse Engineering von technischen Geräten beschäftigt. Und damit soll er Geräte von Konkurrenten nachbauen können. Danach wird allerdings sein Gedächtnis immer gelöscht. Bei seinem neuesten Auftrag im Millionenbereich verläuft plötzlich alles anders. Er erfährt nach der Löschung seines Gedächtnisses, dass er wohl auf das Geld verzichten wollte und dafür einen Umschlag mit komischen Alltagsgegenständen bekommen hat. Jetzt will er natürlich wissen, warum er auf das Geld verzichtet hat. Schaut vorbei bei Paycheck, die Abrechnung heute Abend um 20.15 Uhr auf Kabel 1, um genau das zu erfahren. Und für richtige Couch-Potatoes habe ich auch heute einen dramatischen Streaming-Tipp. Jonassi wirkt nach außen erfolgreich, reich und auch fest im Leben. Seine Ehefrau Joyce zeigt auf Social Media das anscheinend perfekte Bild der Ehe. Bis dann plötzlich rauskommt, dass er nebenbei noch mehrere Frauen hat. Skandale und Zusammenbrüche sind vorprogrammiert bei The Polygamist. 22 Folgen gibt's auf Netflix nur für euch zum Streamen.
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ist irgendwie der Inbegriff von Sommer, Robin Schulz und Jasmine Thompson mit Sun Goes Down. Und jetzt wird es hier ein bisschen emotionaler bei uns mit einer Softrock-Ballade von George Ezra, Hold My Girl. Schönen Dienstag euch.

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6: So ein bisschen verbessert sich das Wetter hier gerade bei uns in der Lausitz. Die Regenwolken, die lösen sich hier und da. So ein bisschen scheint auch die Sonne durch, beispielsweise in Finsterwalde und in Löben sehe ich hier gerade. Aktuell haben wir auch 20 Grad in Finsterwalde, 19 sind es in Löben und 19 haben wir in Jenschwalde. Später soll es allerdings nochmal regnen, auch am Abend sind leichte Regenschauer möglich. Morgen dann relativ ähnlich, maximal 21 Grad für uns drin. Am Nachmittag fängt es dann auch wieder an zu regnen und auch zum Amt hin müsst ihr euch auf Regenschauer einstellen.
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6: Heute Morgen gegen 9.30 Uhr gab es einen Verkehrsunfall auf der A15 bei Fettschau. Björn Dümke, was ist passiert?
7: Ein Pkw und ein Lkw sind aus bisher unbekannten Gründen zusammengestoßen. 7 Insassen, davon 3 Kinder, wurden leicht bis mittelschwer verletzt und in die umliegenden Krankenhäuser gebracht. Die Autobahn in Richtung Polen war vorerst komplett gesperrt. Gegen 12 Uhr konnte sie dann aber wieder komplett freigegeben werden. Die Ermittlungen zur Unfallursache und auch zur Schadenssumme, die laufen aktuell noch. Cottbus fehlen noch 19 Menschen bis zu den 100.000 Einwohnern. Das geht aus den aktuellen Zahlen der Stadtverwaltung für Ende Juni hervor. Damit ist die Einwohnerzahl im Vergleich zum Vormonat leicht auf 99.981 gestiegen. Es ist der erste Anstieg seit 2024. Seit Jahresbeginn hat Cottbus allerdings insgesamt 255 Einwohner verloren. Der größte Stadtteil ist weiterhin Ströbitz mit knapp 16.000 Einwohnern, gefolgt von Sandow und Schmelwitz. Das Modul Energieeffiziente Fahrzeuge der BTU Cottbus-Senftenberg ist jetzt von der Uni ausgezeichnet worden. 5.000 Euro gab es für die Zusammenarbeit verschiedener Fachrichtungen und den hohen Praxisbezug. Erst vor wenigen Tagen hatte das Team Lausitz Dynamics mit ihrem Hydro Racer den Shell Eco-Marathon in Polen gewonnen. Und die gute Nachricht, die denkmalgeschützte Traugott-Hirschberger Grundschule in Lübbenau wird jetzt erweitert. Geplant sind unter anderem eine neue Turnhalle und ein Anbau zwischen Schulgebäude und Aula. Und auch das denkmalgeschützte Wandmosaik im Foyer der Aula wird restauriert. Die Arbeiten dauern voraussichtlich bis November und kosten rund 60.000 Euro. Soweit das Neueste. 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
6: Ich danke dir, Björn Dümke.
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6: In Finsterwalde in Höhe der Johannes-Knoche-Straße ist Hochwasser. Da sind die Unterführungen überflutet. Seid da vorsichtig unterwegs. Und es kann immer noch zu Verkehrseinschränkungen auf der L52 zwischen Jeserik und Rehnsdorf durch einen Unfall geben. Außerdem wurde uns auch ein Ampelausfall an der Lipitzker Straße Ecke Gelsenkirchener Allee gemeldet. Die Blitzer, die stehen zwischen Karlau und Kabel in der Finsterwalder Straße bei Tempo 100 und hier in Cottbus an der Feuerwache Süd Richtung Marlow. Blitzeranhänger haben wir einmal zwischen Goster und Klinge am Bahnübergang Richtung Klinge. In Cottbus nur noch einen in der Schillerstraße, der steht da am Stadttheater und blitzt in Richtung Bahnhof. Und der letzte Blitzeranhänger in der Fahrradstraße zwischen Kolkwitz und Dahlitz Richtung Dahlitz. Habt ihr sonst noch was gesehen? Dann meldet es uns gerne per WhatsApp oder ruft uns einfach an unter der 0355 4839 945.
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6: Es wird immer spannender. Heute das erste Halbfinalspiel um 21 Uhr. Also wir steuern jetzt langsam auf das Finale zu am Freitag. Ich bin auf jeden Fall richtig gespannt und hoffe, dass ich es auf jeden Fall schaffe, das Spiel zu gucken. Und wir sprechen gleich immer so ein bisschen drüber, was denn die Schätzungen sind. Mehr dazu gleich. Davor aktuelle Musik von Almost Monday mit No More Regrets und ein Klassiker von George Michael, I Want Your Sex.
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0: Die so einen krassen Wiedererkennungswert, finde ich. I Want Your Sex war das von ihm. 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
0: Heute gibt's das erste Halbfinalspiel. Frankreich und Spanien treten im Stadion in Dallas gegeneinander an. Frankreich stand schon 2018 und 2022 im WM-Finale. Und auch in dieser WM zeigen sie sich stark. 6 Siege aus 6 Spielen. Mbappé mit im Gepäck, der in der Torstatistik den obersten Platz belegt und dazu eine stabile Defensive. Spanien überzeugt vor allem mit einem sehr hohen geordneten Positionsspiel und viel Ballbesitz. Das heißt ja aber lange noch nicht, dass daraus auch wirklich Tore werden. Spanien muss laut Analysen insgesamt mehr Dinge richtig machen, um zu gewinnen. Ja, und da ich mir trotzdem nicht so sicher bin, was ich hier jetzt tippen soll, habe ich einfach mal in der Redaktion nach den Schätzungen gefragt.
3: Also ich habe von mehreren Leuten jetzt schon gehört, dass die Frankreich als Favorit haben. Und da ich sehr wenig Ahnung von Fußball habe, würde ich mich jetzt einfach auch mal anschließen und sagen Frankreich. Und ich glaube, es wird 2-1.
4: Ich habe es ja schon ein bisschen verfolgt. Ich würde denken 3-1 für Frankreich auf jeden Fall. Die Franzosen, die machen das.
5: 1-1, dann geht's in die Verlängerung. Dann machen die nochmal beide ein Tor, also 2-2. Und dann geht's ins Elfmeterschießen. Und dann setzt sich Spanien mit einem Torunterschied durch.
6: Ich sage 3-2 für Frankreich.
7: Also ich tippe, dass Spanien heute 3-1 gegen Frankreich gewinnt.
8: Ich denke, Spanien macht's mit einem 2-1.
9: Ich hoffe mal, dass Frankreich gewinnt, aber ich vermute, dass wahrscheinlich Spanien gewinnen wird, so 2-0, auch wenn das nicht mein Favorit ist.
0: Ja, also ihr hört's, bisschen gemischt ist es hier bei uns auch in der Redaktion. Ich glaube, ich tippe jetzt so ein bisschen auf einen 2-1 für Frankreich und ich sage, dass das zweite Tor aber erst in der Nachspielzeit fällt, also dass es auf jeden Fall sehr spannend wird bis zum Ende. Ja, und wie gesagt, ich bleibe auf jeden Fall gespannt und ich würde sagen, wir schauen nochmal kurz nach Norwegen. Die sind jetzt zwar raus, aber sorgen irgendwie immer noch für Schlagzeilen, weil die einfach super sympathisch sind. Das Team wurde jetzt von fast 90.000 Fans in Oslo empfangen, sogar König Harald, Kronprinz Haakon und weitere Mitglieder der Königsfamilie waren da dabei und die Fans und Spieler machten gemeinsam dann die bekannte große Ruderbewegung, die man auch schon von der Gewinner der Herzen könnte man fast sagen.

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0: willkommen. Es hat so eine richtige Retro-Note. Wir sind Helden mitgekommen, um zu bleiben. 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
0: In Cottbus hat es am Montag mehrere versuchte Betrugsfälle am Telefon gegeben mit sogenannten Schockanrufen. Außerdem, Brandenburg hat laut einer Analyse die höchste Aufklärungsquote bei der Cyberkriminalität. Und das denkmalgeschützte Wandmosaik im Foyer der Traugott-Hirschberger Grundschule wird nun restauriert und gesichert.
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8: Ja, gute Nachrichten, so ein bisschen scheint hier gerade die Sonne durch. Die Regenwolken sind jetzt fürs Erste weggezogen. 20 Grad jetzt gerade in Cottbus, 20 Grad haben wir es in Vetschau und 20 sind es auch in Rogosen. Wie gesagt, später zum Abend könnte es vielleicht noch mal zwischendurch so ein bisschen regnen und auch in der Nacht sind hier auf meinem Wetterradar Schauer eingetragen. Morgen dann maximal 21 Grad, am Nachmittag und am Abend soll es da auch regnen. Zwischendurch kriegen wir aber auch so ein bisschen Sonne ab.
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9: Mit Björn Dümke, guten Tag. Heute Morgen gegen 9.30 Uhr gab es einen Verkehrsunfall auf der A15 bei Vetschau. Ein PKW und ein LKW sind aus bisher unbekannten Gründen zusammengestoßen. 7 Insassen, davon 3 Kinder, wurden leicht bis mittelschwer verletzt und in die umliegenden Krankenhäuser gebracht. Die Autobahn in Richtung Polen war vorerst komplett gesperrt. Gegen 12 Uhr konnte sie dann aber wieder komplett freigegeben werden. Die Ermittlungen zur Unfallursache und auch zur Schadenssumme, die laufen aktuell noch.
8: Ich danke dir, Björn Dümke. Mehr Lausitz News mit dir in einer halben Stunde. Jetzt die Nachrichten aus Deutschland und der Welt.
10: Ich bin Thomas Brock. 5 Jahre nach der verheerenden Flutkatastrophe im Ahrtal wird heute der Opfer gedacht. Bundespräsident Steinmeier und Kanzler Merz nehmen an den Gedenkveranstaltungen teil. Die zentrale Gedenkfeier findet am Abend in Bad Neuenahr-Ahrweiler statt.
11: Heute Mittag haben der rheinland-pfälzische Ministerpräsident Schnieder und Bundespräsident Steinmeier schon zusammen in Altenahr die Ausstellung We Are Strong eröffnet. Sie zeigt Porträts von Menschen, die die Flut überlebt haben. Heute Abend wird neben Schnieder dann auch noch Bundeskanzler Merz bei der offiziellen Gedenkfeier in Bad Neuenahr-Ahrweiler erwartet. Beide wollen dort vor etwa 1000 Menschen auf dem Marktplatz reden. Viele erhoffen sich dabei eine Entschuldigung von offizieller Seite für all das, was vor, während und nach der Flutkatastrophe vor 5 Jahren schiefgelaufen ist. Aus Bad Neuenahr-Ahrweiler, Sabine Koppers.
10: Die Stimmung im Einzelhandel hat sich weiter verschlechtert, vor allem wegen der anhaltenden Kaufzurückhaltung. Das zeigt eine Umfrage des Handelsverbands Deutschland. 63% gaben dabei an, ihre Geschäftslage habe sich im ersten Halbjahr verschlechtert.
12: Schon das vergangene Jahr sei eher bescheiden gewesen, heißt es vom Handelsverband Deutschland. Jetzt sei die Situation noch dramatischer. Die Stimmung bei Verbrauchern und Unternehmen liege auf dem gleichen Niveau wie im zweiten Corona-Lockdown. Als größtes Problem nennen fast 80% der Händler die Kaufzurückhaltung. Dahinter folgen Bürokratie, Preisentwicklung, Mindestlohn und Energiekosten. Fiona Reinhardt, Nachrichtenredaktion.
10: Nach der Messerattacke an einem Gymnasium im oberbayerischen Schongau prüfen die Ermittler jetzt ein mögliches extremistisches Motiv. Die Bayerische Zentralstelle für Extremismus und Terrorismus hat den Fall übernommen. Ein 16 Jahre alter Ex-Schüler sitzt unter Tatverdacht in Untersuchungshaft. Ihm wird versuchter Mord vorgeworfen. Er soll am vergangenen Mittwoch zwei 13-jährige Mädchen mit einem Messer auf dem Schulgelände schwer verletzt haben. Bei einem Gebäudebrand in der Brüsseler Innenstadt sind mehrere Tote gefunden worden. In einem Aufzug des sich im Umbau befindlichen Gebäudes wurden mehrere leblose Menschen entdeckt, wie die Staatsanwaltschaft bestätigte. Die genaue Zahl der Opfer und ihre Identität sind noch nicht bekannt. 6 Menschen gelten als vermisst.
8: Dankeschön, Thomas Brugt aus der Nachrichtenredaktion.
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8: In Cottbus gibt es immer noch den Ampelausfall an der Lipitzker Straße Ecke Gelsenkirchener Allee. Ansonsten stehen die Blitzer zwischen Kahler und Kabel in der Finsterwalder Straße bei Tempo 100 und in Cottbus an der Feuerwache Süd Richtung Madloh. Blitzanhänger haben wir auch nur ein paar für euch. Zwischen Goster und Klinge steht einer am Bahnübergang Richtung Klinge. In Cottbus in der Schillerstraße, der steht da am Staatstheater und blitzt Richtung Bahnhof. Und der letzte Blitzanhänger in der Fahrradstraße zwischen Keukwitz und Dahlitz in Richtung Dahlitz. Habt ihr sonst noch was gesehen? Dann meldet es uns gerne per WhatsApp oder auch per Telefon unter der 0355 4839 945. Gute Fahrt euch.
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8: Und gleich wird hier wieder ordentlich geschätzt. Um 17.10 Uhr ist Schätze die Lausitzzeit. Also wie gesagt, nochmal unsere Nummer hier einspeichern und schnell sein dann, wenn ich euch die Frage stelle. Was es diesmal ist, das müsst ihr gleich hören. Jetzt aktuelle Musik von Shakira und Burner Boy Die Die für euch.
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0: Das ist wirklich so ein cooler Song von Madonna, Hunger. Wir hören Radio Cottbus, 17.12 Uhr haben wir es jetzt.
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0: Wir spielen jetzt zum letzten Mal heute Schätze die Lausitz. Ihr kriegt gleich eine Frage von mir und müsst dann eine Zahl schätzen, so genau und auch so schnell wie möglich. Die anderen, die dürfen nicht schneller sein. Eure Schätzungen, die schickt ihr uns dann per WhatsApp an die 0355 4839 945. Und der Gewinner oder auch die Gewinnerin kriegt dann einen Gutschein für uns, für die Freizeitoase am Amtsteich. Und ich würde sagen, ich stelle auch die Frage direkt, also Ohrenspitzen. Die Frage heute, wie viele Aufführungen hatten die Cottbusser Tanzwerkstatt und die Tanzcompany letztes Jahr insgesamt? Und eure Zeit läuft, ihr habt gesamt eine Minute Zeit für eure Schätzungen, die ihr uns dann per WhatsApp schickt. Wie viele Aufführungen hatten die Cottbusser Tanzwerkstatt und die Tanzcompany letztes Jahr, also 2025. Ich habe hier gerade schon die ersten Schätzungen reinbekommen. René sagt 66 könnten es sein. Dann habe ich hier noch den Thorsten, der hat gerade 53 hier in den Topf geworfen. Eine 43 sehe ich hier gerade. Michael sagt, es könnten auch 82 sein. Wie gesagt, Cottbusser Tanzwerkstatt und die Tanzcompany im Jahr 2025. Dann habe ich hier noch die Kiki, die schreibt hier gerade 84. Monika hier mit der 67. Was sagen denn die anderen? Über ein ganzes Jahr, wie viele Aufführungen könnten es denn sein? Ich habe jetzt gerade noch so um die 20 Sekunden Zeit. Ich wiederhole die Frage jetzt noch einmal für alle, die erst eingeschaltet haben. Wie viele Aufführungen hatten die Cottbusser Tanzwerkstatt und die Tanzcompany letztes Jahr 2025 denn insgesamt? Ich habe hier nochmal eine 76 von Heiko reinbekommen. Und die Zeit, die neigt sich langsam dem Ende. Ich warte jetzt nochmal so um die 5 Sekunden auf diejenigen, die im Livestream hier eingeschaltet haben. Und gucke, ob hier noch was reinkommt. Tanja hat hier gerade nochmal 25 geschrieben. Ich würde sagen, ich schließe jetzt den Topf und spiele euch mal die Antwort ab.
3: 2025 hatten wir mit der Tanzcompany und mit der Tanzwerkstatt insgesamt 30 Aufführungen.
0: Die Antwort kam von Golde Grunzke, der Leiterin der Cottbusser Tanzwerkstatt. Ihr habt gehört, es waren 30 Tanzaufführungen. Ich glaube, da war jemand ziemlich nah dran. Ich gucke hier jetzt gerade, ob ich die Person jetzt schon schnell hier rausfinde in dem Verlauf hier. Und ja, tatsächlich, die 43, ich sehe hier gerade den Namen nicht, ich werde dir gleich einfach nochmal schreiben. Herzlichen Glückwunsch an dich, du hast gewonnen. Ja, und für alle anderen, die nicht gewonnen haben, keine Sorge, wir spielen es ja hier jeden Dienstag. Jeden Dienstag gibt es eine neue spannende Frage für euch, also einfach nächsten Dienstag einschalten. Erstmal bei den Wachmachern und dann auch wieder im Feierabend. Hier schätze die Lausitz, vielen Dank fürs Mitspielen.
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0: Wunderschönen Dienstag wünschen wir hier euch. Jetzt gibt's Ray Garvey mit Talk to Your Body.

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0: bisher unbekannten Gründen zusammengestoßen. 7 Insassen, davon 3 Kinder, wurden leicht bis mittelschwer verletzt und in die umliegenden Krankenhäuser gebracht. Die Autobahn in Richtung Polen war vorerst komplett gesperrt. Gegen 12 Uhr konnte sie dann aber wieder komplett freigegeben werden. Die Ermittlungen zur Unfallursache und auch zur Schadenssumme, die laufen aktuell noch. Cottbus fehlen noch 19 Menschen bis zu den 100.000 Einwohnern. Das geht aus den aktuellen Zahlen der Stadtverwaltung für Ende Juni hervor. Damit ist die Einwohnerzahl im Vergleich zum Vormonat leicht auf 99.981 gestiegen. Es ist der erste Anstieg seit 2024. Seit Jahresbeginn hat Cottbus allerdings Rennen. Der größte Stadtteil ist weiterhin Ströbitz mit knapp 16.000 Einwohnern, gefolgt von Sandow und Schmelwitz. Das Modul Energieeffiziente Fahrzeuge der BTU Cottbus-Senftenberg ist jetzt von der Uni ausgezeichnet worden. 5.000 Euro gab es für die Zusammenarbeit verschiedener Fachrichtungen und den hohen Praxisbezug. Erst vor wenigen Tagen hatte das Team Lausitz Dynamics mit ihrem Hydro Racer den Shell Eco-Marathon in Polen gewonnen. Und die gute Nachricht, die denkmalgeschützte Traugott-Hirschberger Grundschule in Lübbenau wird jetzt erweitert. Geplant sind unter anderem eine neue Turnhalle und ein Anbau zwischen Schulgebäude und Aula. Und auch das denkmalgeschützte Wandmosaik im Foyer der Aula wird restauriert. Die Arbeiten dauern voraussichtlich bis November und kosten rund 60.000 Euro. Soweit das Neueste. 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
1: Danke dir, Björn Dümke.
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1: Gebt uns da gerne Updates zu dem Ampelausfall an der Lipitzker Straße, Elke Gelsenkirchener Allee. Die Blitzer, die stehen an der Feuerwache Süd Richtung Madlo. Und zwischen Karlau und Kabel haben wir noch einen in der Finsterwalder Straße, der Blitz dabei Tempo 100. Blitzeranhänger haben wir auch nur 3 von. Zwischen Goster und Klinge steht einer am Bahnübergang Richtung Klinge. In Cottbus haben wir dann noch einen in der Schillerstraße, der steht da am Staatstheater und blitzt Richtung Bahnhof. Und der letzte Blitzanhänger in der Fahrradstraße zwischen Kolkwitz und Dahlitz Richtung Dahlitz. Habt ihr sonst noch was gesehen? Dann schreibt uns gerne eine WhatsApp oder ruft uns einfach an unter der 0355 4839 945. Fahrt vorsichtig, gute Fahrt euch.
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1: 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In der besten Musik gibt's jetzt für euch Sorry Puppy von Becky G und Topic. Die verbreiten hier richtig gute sommerliche Laune und gleich danach ein Klassiker von Blondie mit Murray.
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0: echter Klassiker hier von Blondie. Ihr hört Radio Cottbus um 17.41 Uhr jetzt.
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0: Ja, stellt euch mal vor, ihr kommt Montag zur Arbeit, schließt so auf und plötzlich fehlen die Stühle bei euch oder es fehlt irgendwie so eine Kaffeemaschine. Und so ähnlich wird es wohl den Mitarbeitern vom Forster Rosengarten gegangen sein, als die am Montag in den Rosengarten sind und da einfach Kübel samt Pflanzen gefehlt haben. Mehrere Blumentöpfe samt Pflanzen sind da eben geklaut worden und die Polizei geht in einer Mitteilung davon aus, dass Unbekannte am Wochenende auf das Gelände eingedrungen sein müssen und die Kübel mitgenommen haben. Der Schaden wird jetzt auf mehrere 100 € geschätzt. Die Kripo ermittelt, ist auf jeden Fall ein sehr kurioser Fall, der sich da im Forster Rosengarten ermittelt hat. Und jetzt Musik aus Deutschland für euch von Mark Forster, wenn du mich rufst. Hab viel Spaß damit, schönen Dienstag.

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0: Ein richtig schöner Song von Bon Jovi, auch mit einer richtig schönen Message, geht nämlich an John Bon Jovis Wife. Frau. Legendary war das von Bon Jovi.
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0: In Cottbus hat es am Montag mehrere versuchte Betrugsfälle am Telefon gegeben mit sogenannten Schockanrufen. Außerdem, Brandenburg hat laut einer Analyse die höchste Aufklärungsquote bei der Cyberkriminalität. Und das Studienmodul hinter dem erfolgreichen Team Lausitz Dynamics hat nun einen Preis erhalten.
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13: Jetzt zum Ende des Tages kriegen wir nochmal richtig schön Sonne ab hier in der Lausitz. 21 Grad haben wir es in Keukwitz, 21 sind es in Peitz und 20 Grad haben wir aktuell in Sergen. Und später soll es vielleicht nochmal so zwischendurch kurz regnen am Abend. Auch in der Nacht sind dann wieder Regenschauer möglich. Morgen startet der Tag erstmal trocken und auch schön sonnig. Zum Nachmittag dann auch wieder so ein Mix aus Sonne und Wolken und da soll es auch wieder regnerisch werden und auch am Abend, da regnet es nochmal so ein bisschen mehr. Maximal 21 Grad dann morgen für uns drin.
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14: Mit Björn Dümke, guten Tag. Heute Morgen gegen 9.30 Uhr gab es einen Verkehrsunfall auf der A15 bei Vetschau. Ein PKW und ein LKW sind aus bisher unbekannten Gründen zusammengestoßen. 7 Insassen, davon 3 Kinder, wurden leicht bis mittelschwer verletzt und in die umliegenden Krankenhäuser gebracht. Die Autobahn in Richtung Polen war vorerst komplett gesperrt. Gegen 12 Uhr konnte sie dann aber wieder komplett freigegeben werden. Die Ermittlungen zur Unfallursache und auch zur Schadenssumme, die laufen aktuell noch.
13: Danke, Björn Dümke, mehr Lausitz News mit dir in einer halben Stunde. Jetzt die Nachrichten aus Deutschland und der Welt.
15: Ich bin Thomas Brockt. 5 Jahre nach der verheerenden Flutkatastrophe im Ahrtal wird heute der Opfer gedacht. Die zentrale Gedenkfeier findet am Abend in Bad Neuenahr-Ahrweiler statt. Durch die Flut sind damals mehr als 180 Menschen ums Leben gekommen.
16: Heute Mittag haben der rheinland-pfälzische Ministerpräsident Schnieder und Bundespräsident Steinmeier schon zusammen in Altenahr die Ausstellung We Are Strong eröffnet. Sie zeigt Porträts von Menschen, die die Flut überlebt haben. Heute Abend wird neben Schnieder dann auch noch Bundeskanzler Merz bei der offiziellen Gedenkfeier in Bad Neuenahr-Ahrweiler erwartet. Beide wollen dort vor etwa 1000 Menschen auf dem Marktplatz reden. Viele erhoffen sich dabei eine Entschuldigung von offizieller Seite für all das, was vor, während und nach der Flutkatastrophe vor 5 Jahren schiefgelaufen ist. Aus Bad Neuenahr-Ahrweiler, Sabine Koppers.
15: Die befürchteten Einschnitte bei Volkswagen könnten am Ende kleiner ausfallen als gedacht. Branchenexperte Dugenhöfer rechnet kaum mit Werksschließungen. Die Sorge bleibt trotzdem groß. Ein harter Sparkurs bei VW könnte einen Dominoeffekt auslösen.
17: Wenn überhaupt, dann wird ein Werk dicht gemacht und zwar das in Neckarsulm, sagt Dudenhöfer. Gewerkschafter und VW müssten da aber ganz einfach gut verhandeln. Schockmeldungen über 4 Werksschließungen und zig Jobs, die gestrichen werden, verunsichern VW-Beschäftigte und ganze Regionen. Denn ein harter Sparkurs, sagen Experten, treffe am Ende auch Zulieferer, Hotels in der Gegend und selbst Bäckereien. Claudia Wächter, Nachrichtenredaktion.
15: Nach der Messerattacke an einem Gymnasium im oberbayerischen Schongau prüfen die Ermittler jetzt ein mögliches extremistisches Motiv. Die Bayerische Zentralstelle für Extremismus und Terrorismus hat den Fall übernommen. Ein 16 Jahre alter Ex-Schüler sitzt unter Tatverdacht in Untersuchungshaft. Ihm wird versuchter Mord vorgeworfen. Er soll am vergangenen Mittwoch zwei 13-jährige Mädchen mit einem Messer auf dem Schulgelände schwer verletzt haben. Bei einem Gebäudebrand in der Brüsseler Innenstadt sind mehrere Tote gefunden worden. In einem Aufzug des sich im Umbau befindlichen Gebäudes wurden mehrere leblose Menschen entdeckt, wie die Staatsanwaltschaft bestätigte. Die genaue Zahl der Opfer und ihre Identität sind noch nicht bekannt. 6 Menschen gelten als vermisst.
13: Danke, Thomas Brockt aus der Nachrichtenredaktion.
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13: Aktuell haben wir keine Meldungen für euch. Die Blitzer, die stehen einmal an der Feuerwache Süd in Richtung Madlo. Und dann haben wir noch einen Blitzer zwischen Kahla und Kabel in der Finsterwalder Straße. Der blitzt dabei Tempo 100. Blitzeranhänger haben wir zwischen Goster und Klinge am Bahnübergang Richtung Klinge. Dann steht noch ein Blitzeranhänger in Cottbus am Staatstheater in der Schillerstraße und blitzt da Richtung Bahnhof. Und der letzte Blitzeranhänger in der Fahrradstraße zwischen Kolkwitz und Dahlitz in Richtung Dahlitz. Habt ihr sonst noch was gesehen? Dann meldet es uns gerne immer per WhatsApp oder auch per Telefon unter der 0355 4839 945.
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13: Was machen eigentlich gerade die Jungs vom FC Energie Cottbus? Die Frage, die beantworten wir gleich hier bei unserem täglichen Blick auf den Sport um 18.10 Uhr. Und in die Stunde starten wir jetzt mit Him Join Me. Davor ein neuer Hit von Chainin mit Sanctuary. Habt einen schönen Nachmittag.
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0: Klassiker von Him, Join Me. Ihr hört Radio Cottbus um 18.11 Uhr.
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0: Kleiner Szenenwechsel diese Woche für die Jungs vom FC Energie Cottbus. Die Mannschaft ist im Trainingslager in Tirol angekommen. Nach dem Testspiel gegen Halle ging es direkt mit dem Bus nach Österreich. Hatte bestimmt auch so ein bisschen Klassenfahrt-Feeling. Ja, viele Stunden waren sie unterwegs und sind erst mitten in der Nacht im Hotel angekommen. Deshalb hieß es am ersten Tag auch erstmal einfach nur ankommen. Ja, also noch kein allzu hartes Training. Erstmal wollten alle ein bisschen regenerieren. Ein Teil der Mannschaft hat schon locker trainiert. Die anderen haben ganz gemütlich mit dem Fahrrad den Trainingsplatz erkundet. Und dazu gab es einen sportpsychologischen Workshop, Physiotherapie und natürlich auch ganz viel Zeit zum Abschalten. Die Anlage hat auch einen Pool und auch direkt eine Badesee nebendran. Da möchte man eigentlich direkt hinterher. Das klingt richtig, richtig schön. Aber in den nächsten Tagen geht es da dann mit Sicherheit auch richtig los mit dem Training. Wir halten euch auf dem Laufenden.
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10: Schön sonnig ist es jetzt gerade hier bei uns in der Lausitz und auch relativ warm noch jetzt am Abend. 21 Grad in Cottbus, 21 haben wir es auch in Lübbenau und 21 Grad sind es auch in Karlau. Später soll es allerdings nochmal regnen und auch in der Nacht, da kündigt sich eine regnerische Nacht an. Morgen startet der Tag relativ trocken, aber über den Tag sind auch da wieder Regen. Maximal 21 Grad ab.
9: Es ist 6:30.

0: bisher unbekannten Gründen zusammengestoßen. 7 Insassen, davon 3 Kinder, wurden leicht bis mittelschwer verletzt und in die umliegenden Krankenhäuser gebracht. Die Autobahn in Richtung Polen war vorerst komplett gesperrt. Gegen 12 Uhr konnte sie dann aber wieder komplett freigegeben werden. Die Ermittlungen zur Unfallursache und auch zur Schadenssumme, die laufen aktuell noch. Cottbus fehlen noch 19 Menschen bis zu den 100.000 Einwohnern. Das geht aus den aktuellen Zahlen der Stadtverwaltung für Ende Juni hervor. Damit ist die Einwohnerzahl im Vergleich zum Vormonat leicht auf 99.981 gestiegen. Es ist der erste Anstieg seit 2024. Seit Jahresbeginn hat Cottbus allerdings insgesamt 255 Einwohner verloren. Der größte Stadtteil ist weiterhin Ströbitz mit knapp 16.000 Einwohnern, gefolgt von Sandow und Schmelwitz. Das Modul Energieeffiziente Fahrzeuge der BTU Cottbus-Senftenberg ist jetzt von der Uni ausgezeichnet worden. 5.000 Euro gab es für die Zusammenarbeit verschiedener Fachrichtungen und den hohen Praxisbezug. Erst vor wenigen Tagen hatte das Team Lausitz Dynamics mit ihrem Hydro Racer den Shell Eco Marathon in Polen gewonnen. Und die gute Nachricht, die denkmalgeschützte Traugott-Hirschberger Grundschule in Lübbenau wird jetzt erweitert. Geplant sind unter anderem eine neue Turnhalle und ein Anbau zwischen Schulgebäude und Aula. Und auch das denkmalgeschützte Wandmosaik im Foyer der Aula wird restauriert. Die Arbeiten dauern voraussichtlich bis November und kosten rund 60.000 Euro. Soweit das Neueste. 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
1: Ich danke dir, Björn Dümke.
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1: Aktuell kommt ihr überall gut durch. Die Blitzer, die stehen in Cottbus an der Feuerwache Süd Richtung Matlo und zwischen Karlau. Haben wir noch einen Blitzer bei Tempo 100.

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12: Die Sonne scheint jetzt gerade so ganz leicht hinter den Wolken durch und es ist überwiegend trocken. Später soll es allerdings nochmal regnen und auch in der Nacht kündigen sich auf jeden Fall Regenschauer an. Morgen gibt es dann maximal 21 Grad für uns und auch da sind über den Tag leichte Regenschauer möglich.
11: Es ist 19 Uhr. 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
13: Ich bin Thomas Brock. Bundespräsident Steinmeier hat den Einsatz tausender Menschen beim Wiederaufbau nach der Ahrtal-Flut gelobt. Am heutigen 5. Jahrestag besuchte das Staatsoberhaupt die Region und nahm unter anderem an einer Ausstellungseröffnung teil. Auch Kanzler Merz wird erwartet.
14: Merz will sich hier auf einer städtischen Baustelle über den Stand des Wiederaufbaus informieren und dabei will er sich auch mit jungen Ehrenamtlichen aus dem Ahrtal und Gewerbetreibenden unterhalten. Anschließend wird er dann auch noch bei der öffentlichen Gedenkfeier auf dem Marktplatz in Ahrweiler sprechen. Hier hoffen viele Menschen aus dem Ahrtal auf eine Entschuldigung für das, was passiert ist. Ob Merz dazu etwas sagen wird, bleibt aber abzuwarten. Aus Bad Neuenahr, Ahrweiler, Sabine Koppers.
13: Nach der Messerattacke an einem Gymnasium im oberbayerischen Schongau prüfen die Ermittler jetzt ein mögliches extremistisches Motiv. Die Bayerische Zentralstelle für Extremismus und Terrorismus hat den Fall übernommen. Ein 16-Jähriger soll 2 13-jährige Mädchen schwer verletzt haben.
15: Nach der Messerattacke hatten die Ermittler ein Schreiben geprüft, das von dem mutmaßlichen Täter stammen könnte. Darin enthalten Beschimpfungen mehrerer Religionsgemeinschaften und Bevölkerungsgruppen, Beleidigungen von Menschen aus dem Umfeld des Verfassers, darunter Mitschüler und Lehrkräfte. Zudem wurde untersucht, ob die Tat per Livestream übertragen werden sollte. Dem 16-Jährigen wird vorgeworfen, 2 ehemalige Mitschülerinnen mit einem Messer schwer verletzt zu haben. Sie befinden sich nach wie vor im Krankenhaus. Dominik Schweiger, Nachrichtenredaktion.
6: Es ist ein Horrorfund, den Brüsseler Feuerwehrleute heute Mittag bei einem Brand gemacht haben. Im Aufzug eines Gebäudes mitten in der Innenstadt der belgischen Hauptstadt, das gerade umgebaut wird, lagen mehrere leblose Menschen. Stundenlang konnten die Einsatzkräfte nicht zu ihnen vordringen. Am frühen Abend dann die Gewissheit, mindestens 5 Menschen sind gestorben. Ein Mensch wird weiter vermisst. Einen zweiten Aufzug konnten die Helfer noch nicht öffnen. Titelverteidiger Tadej Pogacar hat die 10. Etappe bei der Tour de France gewonnen und damit den nächsten Schritt zu seinem 5. Gesamtsieg gemacht. Der Slowene holte am Nationalfeiertag der Franzosen in Le Lioran den Tagessieg im Alleingang und baute seine Führung in der Gesamtwertung auf über 3 Minuten aus. Der beste Deutsche Florian Lipowitz wurde 4. und verbesserte sich damit in der Gesamtwertung auf Rang 6.
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12: Keine größeren Staus oder auch Unfälle hier auf meinem Verkehrsradar. Die Blitzanhänger, die stehen zwischen Goster und Klinge am Bahnübergang Richtung Klinge. In Cottbus haben wir noch einen Blitzanhänger in der Schillerstraße, der steht da am Stadttheater. Und der letzte Blitzanhänger in der Fahrradstraße zwischen Kolkwitz und Dahlitz, der blitzt da in Richtung Dahlitz. Radio Cottbus wünscht euch eine gute Fahrt.
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12: Trampolinspringen hat ja als Kind, glaube ich, jeder damals gern gemacht. Für manche wird allerdings eine richtige Leidenschaft raus, könnte man sagen. Wir sprechen jetzt hier bei Sport Total Lokal über Trampolinturnen. Was kann man sich genau darunter vorstellen und wie sehen denn solche Wettkämpfe da aus? Das erzählt uns Lars Garmann hier gleich nach 2 Hits.
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1: Ja, bei Sport total lokal heute habe ich den Lars Garmann zu Gast. Hallo erstmal.
2: Hallo.
1: Ich hoffe, du hast gut hergefunden.
2: Ja, ich komme gerade vom Training.
1: Sehr gut. Ja, du kommst mit einer spannenden Sportart hier zu uns, nämlich Trampolinturnen. Ich würde sagen, du stellst dich nochmal hier kurz für unsere Zuhörer vor und erzählst, wie bist du denn dazu gekommen überhaupt?
2: Ja, hi, ich bin Lars Garmann. Ich bin seit 11 Jahren hier in Cottbus, bin aufs Internat gewechselt, damals noch von Lingen aus. Das ist Richtung Osnabrück, also auf ganz anderen Seite von Deutschland. Bin ich hier aufs Internat gewechselt. Wegen des Trampolinturns. Weil ich war immer Trampolin fasziniert, damals noch auf dem Gartentrampolin, kennt wahrscheinlich jeder.
1: Ja.
2: Und dann habe ich mir selber damals so einen Rückwärtssaldo beigebracht und so. Und dann hat meine Mom irgendwann mal entschieden, ja, dass ich vielleicht einmal mal in den Verein gehen soll. Und ja, der Verein bei uns zu Hause, der hatte halt nicht ganz so viel Perspektive und ich war halt schon, ja, hatte viel Potenzial und dann mussten wir uns umschauen. Und so kam ich dann hier nach Cottbus aufs Internat. Bin damals noch jedes Wochenende hier 6 Stunden mit dem Zug immer hin und zurück gefahren. Ja, das, genau. Und seitdem bin ich hier.
1: Ja. Jetzt lebst du aber hier, ne? Also
2: genau, ich war von der 7. bis zur 13. Klasse auf der Sportschule.
1: Okay.
2: Und dann seitdem lebe ich in der WG.
1: Ja.
2: Und hauptberuflich offiziell mache ich ein Studium an der BTU.
1: Mhm.
2: Genau.
1: Ja, und wie lange machst du jetzt Trampolinturnen so richtig professionell?
2: Also richtig professionell, was heißt das?
1: Vielleicht erklärst du nochmal, was ist überhaupt Trampolinturnen und ja, was denn jetzt professionell daran
2: ist? Naja, Trampolinturnen ist ja eine der Randsportarten, kennen wahrscheinlich ganz viele nicht, ist aber tatsächlich auch olympisch.
1: Ja.
2: Und bei uns besteht das Punktesystem aus vier Werten. Einmal die Schwierigkeit, die man turnt.
1: Ja.
2: Kann man sich halt gut vorstellen, je mehr Saltos man macht, je mehr Schrauben man macht, desto mehr Punkte kriegt man. Dazu muss ich auch sagen, es werden insgesamt 10 Sprünge geturnt. Die 10 Sprünge, ja genau, müssen möglichst schwierig geturnt werden. Das ist die eine Note. Dann kommt einmal die Haltungsnote. Das werten dann Kampfrichter aus, wie gut die Haltung ist. Dann kommt die Time of Flight, wie lange man in der Luft ist. Das wird mit Platten gemessen unterm Trampolin. Und dann noch das Horizontal Displacement. Das ist der HD-Wert, der auch von den Platten unten gemessen wird, wie weit man sich vom Mitte des Trampolins entfernt.
1: Ja.
2: Also je weiter man links und rechts wandert die ganze Zeit, desto mehr Abzug kriegt man. Genau, und aus den 4 Werten steht dann die Endpunktzahl.
1: Ja, und du machst das allein oder generell kann man das überhaupt als Teamsportart machen oder ist das
2: einzeln? Naja, im Prinzip ist es erstmal eine Einzelsportart. Aber es gibt natürlich auch Teamwettkämpfe, wo dann ja jeder für sich einzeln seine Übung turnt, aber es gibt eine Teamwertung.
1: Okay. Gut, und du machst es ja jetzt nicht hauptberuflich, du hast gesagt, du bist ja hauptberuflich eher an der WTU, aber du machst es ja trotzdem relativ professionell, also, würde ich jetzt sagen.
2: Also, wenn man mich fragt, dann würde ich natürlich sagen, Trampolin mache ich hauptberuflich.
1: Ja.
2: Für mich ist es absolut die Nummer 1 und würde ich auch immer dem Studium vorziehen. Offiziell ist natürlich, bin ich Vollzeitstudent, aber wie gesagt, das lässt sich auch ganz gut kombinieren, das Studium mit dem Trampolintouren. Aber das Trampolin-Turnen steht auf jeden Fall an meiner ersten Stelle.
1: Ja, naja, und demnächst steht ja auch Spannendes bei dir an, die Finals in Hannover. Aber ich würde sagen, darüber sprechen wir gleich nochmal.
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1: Vielleicht probieren wir es noch.

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1: Lars Garmann hier bei mir zu Gast, unser Trampolinturner hier aus, naja, nicht ursprünglich aus Cottbus, aber mittlerweile Cottbusser, wie wir vorhin gehört haben. Und ich will ja mal drüber mit dir sprechen, wie dieses Jahr bei dir so war. Also du hast ja schon einiges gemacht, hast du mir jetzt vorhin erzählt. Ja, erzähl doch einfach mal, was stand denn schon bei dir so an Wettkämpfen?
2: Naja, wir hatten am Anfang des Jahres schon den ersten World Cup dieses Jahr in Holland. Mhm. Ich glaube, das war auch bisher der zweite World Cup, den ich mittouren durfte.
3: Ja. Also erstmal, World Cups sind bei uns, gibt es über das Jahr verteilt immer so 4 bis 5 World Cups, die offiziell von der FIG lizenziert werden. Mhm. Genau, und genau, da hatte ich den World Cup mitgeturnt, der lief eigentlich ganz in Ordnung. Wie gesagt, war der einer der ersten jetzt bei den Erwachsenen für mich. Und da hatte ich mich dann auch qualifiziert für die EM dieses Jahr. Mhm. Und die ist im April stattgefunden.
1: Ja.
3: Auch meine erste EM bei den Erwachsenen. Da konnte ich leider nicht meine Leistung abliefern. Das ist bei uns im Trampolin-Touren immer ein bisschen, ja, tricky, weil wir müssen ja unsere 10 Sprünge touren. Und wenn du, ja, weiß ich, bei mir war es so, nach dem 8. Sprung auf der Matte landest, dann werden dir nur 8 Sprünge anerkannt. Und,
1: okay.
3: Dann hast du keine Chance, weiterzukommen ins Halbfinale. Deswegen war das jetzt, ja, vom Ergebnis her nicht so gut. Ja. Aber die 8 Sprünge, die ich geturnt habe, damit war ich sehr zufrieden. Aber ich konnte die Übung leider nicht beenden. Genau, und ja, dann hatten wir noch unser Bundesliga-Finale. Mhm. Die letzten beiden Jahre in der Bundesliga hatten wir es leider nicht geschafft, uns ins Finale zu kämpfen. Dieses Jahr schon.
1: Ja.
3: Also ins Großfinale. Da turnen bei uns, hat es auch recht spezielles System bei uns in der Bundesliga. Da turnen vier Teams mit im Finale. Wir waren eine von den 4. Und am Ende hat es für den zweiten Platz gereicht.
1: Sehr gut.
3: Was für uns wirklich ein super Ergebnis ist.
1: Ja, kann ich mir vorstellen. Ja.
3: Ja.
1: Wie viele waren da Konkurrenten vielleicht? Kannst du das mal so
3: Leute, die sich ein bisschen auskennen mit dem Trampolin-Touren, kennen auf jeden Fall bei Kreuznach. Dann Dietzenbach. Münster.
1: Ja, okay.
3: Die Münster, die sind auch recht neu in der Bundesliga. So ein Bundesliga-Vorkampf, der besteht aus einer Vorrunde. Die Vorrunde touren, alle Leute touren eine Pflicht und eine Kür.
1: Okay.
3: Und, ich muss eigentlich von vorne anfangen. Ein Bundesliga-Team besteht aus 6 Leuten.
1: Ja.
3: Alle 6 Leute touren ihre Übungen und die besten 4 Übungen zählen.
1: Okay.
3: Und das ist auch bei uns gemixt mit Frauen und Männern.
1: Mhm.
3: Und die Frauen kriegen einen Bonus. Die kriegen 25% Bonus auf die Schwierigkeit und 10% Bonus auf den Topwert.
1: Mhm.
3: Genau, und dann in der Vorrunde touren bei uns alle einmal eine Pflicht, einmal eine Kür.
1: Mhm.
3: Und dann kommen die besten 3 Teams, kommen dann sozusagen ins große Finale.
1: Mhm.
3: So, da kamen wir rein und im großen Finale tun dann nochmal alle von 0 Punkten aus nochmal eine Kür.
1: Ja.
3: Und bei uns haben eigentlich alle super getroffen.
1: Mhm.
3: Ich war dann der allerletzte Turner und ja, dann konnte man sich schon ausrechnen, wie viele Punkte ich brauche für, was wir bräuchten noch für den ersten Platz.
1: Ja.
3: Und da war klar, wir haben den zweiten Platz schon sicher. Und ich bräuchte, glaube ich, 58 Punkte hätte ich gebraucht. Und da war klar, da muss ich volles Risiko gehen, ja, weil ich hatte eigentlich meine Bundesliga-Kür vorbereitet.
1: Mhm.
3: So eine recht leichte Übung, ein sicheres Pferd. Aber ja, die hätte nicht ausgereicht, um da 58 Punkte zu touren.
1: Ja.
3: Und dann bin ich auf die schwere Übung gegangen. Und die konnte ich leider nicht beenden.
1: Okay.
3: Die war auch nur leider bis Sprung 8. Und somit war es dann am Ende der zweite Platz.
1: Ja.
3: Und eigentlich, wenn man so drüber nachdenkt, voll krass, dass wir überhaupt die Gelegenheit gehabt hätten,
1: auf
3: noch den ersten Platz zu holen dieses Jahr. Also wirklich super starke Bundesliga für uns.
1: Ja, kann ich auch auf jeden Fall nur Glückwunsch sagen. Kannst du vielleicht ganz kurz sagen, wie so eine Kür dann aussieht? Also ist es dann auch mit Musik und allem, wie ist es genau? Wie kann man sich das vorstellen
3: eigentlich? Ja, ist ein bisschen schwierig. Ich glaube, mit Videos kann man das am besten sehen. Können alle Hörer sonst gerne mal auf Instagram bei uns vorbeischauen beim Turnverein, bei Gym City Cottbus. Aber so eine Übung, ja, die steht aus, wir machen ja normale Schrägsprünge, Standsprünge.
1: Mhm.
3: Bis wir auf uns können wir loslegen mit 10 Sprüngen, die 10 Sprünge hintereinander und die 10 Sprünge genau. Müssen dann so schwierig, so hoch, schön, okay, wie es geht sein.
1: Nee, aber wie gesagt, auf jeden Fall Glückwunsch. Und da steht noch einiges mehr bei euch jetzt an oder bei dir. Und einen kleinen Ausblick, den gibst du ja uns auch gleich nochmal, ne?
3: Auf jeden Fall.
1: Sehr gut, ich freue mich.
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7: Morgen bleibt es am Vormittag überwiegend trocken. Zum Nachmittag kommen dann aber wieder Regenwolken raus und maximal kriegen wir 21 Grad dazu. Jetzt gerade haben wir so um die 19 Grad in der Lausitz und auch am Abend und in der Nacht sind heute leichte Regenschauer möglich.
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7: Aktuell kommt ihr hier auf den Straßen gut durch. Keine größeren Meldungen für euch. Die Blitzanhänger, die stehen in Cottbus in der Schillerstraße am Stadttheater Richtung Bahnhof. Dann haben wir noch einen Blitzeranhänger zwischen Goster und Klinge am Bahnübergang Richtung Klinge. Und in der Fahrradstraße der letzte zwischen Kolkwitz und Dahlitz und der Blitz da Richtung Dahlitz. Radio Cottbus wünscht euch eine gute Fahrt.
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7: Und gleich geht's weiter mit meinem Gast hier, Lars Garmann. Das Thema heute Trampolinturnen und demnächst stehen da große Wettkämpfe an. Da wollen wir jetzt natürlich wissen, wie laufen die Vorbereitungen und wie ist überhaupt die Stimmung? Mehr dazu gleich, jetzt aktuelle Musik von Nesta mit Yes Girl.
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1: Wir sprechen hier bei Sport Total Lokal jetzt die ganze Zeit über Trampolinturnen und Lars Garmann ist hier bei mir zu Gast. Wir haben jetzt so ein bisschen drüber gesprochen, was dieses Jahr schon bei dir anstand und jetzt geht es um den Ausblick. Da steht nämlich einiges mehr an und ich würde sagen, wir fangen mit etwas an, was jetzt auch schon wirklich bald ist, nämlich die Finals in Hannover. Die finden ja Ende des Monats ungefähr statt, oder?
2: Nächste Woche Donnerstag schon.
1: Kannst du vielleicht erstmal kurz erklären, was die Finals in Hannover sind, warum das überhaupt so wichtig ist, dass du da weit kommst und was du dir für Ziele gesetzt hast vielleicht.
2: Ja, die Finals, ich glaube, die heißen sogar die Finals, wollte mir sagen lassen. Die sind bei uns die deutsche Meisterschaften der Erwachsenen und seit einigen Jahren jetzt finden die halt im Rahmen der Finals statt, unsere deutschen Meisterschaften. Und das ist so ein immer recht großes Event mit mehreren Sportarten, wo die alle an einem Ort, dieses Jahr in Hannover, die deutschen Meisterschaften austouren. Und da wird sich dann entscheiden, wer der deutsche Meister wird. Ich glaube, ich bin dieses Jahr ein bisschen der Underdog, weil letztes Jahr habe ich nicht mitgeturnt, konnte ich nicht mitturnen.
1: Okay.
2: Aufgrund einer schweren Knieverletzung. Und ja, deswegen mal gucken.
1: Aber wie laufen die Vorbereitungen jetzt aktuell? Also bist du trotzdem schon mit deiner Form, sag ich mal, zufrieden?
2: Ich bin eigentlich gerade ziemlich fit. Ich komme ja auch gerade noch von 2 Wochen aus Portugal, vom World Cup und von einem anderen Wettkampf. Und deswegen würde ich sagen, bin ich gerade ziemlich fit. Muss einfach nur meine Leistung dann nächste Woche abrufen.
1: Ja.
2: Das ist natürlich bei uns im Trampolinturnen immer ein bisschen schwierig oder... Da kann immer alles passieren, würde ich sagen. Aber deswegen würde ich auch erst recht sagen, ich bin da nächste Woche ein bisschen der Underdog und ich habe richtig Bock, ich freue mich richtig drauf.
1: Ja.
2: Und ich denke, da kann alles bei rumkommen. Es ist auch die zweite WM-Quali jetzt dieses Jahr. Von insgesamt 4. Ich kann dort Punkte sammeln für die Qualifikation für die WM dieses Jahr in China. Ende des Jahres auch noch. Findet.
1: Ja, und zwischendurch gibt es ja noch den World Cup, hast du erzählt?
2: Genau, ein World Cup in Cottbus.
1: Okay.
2: Das ist, veranstalten wir dieses Jahr zum 3. Jahr in Folge.
1: Ja.
2: Ein World Cup hier in Cottbus. Ich hoffe auch, dass ich da mit tun darf. Das steht noch nicht 100% fest. Das entscheidet am Ende unsere Bundestrainerin. Aber so oder so wird das wirklich ein Spektakel. Ich hoffe, dass viele Leute wieder kommen werden.
1: Kann man noch Tickets kaufen?
2: Auf jeden Fall.
1: Okay,
2: Ich denke auch in der Vorrunde, soweit ich weiß, kann man sogar gratis rein, aber ich kann jetzt gerade nichts versprechen.
1: Nee.
2: Ich glaube, das war letztes Jahr so.
1: Ja, aber du freust dich auf jeden Fall auf den World Cup.
2: Ja, ich habe absolut Bock. Ich hoffe, dass ich dabei bin.
1: Ja. Ja, und dann sprechen wir nochmal ganz kurz über die WM in China. Also in China, das ist ja schon nochmal... ganz weit weg und wahrscheinlich wird da die Aufregung auch richtig steigen. Du weißt ja noch nicht sicher, also muss ich ja erstmal dafür qualifizieren, ne?
2: Genau, das wäre dann auch dieses Jahr meine erste WM bei den Erwachsenen. Bisher war ich nur immer noch bei der Jugend mitgeturnt. Und ja, China absolutes Highlight. Jeder freut sich drauf, weil die meisten WMs sind sonst in Europa, in Bulgarien und eher so hier in der Nähe. Und China ist natürlich was ganz anderes. Und ich hoffe einfach, dass ich mich qualifizieren kann. Aber ich bin da ganz guter Dinge. Und
1: Na, wir drücken auf jeden Fall die Daumen, dass du es schaffst. Und bleiben da auf jeden Fall gespannt, wie du dich da erstmal machst bei den Finals in Hannover.
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1: Wir sprechen jetzt ein letztes Mal hier mit Lars Garmann. Er ist Trampolinturner und wir haben jetzt die ganze Zeit so ein bisschen drüber gesprochen, was du schon dieses Jahr so erreicht hast und was auf jeden Fall ansteht. Du hast mir auch gerade erzählt, dass du bei den letzten Finals in Hannover, also letztes Jahr, nicht mitmachen konntest. Was war denn der Grund? Was war denn da los?
2: Ja, ich hatte meine zweite schwere Knieverletzung.
1: Die zweite schon?
2: Ja, die zweite schon. Ich hatte 2023 schon mir im rechten Knie das vordere Kreuzband gerissen und meinen Meniskus auch gerissen.
1: Oh Gott.
2: Das war aber noch recht harmlos zu der Verletzung letztes Jahr. Da habe ich mir das komplette Kniegelenk ausgerenkt.
1: Oh.
2: Das passiert bei einem Doppelseite rückwärts mit 4 Schrauben. Mhm. Das wollte ich machen und am Ende waren das aber 5 Schrauben und bin dann ein bisschen tief reingekommen ins Trampolinturnen und ja, dabei hat sich das Kniegelenk ausgerenkt. Dabei hatte ich ja die komplette Außenseite alles abgerissen, mein Außenband.
1: Oh,
2: mein,
1: das hatte ich so schmerzhaft.
2: Einen Muskel abgerissen.
1: Oh Gott.
2: Und mein vorderes Kreuzband auch. Und ja, also wirklich brutale Verletzung gewesen.
1: Ja.
2: Und ja, umso glücklicher bin ich, wie es jetzt eigentlich seitdem verlaufen ist. Mhm. Ich hatte ja beide Reas in Kooperation mit dem Berliner OSP gemacht.
1: Mhm.
2: Und ja, wirklich phänomenale Reha. Ich, wer sich ein bisschen auskennt mit solchen Verletzungen, die meisten Leute sind über ein Jahr raus, wenn sie überhaupt wieder reinkommen können in Leistungssport bei sowas. Und ja, man muss sich vorstellen, das war bei mir letztes Jahr im März wurde ich operiert.
1: Mhm.
2: Und ja, nach nicht mal sechs Monaten Reha, oder ich glaube, das waren glaube ich 6,5 Monate Reha, habe ich die erste Quali wieder geturnt.
1: Das ist ja krass.
2: Für unsere Jugend-WM.
1: Ja.
2: Und es war alles ein bisschen schwierig, dass ich da noch überhaupt, dass der Arzt es erlaubt hat, dass ich da mitturne.
1: Ja.
2: Aber ich habe es am Ende tatsächlich noch geschafft, mich zu qualifizieren.
1: Mhm.
2: Und habe dann keine 9 Monate, ich glaube, es waren 8,5 Monate nach der OP, habe ich noch unsere Jugend-WM letztes Jahr im November mitgeturnt.
1: Oh Gott, also spürst du es manchmal noch irgendwie so ein bisschen irgendwas?
2: Oder also ich merke auf jeden Fall einen Riesenunterschied zu dem rechten Knie. Also
1: ja.
2: Jetzt neuere war das linke Knie, das alte war das rechte Knie. Das rechte Knie war nach einem Jahr, habe ich da wirklich gar nichts mehr gespürt. Das war wirklich super wieder. Und jetzt so, manchmal knackt es vielleicht noch so ein bisschen, aber ansonsten keine Schmerzen. Also ich ist wieder voll belastbar, ich kann wieder voll turnen. Und ich hätte ich auch nicht gedacht nach der Verletzung, aber umso glücklicher, dass es jetzt so ist.
1: Ja, auf jeden Fall. Hat man denn als Sportler so eine Angst, dass das wiederkommt oder versuchst du es gar nicht erst zuzulassen, die Gedanken?
2: Naja, wenn man solche schweren Verletzungen hat, muss man einfach das Vertrauen zum Knie wirklich selber wiederfinden.
1: Man
2: muss in diesem Reha-Prozess lernt man eigentlich, oh mein Gott, das kann das Knie. Man merkt, dass das Knie dasselbe wieder kann, wie das andere Knie kann oder wie es vorher wieder konnte. Und ich bin mit mir jetzt voll im Reinen und ich weiß, dass das Knie komplett stärker ist, wirklich gekräftigt ist und stabiler ist als vor dem Unfall. Und deswegen habe ich da auch mental keine Probleme jetzt mehr mit wieder Trampolin zu tun.
1: Sehr gute Einstellung auch. Kann man sich auf jeden Fall mal abschauen, würde ich sagen. Ja, und du übst in einer Trampolinhalle. Da gibt es auch Neuigkeiten, hast du mir jetzt vorhin im Gespräch erzählt.
2: Ja, wir trainieren ja gar nicht in der... es gibt ja keine Trampolinhalle.
1: Ach so, es gibt keine.
2: Es gibt ja keine Trampolinhalle bei uns auf dem Sportzentrum, auf dem Stützpunkt. Ich trainiere noch in der Leichtathletikhalle hinten.
1: Ach
2: in der Werfhalle.
1: So.
2: Seit Jahren, seitdem es dort Trampolinturnen gibt.
1: Ja.
2: Seit Jahren kämpfen wir und auch unser damaliger Trainer Uwe Marquardt um eine neue Halle.
1: Ja.
2: Und die wird jetzt gerade gebaut oder die ist schon
1: sehr gut
2: mitten im Bau und soll Anfang nächsten Jahres, soweit ich weiß, eröffnet werden. Genau. Und es wird auf jeden Fall ein komplettes Upgrade und auch die Halle, die gebaut wird, da gibt es, glaube ich, nichts Vergleichbares in Europa.
1: Ja.
2: Ich glaube, sogar auf der Welt. Die Ausstattung, die die kriegt, das Kamerasystem, das wir kriegen. Also es wird
1: Kamerasystem?
2: Natürlich. Im Trampolinturnen ist ganz wichtig, dass wir uns von allen Kameraperspektiven sehen können. Dass wir eine Kamera von oben haben, eine Kamera von der Seite haben.
1: Ja.
2: Und das wird auf jeden Fall top. Eine Top-Halle und ich freue mich absolut drauf.
1: Ja, kann ich total verstehen. Lars, ich danke dir, dass du da warst. War auf jeden Fall ein sehr spannendes Thema. Etwas mal Besonderes hier bei uns bei Sport Total Lokal. Also ja, danke, dass du hier warst.
2: Danke.
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9: Ja, jetzt haben wir am Abend ganz kurz noch Sonne abbekommen und eine kurze Regenpause gehabt. Es sind aber weiterhin auch in der Nacht noch Schauer möglich. Morgen startet der Tag dann auch erstmal trocken, aber zum späten Nachmittag und auch am Abend fängt es wieder an zu regnen.
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10: Ich bin Thomas Brock. US-Präsident Trump rudert wieder zurück. Er gibt seine Idee einer Gebühr für die Straße von Hormuz wieder auf. Nach Gesprächen mit Vertretern aus dem Nahen Osten setzt er nun stattdessen auf mehr Investitionen der Golfstaaten.
11: Trumps Idee einer Gebühr für die Straße von Hormuz kam nicht gut an. Vom Iran verhöhnt, international abgelehnt, hat er dieses Vorhaben nun wieder verworfen. Stattdessen will er die Golfstaaten in die Pflicht nehmen, mehr Geld in Handel und Investitionen mit den USA zu stecken. Ob die Golfstaaten da zustimmen, ist noch nicht klar. Trump aber betont nun, dass er eine Gebühr für die Meerenge generell nicht gut findet. Der Seeweg müsse offen und frei befahrbar sein. Die Kämpfe darüber halten an. Aus den USA, Tina Eck.
10: Bundespräsident Steinmeier hat den Einsatz tausender Menschen beim Wiederaufbau nach der Ahrtalflut gelobt. Am heutigen 5. Jahrestag besuchte das Staatsoberhaupt die Region und nahm unter anderem an einer Ausstellungseröffnung teil. Auch Kanzler Merz ist vor Ort.
12: Merz will sich hier auf einer städtischen Baustelle über den Stand des Wiederaufbaus informieren und dabei will er sich auch mit jungen Ehrenamtlichen aus dem Ahrtal und Gewerbetreibenden unterhalten. Anschließend wird er dann auch noch bei der öffentlichen Gedenkfeier auf dem Marktplatz in Ahrweiler sprechen. Hier hoffen viele Menschen aus dem Ahrtal auf eine Entschuldigung für das, was passiert ist. Ob Merz dazu etwas sagen wird, bleibt aber abzuwarten. Aus Bad Neuenahr-Ahrweiler, Sabine Koppers.
10: Es ist ein Horrorfund, den Brüsseler Feuerwehrleute heute Mittag bei einem Brand gemacht haben. Im Aufzug eines Gebäudes mitten in der Innenstadt der belgischen Hauptstadt, das gerade umgebaut wird, lagen mehrere leblose Menschen. Stundenlang konnten die Einsatzkräfte nicht zu ihnen vordringen. Am frühen Abend dann die Gewissheit, 6 Menschen sind gestorben. Wie genau es dazu kam, ist laut Staatsanwaltschaft unklar. Es habe ein Feuer gegeben und 2 Aufzüge seien mehrere Stockwerke nach unten gestürzt. Titelverteidiger Tadej Pogacar hat die 10. Etappe bei der Tour de France gewonnen und damit den nächsten Schritt zu seinem 5. Gesamtsieg gemacht. Der Slowene holte am Nationalfeiertag der Franzosen in Le Lioran den Tagessieg im Alleingang und baute seine Führung in der Gesamtwertung auf über 3 Minuten aus. Der beste Deutsche, Florian Lipowitz, wurde 4. und verbesserte sich damit in der Gesamtwertung auf Rang 6.
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9: Keine größeren Staus oder auch Unfälle hier auf meinem Verkehrsradar. Die Blitzanhänger, die stehen zwischen Goster und Klinge am Bahnübergang Richtung Klinge. In Cottbus haben wir noch einen Blitzanhänger in der Schillerstraße, der steht da am Stadttheater. Und der letzte Blitzanhänger in der Fahrradstraße zwischen Kolkwitz und Dahlitz, der blitzt da in Richtung Dahlitz. Radio Cottbus wünscht euch eine gute Fahrt.
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2: Ich bin Thomas Brockt. Am 5. Jahrestag der Flutkatastrophe im Ahrtal hat der neue rheinland-pfälzische Ministerpräsident Schnieder die Betroffenen um Entschuldigung gebeten. Der Staat habe damals sein Versprechen nicht eingehalten, seine Bürgerinnen und Bürger zu schützen, sagte der CDU-Politiker am Abend auf dem Marktplatz in Bad Neuenahr-Ahrweiler. Zuvor war in einer Schweigeminute an die Katastrophe erinnert worden, bei der mindestens 135 Menschen ums Leben kamen und Hunderte verletzt wurden. Die schwarz-rote Bundesregierung steckt weiter im Umfragetief. Laut aktuellem Trendbarometer von RTL und NTV sind 82% der Befragten mit ihrer Arbeit unzufrieden. Besonders schlecht schneidet Bundeskanzler Merz ab. Mit ihm sind sogar 85% unzufrieden.
3: Und der Frust ist offenbar auch in den eigenen Reihen groß. Selbst unter den Anhängern von CDU und CSU ist mehr als die Hälfte mit der Regierungsarbeit unzufrieden. Bei der SPD sind es sogar fast 3/4. Dabei versucht die Koalition gerade mit einer ganzen Reihe von Reformen gegenzusteuern. Etwa bei Gesundheit, Heizen und Rente. Auch Steuerentlastungen für kleine und mittlere Einkommen sind geplant. Zoe Tassovali, Nachrichtenredaktion.
2: US-Präsident Trump rudert wieder zurück. Er gibt seine Idee einer Gebühr für die Straße von Hormuz wieder auf. Nach Gesprächen mit Vertretern aus dem Nahen Osten setzt er nun stattdessen auf mehr Investitionen der Golfstaaten.
4: Trumps Idee einer Gebühr für die Straße von Hormuz kam nicht gut an. Vom Iran verhöhnt, international abgelehnt, hat er dieses Vorhaben nun wieder verworfen. Stattdessen will er die Golfstaaten in die Pflicht nehmen, mehr Geld in Handel und Investitionen mit den USA zu stecken. Ob die Golfstaaten da zustimmen, ist noch nicht klar. Trump aber betont nun, dass er eine Gebühr für die Meerenge generell nicht gut findet. Der Seeweg müsse offen und frei befahrbar sein. Aus den USA, Tina Eck.
2: Diebstahl, Brandstiftung, Vandalismus. Die Deutsche Bahn ist einem Bericht der Bild-Zeitung zufolge in diesem Jahr bereits in 2200 Fällen zum Ziel für Saboteure geworden. Das seien 7% mehr Vorfälle als im Vorjahreszeitraum. Der jüngste Anschlag ereignete sich in der vergangenen Nacht. Im niedersächsischen Neu-Wulmsdorf brannte demnach ein Verteilerkasten, der für die Leit- und Sicherheitstechnik der Bahn wichtig sei. Rund 200 Zugfahrten seien ausgefallen.
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1: Ich bin Diana Kramer. 5 Jahre nach der Flutkatastrophe hat das Ahrtal heute der Opfer gedacht. Bei einer Gedenkveranstaltung mit Bundeskanzler Friedrich Merz in Bad Neuenahr-Ahrweiler erinnerte eine Schweigeminute an die mindestens 135 Toten. Der rheinland-pfälzische Ministerpräsident Gordon Schnieder fand anschließend deutliche Worte zum damaligen Versagen des Staates.
2: Es ist das Versprechen und die Zusage des Staates, seine Bürgerinnen und Bürger zu schützen. Dieses Versprechen wurde nicht eingehalten. Der Staat hat in dieser Frage und in dieser Nacht versagt. Dafür bitte ich als Ministerpräsident um Entschuldigung.
1: Der Ministerpräsident von Rheinland-Pfalz, Gordon Schnieder. Die Bundesregierung kann sich auch mit ihren verkündeten Reformvorhaben vorerst nicht aus dem Umfragetief befreien. Wie aus dem aktuellen Trendbarometer von RTL und NTV hervorgeht, sind 82% der Bundesbürger unzufrieden mit der bisherigen Arbeit der Regierungskoalition. Noch schlechter steht es um die Zustimmungswerte von Bundeskanzler Friedrich Merz. Mit seiner Arbeit sind 85% unzufrieden. Die befürchteten Einschnitte bei Volkswagen könnten am Ende kleiner ausfallen als gedacht. Branchenexperte Ferdinand Dudenhöfer rechnet laut dpa kaum mit Werksschließungen. Die Sorge bleibt aber trotzdem groß, denn der harte Sparkurs bei VW könnte einen Dominoeffekt auslösen.
3: Wenn überhaupt, dann wird ein Werk dicht gemacht, und zwar das in Neckarsulm, sagt Dudenhöfer. Gewerkschafter und VW müssten da aber ganz einfach gut verhandeln. Schockmeldungen über 4 Werksschließungen und zig Jobs, die gestrichen werden, verunsichern VW-Beschäftigte und ganze Regionen. Denn ein harter Sparkurs, sagen Experten, treffe am Ende auch Zulieferer, Hotels in der Gegend und selbst Bäckereien. Claudia Wächter, Nachrichtenredaktion.
1: Auf dem Weg zu einem Engagement von Jürgen Klopp als Bundestrainer haben der DFB und Red Bull offenbar eine Lösung gefunden. Konkrete Ergebnisse über das Treffen in München wurden zunächst nicht öffentlich. Nach dpa-Informationen ist aber ein Deal gefunden worden, der den Weg von Klopp in das Bundestraineramt endgültig ermöglichen soll.
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1: Ich bin Diana Kramer. 5 Jahre nach der Flutkatastrophe hat das Ahrtal der Opfer gedacht. Bei einer Gedenkveranstaltung in Bad Neuenahr-Ahrweiler wurde mit einer Schweigeminute an die mindestens 135 Toten erinnert. Zu der Gedenkfeier war auch Bundeskanzler Friedrich Merz ins Ahrtal gereist.
2: Ja, der Marktplatz war voll, aber durch die vorhandene Bestuhlung aufgrund des Kanzlerbesuchs nicht so voll wie vorher erwartet. Merz wurde dann bei seiner Ankunft tatsächlich auch mit einzelnen Buhrufen empfangen. Er, der rheinland-pfälzische Ministerpräsident Schnieder und der Bürgermeister von Bad Neuenahr-Ahrweiler haben in ihren Reden natürlich der Opfer gedacht und sich bei den vielen freiwilligen Helfenden bedankt. Und Schnieder hat sich für das Staatsversagen vor, während und nach der Flut entschuldigt, was von den Anwesenden mit Applaus entgegengenommen wurde. Aus Bad Neuenahr-Ahrweiler, Sabine Koppers.
1: US-Präsident Donald Trump rudert, wie schon so oft, wieder zurück. Er gibt seine Idee einer Gebühr für die Straße von Hormuz wieder auf. Nach Gesprächen mit Vertretern aus dem Nahen Osten setzt er nun stattdessen auf mehr Investitionen der Golfstaaten in den USA. Das schrieb Trump auf seiner Plattform Truth Social.
3: Trumps Idee einer Gebühr für die Straße von Hormuz kam nicht gut an. Vom Iran verhöhnt, international abgelehnt, hat er dieses Vorhaben nun wieder verworfen. Stattdessen will er die Golfstaaten in die Pflicht nehmen, mehr Geld in Handel und Investitionen mit den USA zu stecken. Ob die Golfstaaten da zustimmen, ist noch nicht klar. Trump aber betont nun, dass er eine Gebühr für die Meerenge generell nicht gut findet. Der Seeweg müsse offen und frei befahrbar sein. Die Kämpfe darüber halten an. Tina Eck, USA.
1: Nach einer Messerattacke an einem Gymnasium im oberbayerischen Schongau sehen Ermittler Hinweise auf ein extremistisches Motiv. Die Ermittlungen führt nun die Bayerische Zentralstelle zur Bekämpfung von Extremismus und Terrorismus. Ein 16-jähriger Ex-Schüler soll am vergangenen Mittwoch auf dem Schulgelände 2 13-jährige Mädchen mit einem Messer schwer verletzt haben. Er sitzt in Untersuchungshaft. Wegen eines Großbrandes auf einem früheren Truppenübungsplatz im Müritz-Nationalpark sind erneut 2 Orte evakuiert worden. Das Problem sei, dass der Wind wieder gedreht und aufgefrischt habe, sagte ein Sprecher des Landkreises Mecklenburgische Seenplatte. Wegen Munition im Boden kommen die Einsatzkräfte nicht direkt an den Brand heran.
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1: Ich bin Diana Kramer. Der erste Finalist der Fußball-Weltmeisterschaft steht fest. Spanien hat im Halbfinale Frankreich mit 2:0 besiegt und steht im WM-Endspiel. Die Spanier spielen am Sonntag gegen den Sieger der Partie England gegen Argentinien um den Titel. Das zweite Halbfinale findet heute Abend statt. Die schwarz-rote Bundesregierung steckt weiter im Umfragetief. Laut aktuellem Trendbarometer von RTL und NTV sind 82% der Bundesbürger mit der Arbeit der Regierungskoalition unzufrieden. Besonders schlecht schneidet Bundeskanzler Friedrich Merz ab. Mit ihm sind sogar 85% unzufrieden.
2: Und der Frust ist offenbar auch in den eigenen Reihen groß. Selbst unter den Anhängern von CDU und CSU ist mehr als die Hälfte mit der Regierungsarbeit unzufrieden. Bei der SPD sind es sogar fast 3/4. Dabei versucht die Koalition gerade mit einer ganzen Reihe von Reformen gegenzusteuern. Etwa bei Gesundheit, Heizen und Rente. Auch Steuerentlastungen für kleine und mittlere Einkommen sind geplant. Bislang schlägt sich das in den Umfragewerten aber nicht nieder. Zoe Tassovali, Redaktion.
1: 5 Jahre nach der Flutkatastrophe hat das Ahrtal der Opfer gedacht. Bei einer Gedenkveranstaltung in Bad Neuenahr-Ahrweiler erinnerte eine Schweigeminute an die mindestens 135 Toten. Der rheinland-pfälzische Ministerpräsident Gordon Schnieder fand anschließend deutliche Worte zum damaligen Versagen des Staates.
3: Es ist das Versprechen und die Zusage des Staates, seine Bürgerinnen und Bürger zu schützen. Dieses Versprechen wurde nicht eingehalten. Der Staat hat in dieser Frage und in dieser Nacht versagt. Dafür bitte ich als Ministerpräsident um Entschuldigung.
1: Der Ministerpräsident von Rheinland-Pfalz, Gordon Schnieder. Das US-Militär blockiert erneut iranische Häfen und Küstengebiete. Eine Seeblockade sei um 22 Uhr deutscher Zeit aufgenommen worden, teilte das zuständige Regionalkommando des US-Militärs auf der Plattform X mit. Schiffe werden so daran gehindert, dass sie iranische Häfen oder Küstengebiete ansteuern oder von dort wegfahren können. Wie lange die US-Blockade andauern wird, ist derzeit unklar.
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1: Ich bin Diana Kramer. Spanien steht im Finale der Fußball-Weltmeisterschaft. Die Europameister besiegten im Halbfinale Frankreich souverän mit 2:0. Für Spanien ist es die erste WM-Finalteilnahme seit dem Titelgewinn 2010.
2: Ein verdienter Sieg der Spanier, die Frankreichs hochgelobte Offensive um Superstar Mbappé fast durchgängig kontrollieren. Schon nach 22 Minuten die Führung durch Oyarzabal per Strafstoß. Porro besorgt nach 58 Minuten den zweiten Treffer. Spanien liefert auf den Punkt die beste Turnierleistung ab und kann nun entspannt verfolgen, ob sich heute im anderen Halbfinale Messis Argentinier oder England um Kane und Bellingham durchsetzt. Die Polizei in Atlanta ist im Großeinsatz. Die Begegnung dort gilt als Hochrisikospiel. Thomas Thonfeld, Sportredaktion.
1: Die USA haben ihre Blockade von iranischen Häfen wieder aufgenommen. Laut dem zuständigen Regionalkommando des US-Militärs sollen so Schiffe daran gehindert werden, iranische Häfen oder Küstengebiete anzusteuern oder sie zu verlassen. US-Präsident Donald Trump hatte die Wiederaufnahme der Blockade am Montag angekündigt. Seine Idee, von anderen Ländern eine Gebühr für die sichere Durchfahrt durch die Straße von Hormuz zu erheben, hat er inzwischen aber wieder aufgegeben.
3: Stattdessen will er die Golfstaaten in die Pflicht nehmen, mehr Geld in Handel und Investitionen mit den USA zu stecken. Ob die Golfstaaten da zustimmen, ist noch nicht klar. Trump aber betont nun, dass er eine Gebühr für die Meerenge generell nicht gut findet. Der Seeweg müsse offen und frei befahrbar sein. Tina Eck, USA.
1: Diebstahl, Brandstiftung und Vandalismus. Bei der Deutschen Bahn gab es einem Medienbericht zufolge in diesem Jahr bereits 2200 Fälle von Sabotage. Das seien 7% mehr Vorfälle als im Vorjahreszeitraum, berichtet die Bild-Zeitung. Erst letzte Nacht hatte es im niedersächsischen Neu-Wulmsdorf einen Brandanschlag auf einen Verteilerkasten für die Leit- und Sicherheitstechnik der Bahn gegeben. In Würzburg läuft derzeit ein Großeinsatz. Die Polizei sucht dort seit dem Abend einen Verdächtigen. Er soll bewaffnet sein. Passanten hatten mehrere Schüsse gemeldet. Hinweise auf Verletzte gab es laut Polizei nicht. Mit einem Großaufgebot werde derzeit nach dem mutmaßlichen Schützen gefahndet. Autofahrer in und um Würzburg wurden dringend davor gewarnt, Anhalter mitzunehmen.
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2: 15. Juli 1986. Falco ist neu in den Charts mit The Sound of Music. In dieser Nummer singt Falco von der einen Sprache, die uns alle vereint, die Musik. Und gleichzeitig ist der Song eine Hymne an all die großen Musiker, die großen Songs und alles, was für Falco mit Musik zu tun hat. Dabei erwähnt er zum Beispiel John Lennon, Paul McCartney und Cole Porter. In einem anderen Satz kommen Pavarotti und Bob oder wie Falco sagt, Bobby Dylan vor. Er bezieht sich auf Elvis Presley und seine verschiedenen Songs. Eben auf den ganzen Sound of Music. Es ist einfach ein gigantischer Titel, der sich irgendwie immer mehr steigert. Man kann eindeutig sagen, diese Nummer ist eins von Falcos größten Meisterwerken.
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1: Ich bin Diana Kramer. Der erste Finalist der Fußball-Weltmeisterschaft steht fest. Spanien hat im Halbfinale Frankreich souverän mit 2:0 besiegt und steht im WM-Endspiel.
2: Es war eine überraschend klare Angelegenheit. Das spektakulärste Team dieser WM, das waren ja eigentlich die Franzosen. Doch gegen Spaniens Präzision im Ballbesitz fand das Team um Kylian Mbappé kein Mittel. Mikel Oyarzabal brachte Spanien in der 22. Minute in Führung per Elfmeter. Pedro Porro erzielte den zweiten Treffer in der 58. Minute. Im großen Finale von New York treffen die Spanier nun am Sonntag auf den Sieger des zweiten Halbfinales, England gegen Argentinien. Die Franzosen verpassten ihr drittes WM-Endspiel in Folge. Ihnen bleibt nur das Spiel um Platz 3 am Samstag. Moritz Einzel, Sportredaktion.
1: Heftige Unwetter haben am Abend die Region Nürnberg schwer getroffen. Nach Angaben der Feuerwehr gingen innerhalb von 5 Stunden fast 3000 Notrufe ein. Die Einsatzkräfte rückten rund 1000 Mal aus, um umgestürzte Bäume zu beseitigen und vollgelaufene Keller auszupumpen. Mehrere Personen wurden verletzt. Die Folgen des Unwetters waren auch am Flughafen Nürnberg zu spüren. Wetterbedingt wurde der Flugbetrieb am Abend vorübergehend eingestellt. In einigen Nürnberger Schulen fällt heute der Präsenzunterricht wegen umgestürzter Bäume aus, teilte das bayerische Kultusministerium mit. Das Bundeskabinett will heute als sogenanntes Entlastungskabinett tagen. Ziel sollen Maßnahmen zum Bürokratieabbau sein. Die Bundesregierung hatte sich in diesem Rahmen schon im November getroffen und Schritte zur Entbürokratisierung beschlossen.
3: Die Bundesregierung will die Bürokratiekosten für die Wirtschaft um 25% senken. Unternehmen sollen darüber spürbar entlastet und die Verwaltung digitalisiert werden. Zum Beispiel durch das Berichtsentlastungsgesetz. Dadurch sollen Dokumentationspflichten und unnötige bürokratische Hürden für Betriebe deutlich reduziert werden. Und es sollen Informationen und Daten künftig nur noch einmal bei Behörden gemeldet werden, um Mehrfachmeldungen abzuschaffen. Aus Berlin, Tine Klimach.
1: Nochmal zum Fußball. Auf dem Weg zu einer Verpflichtung von Jürgen Klopp als Bundestrainer haben der DFB und Red Bull offenbar eine Lösung gefunden. Konkrete Ergebnisse über ein Treffen in München wurden noch nicht veröffentlicht. Nach dpa-Informationen soll es aber einen Deal geben, der den Weg von Klopp in das Bundestraineramt endgültig ermöglicht.
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